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0: Ich bin Tine Klimach. Die US-Regierung hat auf die Einfuhren von 60 Handelspartnern einen Zoll von 10 bzw. 12,5% angekündigt, wegen angeblich unzureichender Maßnahmen gegen Zwangsarbeit. Darunter fallen auch bestimmte Produkte aus der Europäischen Union.
1: Pünktlich mit Ablauf der Frist für die bisherigen globalen Zölle um 6 Uhr morgens deutscher Zeit setzt Trump die neuen Abgaben in Kraft. Diese Zölle nun sollen juristisch unanfechtbar sein, mit einer neuen und sehr abstrusen Begründung, angeblich unzureichenden Maßnahmen gegen Zwangsarbeit in vielen Ländern. Je nach Handelspartner werden Zölle von 10 bis 12,5% fällig. Die Europäische Union wird da gemeinsam mit Taiwan, Japan und der Schweiz genannt. Aus den USA, Tina Eck.
0: Nach dem Rücktritt von Jens Spahn als Unionsfraktionschef dreht Kanzler Merz am Personalkarussell. Nach dpa-Informationen soll Gesundheitsministerin Nina Wagen auf den Posten von Thorsten Frey im Kanzleramt wechseln, der, wie bereits bekannt, Spahns Nachfolger antritt. Für sie soll CDU-Generalsekretär Carsten Lindemann Gesundheitsminister werden. Kanzler Merz wird die Entscheidungen voraussichtlich am Vormittag der Öffentlichkeit präsentieren. Die Teillegalisierung von Cannabis hat offensichtlich Folgen. Seit der Freigabe kamen mehr Menschen wegen der Droge in deutsche Krankenhäuser. Das schreiben Wissenschaftler im Fachjournal Deutsches Ärzteblatt International.
2: Die Wissenschaftler sehen mehr akute Vergiftungen durch Cannabis und mehr dadurch ausgelöste Psychosen. Allerdings sei der Anstieg moderat. Die Forscher diskutieren zwei mögliche Gründe. Erstens sei es denkbar, dass mehr Menschen Cannabis konsumieren. Wahrscheinlicher sei es allerdings, dass mehr Konsumenten auf hochpotentes medizinisches Cannabis umgestiegen sind. Das gibt es ziemlich leicht in Online-Apotheken zu kaufen. Die Regierung hat darauf schon reagiert und strengere Regeln für den Zugang zu medizinischem Cannabis auf den Weg gebracht. Thomas Bremser, Redaktion.
0: Der in einer Regensburger Bankfiliale getötete Mann war ein Mitarbeiter des Unternehmens. Man sei zutiefst bestürzt über den Verlust des Kollegen infolge dieses tragischen Unfalls, teilte die Hypovereinsbank am Abend mit. Ein 20-jähriger Deutscher soll mit einem Messer auf den Mitarbeiter in der Bank eingestochen haben, der später im Krankenhaus starb. Der mutmaßliche Täter soll heute dem Haftrichter vorgeführt werden.
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1: Ich bin Tine Klimach. Bundesgesundheitsministerin Nina Wagen soll übereinstimmenden Medienberichten zufolge neue Kanzleramtschefin werden. Neuer Gesundheitsminister wird demnach CDU-Generalsekretär Carsten Lindemann. Offiziell bestätigt ist das noch nicht.
2: Damit sieht es so aus, als ob der Wechsel von Kanzleramtschef Frei an die Fraktionsspitze der Union zu einem größeren Personalumbau führt. Frei soll nächste Woche zum Nachfolger von Jens Spahn gewählt werden. Dass Wagen dafür ins Kanzleramt geht, ist nicht überraschend. Sie galt zuletzt als Wunschkandidatin von Friedrich Merz, der etwa ihre Rolle bei der Gesundheitsreform immer wieder lobte. Ihre Arbeit im Ministerium übernimmt dann

0: Wohl Carsten Dinnemann, der hatte schon nach der Bundestagswahl die Chance, ins Kabinett zu wechseln, blieb da aber noch lieber Generalsekretär. Aus Berlin, Thomas Brockt.
1: Die weltweiten 10%igen Zölle laufen heute aus. Nun legt US-Präsident Trump nach. Die Regierung will zusätzliche Zölle auf Importe gegen 60 Handelspartner erheben, darunter auch die Europäische Union. Die neuen Zölle sind in Höhe von 10% und 12,5%. Als Begründung nennt Washington unzureichende Maßnahmen gegen Zwangsarbeit. Die EU verhängt gegen Google wegen unfairer Geschäftspraktiken eine Strafe von 890 Millionen Euro. Der US-Konzern hat nach Ansicht der Europäischen Kommission mit seiner Suchmaschine sowie dem App-Marktplatz Google Play Wettbewerbsregeln verletzt.
2: Damit riskiert die EU-Kommission einen neuen Konflikt mit US-Präsident Trump. Der hat früher schon Gegenmaßnahmen angedroht. Die EU-Kommission bestraft Google für die Verletzung von Wettbewerbsregeln mit dem App-Marktplatz Google Play. Dabei würden nämlich eigene Produkte stärker hervorgehoben und besser platziert als andere. Google hat erklärt, wenn man die EU-Forderungen erfüllen wolle, müsse man Echtzeitsuchfunktionen, etwa bei Hotel- und Flugsuchen, entfernen und Sicherheitsfunktionen ebenfalls. Vermutlich sieht man sich vor Gericht wieder. Aus Brüssel, Dieter Ebeling.
1: Die vom Irankrieg wirtschaftlich schwer getroffene Metropole Dubai bietet Anwohnern Prämien im Wert von umgerechnet 700 Euro, wenn sie Besucher in die Stadt holen. Jeder Anwohner könne Vergünstigungen erhalten, etwa bei Hotelübernachtungen, Essen im Restaurant und Tickets für Sehenswürdigkeiten, heißt es auf der Tourismus-Webseite Dubais. Örtlichen Berichten zufolge gingen in den ersten 48 Stunden des Programms mehr als 10.000 Bewerbungen ein.
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1: Ich bin Tine Klimach. Die US-Regierung hat auf die Einfuhren von 60 Handelspartnern einen Zoll von 10 bzw. 12,5% angekündigt, wegen angeblich unzureichender Maßnahmen gegen Zwangsarbeit. Darunter fallen auch bestimmte Produkte aus der Europäischen Union.
2: Pünktlich mit Ablauf der Frist für die bisherigen globalen Zölle um 6 Uhr morgens deutscher Zeit setzt Trump die neuen Abgaben in Kraft. Diese Zölle nun sollen juristisch unanfechtbar sein, mit einer neuen und sehr abstrusen Begründung, angeblich unzureichenden Maßnahmen gegen Zwangsarbeit in vielen Ländern. Je nach Handelspartner werden Zölle von 10 bis 12,5% fällig. Die Europäische Union wird da gemeinsam mit Taiwan, Japan und der Schweiz genannt. Aus den USA, Tina.
1: Nach dem Rücktritt von Jens Spahn als Unionsfraktionschef dreht Kanzler Merz am Personalkarussell. Nach dpa-Informationen soll Gesundheitsministerin Nina Wagen auf den Posten von Thorsten Frey im Kanzleramt wechseln, der, wie bereits bekannt, Spahns Nachfolger antritt. Für sie soll CDU-Generalsekretär Carsten Lindemann Gesundheitsminister werden. Kanzler Merz wird die Entscheidungen voraussichtlich am Vormittag der Öffentlichkeit präsentieren. Im Südwesten Europas kämpft die Feuerwehr weiter gegen Waldbrände. Ein besonders großer wütet an der französischen Atlantikküste bei Bordeaux. Dort wurden inzwischen fast 20.000 Menschen vorsorglich evakuiert, die meisten von ihnen Urlauber.
3: Der Brand ist noch immer nicht unter Kontrolle und die Feuerwehr kämpft mit einem Großaufgebot gegen ein Wiederaufflammen.

0: des Feuers an verschiedenen Stellen, hieß es von den Behörden. Immerhin habe der Brand sich aber nicht in andere Bereiche verlagert. Mit Löschflugzeugen, hunderten Feuerwehrautos und Unterstützung aus anderen Regionen Frankreichs sind die Brandbekämpfer im Einsatz. Tausende evakuierte Urlauber, darunter auch etliche Deutsche, warten unterdessen in Ausweichquartieren darauf, wie es mit ihrem Urlaub weitergeht. Klarheit gibt es noch nicht. Aus Paris, Michael Evers.
1: Der Deutsche Städtetag fordert Galeria auf, Kommunen bei den Gesprächen zur Zukunft der Filialen einzubinden. 33 Standorte der Warenhauskette Galeria stehen auf dem Prüfstand. Schon in der Vergangenheit habe sich das bewährt, um passende und individuelle Lösungen für die Standorte und für die Mitarbeiter zu finden, sagte der Hauptgeschäftsführer des Städtetags, Christian Schuchert, den Zeitungen der Funke Mediengruppe.
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1: 24. Juli 2015. Robin Schulz und Francesco Yates sind mit Sugar neu in den Charts.

Eigentlich will Ronald Basketballer werden. Er ist gut, sogar sehr gut. Er hat ein Stipendium an einem namhaften College und spielt in der ersten Mannschaft als Aufbauspieler. Aber dann verletzt er sich am Knöchel. In einer Millisekunde platzt sein Traum. Er wird nie wieder ein ganzes Spiel durchspielen können. Der Knöchel hält eine so starke Belastung nicht mehr aus. Also zieht er nach Houston und startet neu. Er wird Musiker. Er verbindet seine lateinamerikanischen Wurzeln mit dem Hip-Hop, den er so gerne privat hört. Als Baby Bash hat er 2004 dann seinen größten Hit Sugar.

Wahrscheinlich hört der junge Robin Schulz genau diesen Song, als er Anfang der Nullerjahre mal im Club ist und speichert ihn unbewusst ab. Als er Jahre später dann einen Song sucht, den er zusammen mit dem Sänger Francesco Yates covern kann, stolpert er wieder über Sugar Sugar. Streicht ein Sugar, ändert die Strophen ein bisschen ab und gibt seinen ganz eigenen Robin-Schulz-Charme dazu. Und fertig ist sein nächster Hit, Sugar.

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2: 12 Grad haben wir aktuell in Neuwied, 12 Grad haben wir in Boppard und in Koblenz-Lützel auch hier 12 Grad aktuell. Ja, heute haben wir nochmal einen Mix aus Sonne und Wolken. Heute vormittags noch etwas dicht bewölkt. Nachmittags zeigt sich dann wieder mehr die Sonne mit 26 Grad heute in der Spitze. Ab morgen wird es dann wieder sehr sommerlich. Badewetter ist angesagt fürs Wochenende mit Temperaturen zwischen 27 und 31 Grad. Und am Montag startet der Tag auch wieder vormittags mit einem Mix aus Sonne und Wolken. Nachmittags können hier und da noch ein paar Regenschauer runterkommen mit 25 Grad in der Spitze.
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3: Ich bin David Riemer. Nach dem Wechsel an der Spitze der Unionsbundestagsfraktion baut Kanzler Merz auch die Bundesregierung und sogar die Parteiführung um. Gesundheitsministerin Waken soll unter anderem auf Reißposten im Kanzleramt wechseln. Es soll noch weitere Veränderungen geben, die Merz heute vorstellen will.
4: Mit Nina Waken holt sich Merz eine Ministerin ins Kanzleramt, die mit dem Sparpaket der gesetzlichen Krankenversicherung gerade einen wichtigen Teil des Reformpakets über die Bühne gebracht hat. Sie gilt als klar in ihrer Linie und durchsetzungsfähig. Im Kanzleramt muss sie die Arbeit der Koalition und die Zusammenarbeit mit den Ländern koordinieren. Auf ihren Posten folgt CDU-Generalsekretär Carsten Lindemann. Eine offizielle Bestätigung für die Personalien gibt es noch nicht. Die Vorstellung der Neubesetzung wird am Vormittag erwartet. Aus Berlin, Tine Klimach.
3: Wegen angeblich unzureichender Maßnahmen gegen Zwangsarbeit hat die US-Regierung auf Einfuhren von 60 Handelspartnern einen Zoll von 10 bzw. 12,5% angekündigt. Darunter fallen auch Produkte aus der Europäischen Union, teilte das Büro des US-Handelsbeauftragten Greer mit. Ausgenommen sind unter anderem Produkte, die bereits bestimmten anderen Zöllen unterliegen, beispielsweise Stahl und Aluminium. Die Polizei will an diesem Wochenende verstärkt die Bahnhöfe in Großstädten in den Blick nehmen. Insbesondere an Kriminalitätshotspots wollen die Beamten ab heute kontrollieren, heißt es in einer Mitteilung.
5: An vielen Großstadtbahnhöfen kommt es zur Gewalt, auch mit Waffen, sagt die Polizei. Wo genau sie verstärkt im Einsatz sein wird, verrät sie aber nicht. In den vergangenen Monaten gab es immer wieder ähnliche Aktionen. Die Bahn will ab Oktober an allen deutschen Bahnhöfen ein Alkoholverbot

0: starten. Auch damit soll die Sicherheit erhöht werden. Allerdings gilt das Verbot nicht in Bahnhofskneipen und in den Zügen selbst. Die Pläne sind allgemein positiv aufgenommen worden. Allerdings stellt sich die Frage, wie das Verbot kontrolliert und durchgesetzt werden soll. Thomas Bremser, Nachrichtenredaktion.
1: Knapp 4 Wochen nach dem bitteren WM-Aus steht der Deutsche Fußballbund vor der Klärung der wichtigsten Personalie für die Nationalmannschaft. Bei einer Pressekonferenz soll Jürgen Klopp am Vormittag in der DFB-Zentrale als neuer Bundestrainer und damit als Nachfolger von Julian Nagelsmann vorgestellt werden. Klopp soll dem Vernehmen nach einen Vertrag bis zur WM 2030 unterschreiben.
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3: Mit Lisa Tauchen, guten Morgen. In Koblenz ist eine Flucht vor einer Polizeikontrolle mit einem Verkehrsunfall und einer Festnahme geendet. Am Mittwochabend wollte die Polizei am Hauptbahnhof einen Autofahrer kontrollieren, doch der Mann flüchtete mit hoher Geschwindigkeit. In der Emil-Schüller-Straße fuhr er ohne zu bremsen in eine Kreuzung und stieß mit einem Motorrad zusammen. Die Fahrerin wurde dabei leicht verletzt. Der Autofahrer setzte seine Flucht zunächst fort. Wenig später konnte das Fahrzeug im Bereich des Koblenzer Forums gestellt werden, jedoch mit anderen Kennzeichen und ohne Fahrer. Polizeikräfte konnten den Tatverdächtigen wenig später im Bereich des Zentralplatzes feststellen. Außerdem in den Regionalnachrichten um 12:30. In Lahnstein wird die Kreuzung Martin-Luther-Straße für kurze Zeit gesperrt. Und die Energieversorgung Mittelrhein setzt weiter auf Kontinuität in der Führung.
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4: Wir haben 6:15 und aktuell sind die Straßen noch frei. Gute Fahrt.
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4: Aktuell haben wir noch keine Blitzer, Radarkontrollen sind aber für heute angekündigt. Für die Stadtteile Goldgrube, Rübenach, die Kartause und die Koblenzer Altstadt. Also falls ihr irgendwas entdeckt habt, gerne melden. Unsere Antenne Koblenz Hotline lautet 0261 988 2099. Vielen Dank.
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4: Guten Morgen, es ist heute Freitag. Langsam geht die Sonne auf und wir begleiten euch mit dem Antenne Koblenz Supermix durch den Morgen. Ja, es ist noch ein bisschen trüb draußen, aber das Ganze ändert sich nachher. Aber egal, wir werden auf jeden Fall jetzt ordentlich abgeholt von alle Farben und Baby Goodbye. Mein Name ist Ala Schenz und ich wünsche einen guten Start in den Freitagmorgen.
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1: Unsere heutige Koblenz-Zahl des Tages ist die 65. Denn so alt wurde die gebürtige Koblenzerin Lotte Meurer. 1938 in Koblenz-Neuendorf geboren, wuchs sie in einer künstlerisch geprägten Familie auf. Schon früh entdeckte sie ihre Leidenschaft für das Malen und Töpfern. In Hörgrenzhausen absolvierte sie eine Ausbildung im Keramikhandwerk und machte ihre Kreativität schließlich zum Beruf. 1970 eröffnete sie ihr erstes eigenes Atelier in der Jesuitengasse in Koblenz. In den folgenden Jahren zog ihr Atelier mehrfach um, blieb der Koblenzer Altstadt aber immer eng verbunden. Bekannt wurde Lotte Meurer vor allem durch ihre fröhlichen Bilder in sanften Pastelltönen. Besonders gern hielt sie ihre Heimat fest. Die verwinkelten Gassen und Häuser der Koblenzer Altstadt. Aber auch Blumen, Rheinmotive und mediterrane Landschaften gehörten zu ihren beliebten Motiven. Mit ihrer Kunst wurde sie auch über die Stadtgrenze hinaus bekannt. Doch Lotte Meurer verewigte sich nicht nur auf der Leinwand. Auch die Wände der Altstadt wurden zu ihrer Kunstfläche. Bis heute lassen sich einige ihrer Werke entdecken. In der Passage der Münzstraße hängt ihr Gemälde »Licht des Südens«. In der Florenz-Pfaffengasse ist eine Hauswerbung für einen Koblenzer Kupferschmied und Brunnenmeister zu sehen. In der Gemüsegasse erinnert außerdem ein Pinsel an die Künstlerin. Er soll der letzte gewesen sein, mit dem sie gemalt hat. Auch das Töpfern blieb ein wichtiger Teil ihres Schaffens. Von ihren selbstgestalteten und signierten Keramikobjekten sind heute allerdings nur noch wenige erhalten. Seit kurzem trägt außerdem ein Platz zwischen Münzplatz und Altenhof ihren Namen, der Lotte-Meurer-Platz. Er erinnert an eine Künstlerin, die ihre Heimatstadt mit ihren farbenfrohen Werken geprägt hat. Lotte Meurer starb im Jahr 2004 im Alter von 65 Jahren und genau deshalb ist die 65 unsere heutige Koblenz-Zahl des Tages.
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2: 14 Grad in Hillscheid, 14 Grad in Main und in Koblenz. Metternich. Auch hier haben wir aktuell 14 Grad gemessen. Ja, während es in Koblenz heute noch wechselnd bewölkt ist, gibt es morgen viel Sonnenschein. Am Sonntag gibt es wieder mehr Wolken und die Sonne scheint nur noch zeitweise. Am Sonntag treten Regenschauer auf und es weht ein böiger, erfrischender Wind. Die Höchstwerte liegen zwischen 26 und 31 Grad. Heute erreichen wir 26 Grad in der Spitze.
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3: Im Studio Lisa Tauchen, guten Morgen. In Koblenz ist eine Flucht vor einer Polizeikontrolle mit einem Verkehrsunfall und einer Festnahme geendet. Am Mittwochabend wollte die Polizei am Hauptbahnhof einen Autofahrer kontrollieren, doch der Mann flüchtete mit hoher Geschwindigkeit. In der Emil-Schüller-Straße fuhr er ohne zu bremsen in eine Kreuzung und stieß mit einem Motorrad zusammen. Die Fahrerin wurde dabei leicht verletzt. Der Autofahrer setzte seine Flucht zunächst fort. Wenig später konnte das Fahrzeug im Bereich des Koblenzer Forums gestellt werden, jedoch mit anderen Kennzeichen und ohne Fahrer. Polizeikräfte konnten den Tatverdächtigen wenig später im Bereich des Zentralplatzes feststellen. Das Auto und der Führerschein wurden sichergestellt. Gegen den Fahrer wird jetzt wegen mehreren Straftaten ermittelt. In Lahnstein wird die Kreuzung Martin-Luther-Straße für kurze Zeit gesperrt. Grund sind Asphaltarbeiten im Rahmen der laufenden Straßenumbaumaßnahmen. Die Sperrung gilt vom kommenden Montag bis Donnerstag. In dieser Zeit kann der Kreuzungsbereich nicht befahren werden. Auch das Verkehrszeichen Campingplatz frei an der Kreuzung Martin-Luther-Straße und Marienburger Straße wird vorübergehend aufgehoben. Die Baufirma bittet Anwohner und Verkehrsteilnehmer, sich auf die Einschränkungen einzustellen. Nach Abschluss der Arbeiten soll der Bereich wieder regulär genutzt werden können. Die Energieversorgung Mittelrhein setzt weiter auf Kontinuität in der Führung. Alle Informationen liefert unser Rhein-Mosel-Experte Lenz Göbels.
4: Der Aufsichtsrat hat den Vertrag von Vorstandsmitglied Christoph Hesse um 5 weitere Jahre verlängert. Er gehört seit Anfang 2024 zum Vorstand der EVM und ist unter anderem für Vertrieb, Kundenservice und Energieversorgung zuständig. Gemeinsam mit Vorstandskollege Mithun Basu soll er den Kurs des Unternehmens weiterführen. Der Koblenzer Oberbürgermeister David Langner lobte die bisherige Arbeit des Vorstands. Die EVM möchte damit die Entwicklung des Unternehmens und die Veränderungen in der Energieversorgung weiter vorantreiben. Aus der Nachrichtenredaktion Lenz Göbels.
3: In Pleit findet am 1. August erneut eine Veranstaltung rund um das Thema Sternenkrieger aus den bekannten Filmen Star Wars statt. Über 50 kostümierte Mitglieder der 501st Legion German Garrison sind dabei in der Gemeinde unterwegs. Die Gruppe zieht ab 15 Uhr von der Hummerichhalle zum Rathaus und wieder zurück. Bereits ab 14 Uhr gibt es in der Halle ein Rahmenprogramm für Kinder und Erwachsene. Der Eintritt ist frei, es werden jedoch Spenden für das Jugendzentrum in Pleit gesammelt.
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2: Kurz nach 6:30. Wir schauen auf die Straßen und aktuell sieht's gut aus. Soweit sind die frei. Gute Fahrt.
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2: Blitzer haben wir aktuell noch keine, aber Radarkontrollen sind angekündigt für die Stadtteile Rübenach, Kartause, die Goldgrube und die Altstadt. Also, falls ihr was entdeckt habt, gerne melden. 0261 988 2099. Vielen Dank.
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2: Guten Morgen aus dem Antenne Koblenz Studio, kurz nach 6:30 und wir starten gemeinsam in den Freitagmorgen. Und für nochmal richtig wach zu werden, hört ihr drei Hits am Stück. Mit dabei James Arthur, Limp Bizkit und den Start macht erstmal Kygo mit Save My Love. Mein Name ist Ala Schenz und ich wünsche einen guten Start in den Freitagmorgen.
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1: Mit Lisa Tauchen, hallo. Am Samstag und Sonntag kommt ein Stück Frankreich nach Neuwied. Der beliebte Themenmarkt kehrt auf den Marktplatz zurück. Mehr als 30 Händler bieten französische Spezialitäten wie Käse, Backwaren und weitere Leckereien an. Dazu gibt es Kunsthandwerk, Schmuck und Accessoires sowie Kinderaktionen und Live-Musik. Geöffnet ist der Markt Samstag von 10 bis 18 Uhr und Sonntag von 11 bis 18 Uhr. Der Eintritt ist frei. Am Sonntag heißt es in Koblenz wieder Wasserspaß am Eck. Von 11 bis 18 Uhr lädt die Stadt Familien zu einem bunten Fest rund um den Wasserspielplatz am Deutschen Eck ein. An Mitmachaktionen, Bastelständen und bei verschiedenen Spielen können Kinder das Thema Wasser spielerisch entdecken. Natürlich bleibt auch viel Zeit zum Plauschen, Toben und Spielen auf den großen Wiesenflächen. Wer mag, bringt einfach den Picknickkorb mit und macht es sich gemütlich. Ein sommerlicher Familientag mitten in der Koblenzer Gartenkultur. Am Sonntag macht die Vortour der Hoffnung Halt in Braubach und bringt eine große Benefizaktion in die Rheinanlagen. Los geht es am Vormittag mit Kaffee, Kuchen und einem bunten Programm für die ganze Familie. Gegen 11.20 Uhr wird die Radgruppe erwartet. Anschließend werden Spenden aus der Region offiziell übergeben. Für Unterhaltung sorgen unter anderem die Clown-Doktoren und als besonderer Höhepunkt ist ein Fallschirmsprung des ehemaligen Weltklasse-Turners Eberhard Ginger geplant. Die Aktion sammelt Spenden und setzt gleichzeitig ein Zeichen für Solidarität und Zusammenhalt. Gegen 12.20 Uhr zieht die Tour dann weiter. Und bei allem wünschen wir euch natürlich auch wie immer viel Spaß.
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2: 14 Grad in Andernach, 14 Grad in Bad Ems. Und in Koblenz, Ehrenbreitstein, haben wir auch aktuell 14 Grad gemessen. Und der Vormittag, der startet wieder wolkig. Heute mit einem Mix aus Sonne und Wolken. Nachmittags dann wieder Sonne pur. 10 Sonnenstunden sind uns heute versprochen mit 26 Grad in der Spitze. Das Wochenende wird auch relativ sonnig. Es wird wieder wärmer. Am Samstag Sonne pur, 31 Grad. Sonntag 27 Grad. Hier wechseln sich Sonne und Wolken ab. Es wird etwas windig. Zum Abend hin ziehen auch einige Regenschauer durch die Region. Und die neue Woche, die startet auch wieder mit einem Mix aus Sonne und Wolken. Am Montag Nachmittag kann es auch hier und da in der Region auch wieder etwas regnen. Das Ganze mit 25 Grad in der Spitze.
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3: Ich bin David Riemer. Nach dem Wechsel an der Spitze der Unionsbundestagsfraktion baut Kanzler Merz auch die Bundesregierung und sogar die Parteiführung um. Sein Personalpaket, das er aller Voraussicht nach heute präsentieren will, fällt umfangreicher aus als von vielen erwartet. Gesundheitsministerin Waken soll auf Freys Posten im Kanzleramt wechseln und für sie soll CDU-Generalsekretär Linnemann Gesundheitsminister werden. US-Präsident Trump gibt nicht auf. Heute läuft der gesetzliche Rahmen für globale Zölle aus. Nun hat er eine neue Grundlage für Importgebühren gefunden. Trump will auf die Einfuhren von 60 Handelspartnern einen Zoll von 10 bzw. 12,5% erheben. Darunter fallen auch bestimmte Produkte aus der Europäischen Union.
4: Pünktlich mit Ablauf der Frist für die bisherigen globalen Zölle um 6 Uhr morgens deutscher Zeit setzt Trump die neuen Abgaben in Kraft. Diese Zölle nun sollen juristisch unanfechtbar sein. Mit einer neuen und sehr abstrusen Begründung, angeblich unzureichenden Maßnahmen gegen Zwangsarbeit in vielen Ländern. Je nach Handelspartner werden Zölle von 10 bis 12,5% fällig. Die Europäische Union wird da gemeinsam mit Taiwan, Japan und der Schweiz genannt. Aus den USA, Tina.
3: In Frankreich kämpft die Feuerwehr weiterhin mit einem Großaufgebot gegen mehrere große Waldbrände an der Atlantikküste und im Süden des Landes. Bedrohlich ist die Lage an der bei deutschen Touristen beliebten Küste bei Bordeaux, wo seit Mittwoch rund 20.000 Menschen vor allem von Campingplätzen und Ferienanlagen evakuiert wurden. Wann sie in ihre Urlaubsquartiere zurück können, ist noch offen. Der Deutsche Fußballbund lädt heute um 11 Uhr zu einer Pressekonferenz. Das Thema dürfte klar sein, die Verpflichtung von Jürgen Klopp als Bundestrainer. Sein Name wurde in der Einladung zwar nicht genannt, doch das hat nur formale Gründe.
5: Vor der Pressekonferenz tagen noch die DFB-Gremien. Sie müssen Klopps Vertrag noch absegnen, aber das ist nur eine Formalität. Offenbar soll das Papier über 4 Jahre laufen, also bis zur nächsten Weltmeisterschaft. Als sicher gilt auch, dass Klopp seine langjährigen Co-Trainer Piet Krawitz und Pep Leinders zum DFB mitbringen wird. Und offenbar soll auch sein ehemaliger Dortmunder Spieler Sven Bender zum Trainerteam gehören. Thomas Thonfeld, Sportredaktion.
3: Klopps Länderspielpremiere als Bundestrainer wird Ende September in der Nations League beim Auswärtsspiel gegen die Niederlande sein.
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6: Mit Lisa Tauchen, guten Morgen. Die Kreisverwaltung des Rhein-Lahn-Kreises warnt vor Betrugsversuchen im Namen der deutschen Rentenversicherung. Immer wieder geben sich Kriminelle als Mitarbeiter aus und versuchen vor allem ältere Menschen zur Herausgabe persönlicher

0: Daten oder zu Geldzahlungen zu bewegen. Per E-Mail fordern sie zum Beispiel dazu auf, über Links persönliche Informationen einzugeben. Am Telefon drohen sie mit angeblichen Rentenkürzungen oder Rückforderungen und verlangen Überweisungen. Die Deutsche Rentenversicherung stellt klar, sie fordern niemals per Mail, SMS oder Telefon zur Eingabe persönlicher Daten oder zu Zahlungen auf. Außerdem in den Regionalnachrichten um 20:30. In Niedermendig werden ab August die Wasserzähler ausgetauscht. Und ein Gewittersturm hat in Koblenz-Wallersheim mehrere Bäume beschädigt.
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2: Kurz nach 7, wir schauen auf die Straßen und aktuell habe ich gute Nachrichten, die sind soweit frei, gute Fahrt.
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2: Es blitzt in Neuwied auf der Blücherstraße Richtung Industriegebiet. Hier ist 50 erlaubt. Und wenn ihr sonst irgendwo was gesehen habt, Staus oder Blitzer melden wollt, gerne anrufen oder eine WhatsApp senden an die 0261 98 8 20 99. Denn gemeinsam machen wir unsere Straßen sicherer.
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2: Bei der diesjährigen CV-Challenge der Universität Koblenz hatte 16-jährige Colin Esslinger vom Bischöflichen Cusanus-Gymnasium in Koblenz mit einem Roboter, welcher sich selbst in unbekannter Umgebung zurechtfindet und Gegenstände einsammeln kann, gewonnen. Mehr dazu hört ihr gleich nach zwei Hits am Stück. Wir starten jetzt erstmal mit Holly Humberstone und To Love Somebody. Mein Name ist Alla Schenz und ich wünsche einen guten Start in den Freitagmorgen.
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0: Antenne Koblenz, der Supermix und gleich hört ihr noch Topic A7S mit Out My Head. Bei der diesjährigen CV-Challenge der Universität Koblenz hat der 16-jährige Colin Esslinger vom Bischöflichen Cusanus-Gymnasium in Koblenz mit einem Roboter, welcher sich selbst in unbekannter Umgebung zurechtfindet und Gegenstände einsammeln kann, gewonnen. Colin Esslinger war bei meiner Kollegin Lisa Tauchen im Studio zu Gast und berichtet mehr über sein Projekt.
1: Du hast aber auch an einer Challenge der Universität Koblenz teilgenommen. Was war denn das für eine Challenge?
2: Das war eine Challenge des CV-Camps, des Computervisualistik-Camps an der Universität Koblenz. Da konnten Schüler oder Klassen ihre Projekte einreichen, die etwas mit dem Thema Informatik, Robotik, Computervisualistik, dem ganzen Themenbereich zu tun hatten.
1: Und du hast da auch den ersten Platz gemacht bei der Challenge. Mit welchem Projekt hast du denn da gewonnen?
2: Da habe ich mit meinem Projekt, dem Colbot, gewonnen. Dem Roboter, mit dem ich auch beim Bundeswettbewerb Jugendforsch teilgenommen habe.
1: Okay, erzähl mir mal ein bisschen mehr über dein Projekt und deinen Roboter. Was kann der alles?
2: Der Roboter, der kann automatisch sich in einer unbekannten Umgebung orientieren und kann über ein KI-Modell bestimmte Objekte erkennen, aufsammeln und an einem bestimmten Sammelpunkt auch wieder ablegen.
1: Okay, das klingt erstmal sehr komplex. Kannst du mir ein bisschen mehr dazu erzählen, wie bist du denn überhaupt auf die Idee gekommen, sowas zu kreieren und wie war der Prozess?
2: Das ist tatsächlich eine relativ lustige Geschichte. Das war in der 7. Klasse, hatten wir Mülldienst auf unserem Schulhof und es lag so viel Müll darum, dass wir tatsächlich zu spät zum Unterricht gekommen sind und da bin ich auf die Idee gekommen, kann man nicht einen Roboter entwickeln, der dieses Erkennen und Aufsammeln von Müll für einen selbst erledigt?
1: Wie lange hat es gedauert, diesen Roboter zu kreieren?
2: Also von der Idee und vom ersten Prototypen an bis zu dem Stand, wo ich jetzt stehe und einen funktionierenden Roboter habe, sind insgesamt 4 Jahre vergangen.
0: Und nach vielen Jahren der harten Arbeit hat sich Colin Esslinger mit seinem Roboter auch für Jugendforsch qualifiziert. Wie weit er bei diesem Wettbewerb gekommen ist, das hört ihr gleich in einer halben Stunde.

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2: 16 Grad in Urbar, 16 Grad in Fallender und in Koblenz-Rübenach haben wir auch aktuell 16 Grad gemessen. Und der Tag, der startet heute wieder sonnig bei einem Mix aus Sonne und Wolken. Nachmittags wieder ein bisschen mehr Sonne, aber heute insgesamt mit 26 Grad in der Spitze.
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3: Im Studio Lisa Tauchen, guten Morgen. Die Kreisverwaltung des Rhein-Lahn-Kreises warnt vor Betrugsversuchen im Namen der Deutschen Rentenversicherung. Immer wieder geben sich Kriminelle als Mitarbeiter aus und versuchen vor allem ältere Menschen zur Herausgabe persönlicher Daten oder zu Geldzahlungen zu bewegen. Per E-Mail fordern sie zum Beispiel dazu auf, über Links persönliche Informationen einzugeben. Am Telefon drohen sie mit angeblichen Rentenkürzungen oder Rückforderungen und verlangen Überweisungen. Die Deutsche Rentenversicherung stellt klar, sie fordern niemals per Mail, SMS oder Telefon zur Eingabe persönlicher Daten oder zu Zahlungen auf. Wer eine verdächtige Nachricht erhält, soll keine Links öffnen, keine Daten weitergeben und im Zweifelsfall selbst über offizielle Kontaktdaten bei der Rentenversicherung nachfragen. In Niederberg werden ab August die Wasserzähler ausgetauscht. Der Eigenbetrieb Wasserwerk der Verbandsgemeinde Mendig führt damit die gesetzlich vorgeschriebene Erneuerung der Zähler durch. Die Arbeiten finden im Zeitraum vom 1. August bis Ende Oktober statt. Die Mitarbeiter können sich bei den Terminen entsprechend ausweisen. Betroffene Grundstückseigentümer müssen den Zugang zu den Wasserzählern ermöglichen. Während des Austauschs kann die Wasserversorgung kurzfristig unterbrochen werden. Für die Arbeiten entstehen keinerlei zusätzliche Kosten, da sie bereits über die Wassergebühren abgedeckt sind. Ein Gewittersturm hat in Koblenz-Wallersheim mehrere Bäume am Bolzplatz am Bühnenweg beschädigt. Bei einer Kontrolle wurden abgebrochene Äste und beschädigte Baumkronen entdeckt. Die Stadt Koblenz sah dadurch eine Gefahr für die Besucher des Platzes. Deshalb mussten mehrere Bäume entfernt werden. Mitarbeiter des Eigenbetriebs Grünflächen und Bestattungswesen fällten am Mittwoch zwei Traubenkirschen, eine Blutpflaume und eine Erle. Ob im Herbst neue Bäume an diesen Stellen gepflanzt werden können, wird derzeit geprüft. Die Stadt möchte den Bolzplatz am Bühnenweg auch künftig als sicheren Treffpunkt für Kinder und Familien erhalten. In Hörgrenzhausen geht die Konzertreihe Treffpunkt Karnofen weiter. Am 12. August steht die Musikerin Laura Dieh mit ihrer Tour auf der Bühne. Das Konzert beginnt um 19.30 Uhr im Jugend-, Kultur- und Bürgerzentrum Zweiter Heimat. Besucher erwartet eine Mischung aus Pop, Rock und Jazz bei freiem Eintritt. Das Konzert findet bei gutem Wetter im Amphitheater statt. Bei Regen wird in den Saal ausgewichen. Die Veranstalter laden zu einem gemeinsamen Sommerabend mit Musik und Begegnungen ein.
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2: Kurz nach 7:30 und wir starten mit einer Gefahrenmeldung auf der A61 Ludwigshafen Richtung Koblenz im Bereich Kreuz Frankenthal. Hier steht ein defektes Fahrzeug. A61 Koblenz Richtung Ludwigshafen in Höhe Koblenz-Dieplich. Gefahr durch einen Spanngurt. Auf dem rechten Fahrstreifen fahrt hier vorsichtig. Ansonsten sind die Straßen frei. Gute Fahrt.
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2: Es blitzt in Neuwied auf der Blücherstraße Richtung Industriegebiet. Hier ist 50 erlaubt. Und wenn ihr sonst irgendwo was gesehen habt, Staus oder Blitzer melden wollt, einfach anrufen oder eine WhatsApp senden an die 0261 98 8 20 99. Vielen Dank.
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2: Beim Bundeswettbewerb von Jugend forscht konnte Colin Esslinger vom Bischöflichen Cusanus-Gymnasium in Koblenz wertvolle Erfahrungen sammeln. Mit seinem Roboter, welcher sich selbst in unbekannter Umgebung zurechtfindet und Gegenstände einsammeln kann, gewann er mehrere Preise. Wie es für ihn weitergeht, darüber sprechen wir gleich nach zwei Hits am Stück. Wir starten jetzt erstmal mit Max, Allies und Wherever You Go. Mein Name ist Alla Schenz, einen schönen guten Morgen wünsche ich.
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0: der Supermix und gleich hört ihr noch die Purple Disco Machine mit Beat of Your Heart. Beim Bundeswettbewerb von Jugend forscht konnte Colin Esslinger vom Bischöflichen Cusanus-Gymnasium in Koblenz wertvolle Erfahrungen sammeln. Mit seinem Roboter, welcher sich selbst in unbekannter Umgebung zurechtfindet und Gegenstände einsammeln kann, gewann er mehrere Preise und qualifizierte sich für den Bundeswettbewerb. Im Gespräch mit meiner Kollegin Lisa Tauchen erzählt er, wie er das geschafft hat.
1: Wie weit bist du denn bei Jugend forscht gekommen?
2: Ich habe auf der Regionalebene den ersten Platz mit meinem Projekt gemacht. Auf der Landesebene habe ich den ersten Preis für ein interdisziplinäres Projekt bekommen und bin damit dann bis zum Bundeswettbewerb Jugend forscht weitergeleitet worden.
1: Wie war denn dieser Prozess von Jugend forscht? Wie lief das denn ab? Hast du dich da selbst beworben oder wurde dir einfach gesagt, ey, probier doch mal?
2: Wir haben bei uns an der Schule eine Forscher-AG, in der darauf hingearbeitet wird, beim Wettbewerb Jugend forscht teilzunehmen. Das war auch meine 6. Teilnahme am Wettbewerb. Deshalb hatte ich da schon ein bisschen Erfahrung. Es hat mir jedes Mal unglaublich Spaß gemacht, da teilzunehmen. Und dieses Mal war das erste Mal, dass ich bei den älteren Jungforschern teilgenommen habe. Davor bei allen unter 15 Jahren. Früher hieß es Schüler experimentieren. Inzwischen heißt es Jugendforscht Junior. Konnte man nur bis zum Landeswettbewerb weitergeleitet werden. Jetzt aber konnte ich auch bis zum Bundeswettbewerb weitergeleitet werden und habe es tatsächlich geschafft, was mich unglaublich freut.
1: Und wie geht's denn jetzt für dich weiter? Hast du schon eine neue Idee für ein neues Projekt?
2: Ich werde jetzt wahrscheinlich erstmal eine kleine Pause machen, mich ein bisschen ausruhen, aber es wird auf jeden Fall in Richtung Technik bei mir weitergehen. Ich habe mehrere Praktika angeboten bekommen, sowohl bei der BASF als auch an der Hochschule Koblenz, die ich höchstwahrscheinlich annehmen werde und da dann weitere Ideen sammeln werde, wie es für mich wahrscheinlich in Richtung Technik weitergeht.
0: Ein Beispiel dafür, wie aus einer Idee ein konkretes Projekt werden kann und vielleicht auch ein Anstoß für alle Schüler, die selbst mit dem Gedanken spielen, bei Jugend forscht mitzumachen.

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2: Aktuell gemessen 15 Grad in Kopern-Gondorf, 15 Grad auch in Mülheim-Kärlich und in Koblenz-Moselweiß haben wir aktuell auch 15 Grad gemessen. Und die Temperatur, die steigt stetig weiter. Wir erwarten heute einen Mix aus Sonne und Wolken. Das Ganze heute mit maximalen 26 Grad. Und am Wochenende wird es wieder heiß. 27 bis 31 Grad. Der Samstag Sonne pur mit 31 Grad. Sonntags dann 27 Grad bei einem Mix aus Sonne und Wolken. Und die neue Woche, die startet dann auch wieder mit einem Mix aus Sonne und Wolken. 25 Grad in der Spitze und nachmittags hier und da ein paar Regenschauer.
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3: Ich bin David Riemer. Die USA verhängen ab sofort neue Zölle gegen 60 Handelspartner, darunter auch auf Waren aus der Europäischen Union. Seit kurz nach 6 Uhr deutscher Zeit werden je nach Handelspartner 10 oder 12,5% fällig. Nach US-Angaben ersetzen die neuen Abgaben die bisherigen globalen Zölle. Als Begründung nennt Washington angeblich unzureichende Maßnahmen der Handelspartner gegen Zwangsarbeit. Großes Stühlerücken in Berlin. Kanzler Merz baut nach dem Wechsel an der Unionsfraktionsspitze auch die Bundesregierung und die Parteiführung um. Er will voraussichtlich heute sein final geschnürtes Personalpaket vorstellen. Dass Kanzleramtschef Thorsten Frey den zurückgetretenen Fraktionschef Jens Spahn ablösen soll, war bereits bekannt.
4: Ganz offiziell sind die Posten noch nicht verteilt, aber so wie es aussieht, dreht sich das Personalkarussell kräftig. Bundesgesundheitsministerin Wagen soll künftig Kanzleramtschefin sein, als erste Frau auf diesem wichtigen Posten. Sie gilt als durchsetzungsstark, spätestens seit sie das gigantische Sparpaket für die Krankenkassen durchgebracht hat. Auch im wichtigen Koalitionsausschuss ist Wagen dann neben SPD-Chefin Baas die einzige Frau. Das Gesundheitsministerium soll dann vom bisherigen CDU-General Linnemann geleitet werden. Neue CDU-Managerin soll Bundesschatzmeisterin Hoppermann werden. Aus Berlin, Ursula Winkler.
3: Die Polizei will an diesem Wochenende verstärkt die Bahnhöfe in Großstädten in den Blick nehmen. Insbesondere an Kriminalitätshotspots wollen die Beamten ab heute kontrollieren, heißt es in einer Mitteilung.
5: An vielen Großstadtbahnhöfen kommt es zur Gewalt, auch mit Waffen, sagt die Polizei. Wo genau sie verstärkt im Einsatz sein wird, verrät sie aber nicht. In den vergangenen Monaten gab es immer wieder ähnliche Aktionen. Die Bahn will ab Oktober an allen deutschen Bahnhöfen ein Alkoholverbot starten. Auch damit soll die Sicherheit erhöht werden. Allerdings gilt das Verbot nicht in Bahnhofskneipen und in den Zügen selbst. Die Pläne sind allgemein positiv aufgenommen worden. Allerdings stellt sich die Frage, wie das Verbot kontrolliert und durchgesetzt werden soll. Thomas Bremser, Nachrichtenredaktion.
3: Knapp 4 Wochen nach dem bitteren WM-Aus steht der Deutsche Fußballbund vor der Klärung der wichtigsten Personalie für die Nationalmannschaft. Bei einer Pressekonferenz soll Jürgen Klopp am Vormittag in der DFB-Zentrale als neuer Bundestrainer und damit als Nachfolger von Julian Nagelsmann vorgestellt werden. Klopp soll dem Vernehmen nach einen Vertrag bis zur WM 2030 unterschreiben.
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6: Mit Lisa Tauchen, guten Morgen. In Koblenz ist eine Flucht vor einer Polizeikontrolle mit einem Verkehrsunfall und einer Festnahme geendet. Am Mittwochabend wollte die Polizei am

0: Hauptbahnhof einen Autofahrer kontrollieren, doch der Mann flüchtete mit hoher Geschwindigkeit. In der Emil-Schüller-Straße fuhr er ohne zu bremsen in eine Kreuzung und stieß mit einem Motorrad zusammen. Die Fahrerin wurde dabei leicht verletzt. Der Autofahrer setzte seine Flucht zunächst fort. Wenig später konnte das Fahrzeug im Bereich des Koblenzer Forums gestellt werden, jedoch mit anderen Kennzeichen und ohne Fahrer. Polizeikräfte konnten den Tatverdächtigen wenig später im Bereich des Zentralplatzes feststellen. Außerdem in den Regionalnachrichten um halb: In Lahnstein wird die Kreuzung Martin-Luther-Straße für kurze Zeit gesperrt. Und die Energieversorgung Mittelrhein setzt weiter auf Kontinuität in der Führung.
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2: Kurz nach 8, wir schauen auf die Straße. Da haben wir die A61 Ludwigshafen Richtung Koblenz im Bereich Kreuz Frankenthal. Hier steht ein defektes Fahrzeug. Dann die A61 Koblenz Richtung Ludwigshafen in Höhe Koblenz-Dieblich. Gefahr durch Spanngurte auf dem rechten Fahrstreifen.
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2: Ein Blitzer steht in Neuwied auf der Blücherstraße Richtung Industriegebiet. Hier ist 50. Ein weiterer Blitzer steht in der Altstadt hier in Koblenz auf dem Peter-Altmaier-Ufer Höhe des Parkhaus Weißer Höfe Richtung Deutsches Eck. Hier ist 30 erlaubt. Und wenn ihr sonst irgendwo was gesehen habt, Staus oder Blitzer melden wollt, einfach anrufen oder eine WhatsApp senden an die 0261 98 8 20 99. Vielen Dank.
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2: Im Lunapark in Heimbach-Weiß wurde der neue Dorfbackofen, der sogenannte Backes, feierlich eingeweiht. Dahinter steckt ein echtes Geheimprojekt, das mit viel Engagement und zahlreichen Helfern umgesetzt wurde. Was genau ein Backes ist und wie die Gemeinschaft davon profitiert, das hört ihr gleich nach Oscar, Matt, Haley Joel mit I Think I Addicted, Patrick Swayze mit She's Like the Wind und dann geht's auch schon los mit Backes. Ich bin Alla Schenz und ich wünsche euch auf jeden Fall einen schönen Freitag.
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0: 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Und gleich hört ihr noch Beanie featuring Gus Depperton und Super Lonely. Im Lunapark in Heimbach-Weiß wurde der neue Dorfbackofen, der sogenannte Backes, feierlich eingeweiht. Dahinter steckt ein echtes Gemeinschaftsprojekt, das mit vielen Engagement und zahlreichen Helfern umgesetzt wurde. Was genau ein Backes ist und wie die Idee dazu entstanden ist, darüber hat Projekthelfer Michael Bleit mit meinem Kollegen Lenz Göbels gesprochen.
1: Vielleicht die Menschen, die jetzt noch keine Idee haben, was denn hinter dem Backes steckt. Vielleicht versuchen wir es einmal zu erklären. Wie ist die Idee denn überhaupt erst entstanden? Fangen wir vielleicht da an, so einen traditionellen Backes überhaupt zu bauen. Gab es da so einen konkreten Auslöser?
2: Also ich glaube, das steht und fällt immer mit den einzelnen Leuten, die so eine Idee treiben. Und da haben wir einfach mit Boris Vier einen Ofenbauer bei uns im Dorf, glücklicherweise. Der Ofenservice Vier, der baut schon lange Karlöfen und auch eben solche Projekte. Und der hat privat gesagt, lass uns doch einen Treffpunkt fürs Dorf bauen und so einen Ofen, wo man dann regelmäßig, einmal im Monat vielleicht, dann sich trifft und gemeinsam Brot backt. Und das braucht natürlich dann Zeit und in dieser Zeit kann man sich unterhalten. Und das war die Idee, die dahinter steckte. Und der hat das getrieben, hat ein paar Leute mobilisiert, die dann mit angefasst haben. Und dann muss man sagen, so ein halbes Jahr oder weniger ja eigentlich, also so 2-3 Monate sind ja keine Zeit, um so ein Projekt mit allem drum und dran umzusetzen. Also da hängt es einfach an den Machern. Und Boris Vier war da der erste Mann an der Spitze. Und ansonsten waren halt noch ganz viele andere beteiligt, die mal hier und da angefasst haben, was gefahren haben, Material geholt haben. Und dann eine Dachbegrünung noch am Ende, ein Carport sozusagen da drüber gebaut, damit da ein Dach drüber ist. Und jetzt dann eben ins Backen einsteigen.
1: Gab es denn auch bei den Bauarbeiten einiges zu beachten? Sie haben schon mit der Zusammenarbeit der Stadt bisschen was gesprochen.
2: Ja, wir mussten ein bisschen was baggern. Das ist eine alte Sprunganlage von der Grundschule gewesen, also hier für Weitsprung. Ja. Da musste man ein bisschen was rausbaggern. Aber ansonsten muss man sagen, unser Bauamt hat sich da ganz unbürokratisch gezeigt. Haben gesagt, tolles Projekt und es ist auch relativ klein, sodass man da unter bestimmten Schwellenwerten ist. Und das hat einfach dann dazu geführt, dass eigentlich recht einfach war, das Ganze. Ding umzusetzen. Da wurde noch Material gespendet, es wurde noch Geld gespendet, damit man eben die Dinge überhaupt bauen kann. Und insofern war das eigentlich relativ unbürokratisch und einfach.
0: Ein Backofen für die ganze Dorfgemeinschaft. Wie der neue Backes in Heimbach-Weiß bei den Menschen ankommt und welche ersten Erfahrungen es bereits gibt, das hört ihr hier gleich in einer Stunde.

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2: 17 Grad in Hillscheid, in Braubach und in Bendorf auch hier 17 Grad. Und in Koblenz, Metternich, haben wir auch 17 Grad gemessen. Ja, wenn wir rausschauen, sehen wir, das Wetter ist auf jeden Fall sehr gut. Ein Mix aus Sonne und Wolken, 26 Grad heute maximal in der Spitze.
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3: Im Studio Lisa Tauchen, guten Morgen. In Koblenz ist eine Flucht vor einer Polizeikontrolle mit einem Verkehrsunfall und einer Festnahme geendet. Am Mittwochabend wollte die Polizei am Hauptbahnhof einen Autofahrer kontrollieren, doch der Mann flüchtete mit hoher Geschwindigkeit. In der Emil-Schüller-Straße fuhr er ohne zu bremsen in eine Kreuzung und stieß mit einem Motorrad zusammen. Die Fahrerin wurde dabei leicht verletzt. Der Autofahrer setzte seine Flucht zunächst fort. Wenig später konnte das Fahrzeug im Bereich des Koblenzer Forums gestellt werden. Jedoch mit anderen Kennzeichen und ohne Fahrer. Polizeikräfte konnten den Tatverdächtigen wenig später im Bereich des Zentralplatzes feststellen. Das Auto und der Führerschein wurden sichergestellt. Gegen den Fahrer wird jetzt wegen mehreren Straftaten ermittelt. In Lahnstein wird die Kreuzung Martin-Luther-Straße für kurze Zeit gesperrt. Grund sind Asphaltarbeiten im Rahmen der laufenden Straßenumbaumaßnahmen. Die Sperrung gilt vom kommenden Montag bis Donnerstag. In dieser Zeit kann der Kreuzungsbereich nicht befahren werden. Auch das Verkehrszeichen Campingplatz frei an der Kreuzung Martin-Luther-Straße und Marienburger Straße wird vorübergehend aufgehoben. Die Baufirma bittet Anwohner und Verkehrsteilnehmer, sich auf die Einschränkungen einzustellen. Nach Abschluss der Arbeiten soll der Bereich wieder regulär genutzt werden können. Die Energieversorgung Mittelrhein setzt weiter auf Kontinuität in der Führung. Alle Informationen liefert unser Rhein-Mosel-Experte Lenz Göbels.
4: Der Aufsichtsrat hat den Vertrag von Vorstandsmitglied Christoph Hesse um 5 weitere Jahre verlängert. Er gehört seit Anfang 2024 zum Vorstand der EVM und ist unter anderem für Vertrieb, Kundenservice und Energieversorgung zuständig. Gemeinsam mit Vorstandskollege Mithun Basu soll er den Kurs des Unternehmens weiterführen. Der Koblenzer Oberbürgermeister David Langner lobte die bisherige Arbeit des Vorstands. Die EVM möchte damit die Entwicklung des Unternehmens und die Veränderungen in der Energieversorgung weiter vorantreiben. Aus der Nachrichtenredaktion Lenz Göbels.
3: In Pleit findet am 1. August erneut eine Veranstaltung rund um das Thema Sternenkrieger aus den bekannten Filmen Star Wars statt. Über 50 kostümierte Mitglieder der 501st Legion German Garrison sind dabei in der Gemeinde unterwegs. Die Gruppe zieht ab 15 Uhr von der Hummerichhalle zum Rathaus und wieder zurück. Bereits ab 14 Uhr gibt es in der Halle ein Rahmenprogramm für Kinder und Erwachsene. Der Eintritt ist frei, es werden jedoch Spenden für das Jugendzentrum in Pleit gesammelt.
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2: A61 Ludwigshafen Richtung Koblenz im Bereich Kreuz Frankenthal. Hier steht ein defektes Fahrzeug. Dann haben wir noch eine Meldung auch auf der A61 Koblenz Richtung Ludwigshafen in Höhe Koblenz-Dieblich. Gefahr durch Spanngurte auf dem rechten Fahrstreifen. Ansonsten sind die Straßen frei, kommt gut durch.
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2: Ein Blitzer steht in Neuwied auf der Blücherstraße Richtung Industriegebiet. Hier ist 50. Ein Caddy blitzt auf dem Asterstein auf der Lehrhohlhöhe der Kita. Hier ist 30. Blitzer steht auch in der Altstadt auf dem Peter-Altmaier-Ufer Höhe des Parkhauses Weißerhöfe Richtung Deutsches Eck. Hier ist 30 erlaubt. Und wenn ihr auch noch was entdeckt habt, Staus oder Blitzer melden wollt, einfach anrufen. Unsere Antenne Koblenz Hotline lautet 0261 98 8 20 99 oder ganz bequem per WhatsApp. Das geht auch. Vielen Dank und kommt gut durch.
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2: 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Und bevor es gleich weitergeht mit dem Supermix, sage ich noch nach zwei Hits am Stück das Neue, warum heißt das so an? Geht es heute nämlich um die Luisenstraße. Wer die Luise war und warum die Straße nach ihr benannt wurde, das erfahrt ihr gleich. Wir starten erstmal ganz entspannt mit BTS und Swim. Mein Name ist Alla Schenz und ich wünsche einen schönen Freitagmorgen.
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1: Ich war am Wochenende ein bisschen in der Altstadt unterwegs und als ich durch die Luisenstraße gegangen bin, da habe ich mich gefragt, Luisenstraße, warum heißt die eigentlich so? Wer ist überhaupt diese Luise und was hat sie so Tolles gemacht, dass sogar eine Straße nach ihr benannt worden ist? Luise war Großherzogin und um ganz genau zu sein, Großherzogin von Baden. Und sie ist nicht die einzige in der Familie gewesen, nach der Straßen in unserer Stadt benannt worden sind. Aber sie ist die einzige, die mit ihrem Namen auch heute noch unsere Stadt prägt. Denn sie war die Tochter von Kaiser Wilhelm I. und nach dem wurde damals auch der Kaiser-Wilhelm-Ring, der heute Friedrich-Ebert-Ring heißt, benannt. Und auch nach ihrer Mutter, Kaiserin Augusta, wurde der Kaiserin-Augusta-Ring benannt. Heute heißt der aber einfach nur Moselring. Naja, auf jeden Fall hat sie sich zu Lebzeiten vielen wohltätigen Aufgaben gewidmet und vor allem in den Gebieten geholfen, in denen Christen in einer Minderheit gelebt haben. Nach ihr ist außerdem der Luisenplatz am Kaiserin-Augusta-Denkmal benannt, wo sie zu Lebzeiten oft mit ihrer Mutter Zeit verbracht hat. Aber auch der Luisenturm in Ehrenbreitstein ist ihr gewidmet. Es gibt also eine ganze Menge Orte, die nach Luise, der Tochter von Kaiser Wilhelm I., benannt worden sind.
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2: 17 Grad haben wir aktuell gemessen in Rehn. 17 Grad auch in Bendorf und in Koblenz-Kesselheim. Auch hier sind es schon, hier sind es sogar schon 18 Grad. Ja, und heute müssen wir den Tag auf jeden Fall nochmal genießen, denn wir bleiben noch unter den 30 Grad. Das ändert sich am Wochenende. Da erwarten uns auch wieder Hitze. Und zwar viel, viel Sonne. 27 bis 31 Grad maximal. Erst Sonntagabend kühlt es dann ein bisschen runter und ein bisschen Regen gibt es dann auch in der Region. Die neue Woche, die startet auch wieder freundlich bei einem Mix aus Sonne und Wolken und 25 Grad in der Spitze.
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3: Ich bin David Riemer. Nach dem Wechsel an der Spitze der Unionsbundestagsfraktion baut Kanzler Merz auch die Bundesregierung und auch die Parteiführung um. Sein Personalpaket, das er heute präsentieren wird, fällt umfangreicher aus als von vielen erwartet. Gesundheitsministerin Wagen soll ins Kanzleramt wechseln und wie nun bekannt wurde, muss im Zuge der Kabinettsumbildung Bundesverkehrsminister Schnieder seinen Posten räumen. Das erfuhr die dpa aus Partei- und Koalitionskreisen. Die weltweiten 10%igen Zölle sind gerade ausgelaufen, nun legt Trump nach. Die US-Regierung will zusätzliche Zölle auf Importe gegen 60 Handelspartner, darunter die Europäische Union. Die neuen Zölle sind in Höhe von 10% und 12,5%. Als Begründung nennt Washington unzureichende Maßnahmen gegen Zwangsarbeit.
4: Mit den Zöllen auf Basis eines Notstandsgesetzes scheiterte Trump am Supreme Court. Nun zaubert er Zölle wegen Zwangsarbeit aus dem Ärmel, die pünktlich mit Ablauf der Frist greifen sollen. Das betrifft Dutzende Länder, denen Trump vorwirft, Importe von Produkten aus mutmaßlicher Zwangsarbeit nicht zu verhindern oder bestehende Importverbote nicht hinreichend zu überprüfen. Diese Zölle von 10% bis 12,5% sollen mit dieser Begründung juristisch wasserdicht sein. Neben Japan, der Schweiz und Taiwan wird auch die Europäische Union genannt. Aus den USA, Tina Eck.
3: Nach der tödlichen Messerattacke in einer Bankfiliale in Regensburg laufen Ermittlungen auf Hochtouren. Noch immer ist unklar, warum ein 20-Jähriger einen Bankmitarbeiter mit einem Messer angegriffen haben soll. Heute wollen Polizei und Staatsanwaltschaft erst die Ermittlungsergebnisse vorstellen.
5: Ein 58-jähriger Bankmitarbeiter ist bei der Messerattacke lebensgefährlich verletzt worden. Er starb später im Krankenhaus. Der mutmaßliche Täter wurde nach einem stundenlangen Großeinsatz des SEK in der Bank festgenommen. Gegen den 20-jährigen Deutschen wird wegen eines Tötungsdelikts und des Verdachts auf Raub ermittelt. Die Polizei geht derzeit von einem Einzeltäter aus. Zum Motiv gibt es bislang keine gesicherten Erkenntnisse. Heute soll der Tatverdächtige dem Haftrichter vorgeführt werden. Aus Regensburg, Julia Wasilkow.
3: Kurz vor der Vorstellung des neuen Bundestrainers Jürgen Klopp hat der Deutsche Fußballbund einem Medienbericht zufolge die nächste Top-Personalie geklärt. Demnach wird Per Mertesacker ab dem 1. Januar 2027 Geschäftsführer Sport. Andreas Rettig, der zum Jahresende ausscheidet, soll ihn bis dahin einarbeiten.
0: Und jetzt noch mehr Informationen aus unserer Region.
6: Mit Lisa Tauchen, guten Morgen. Die Kreisverwaltung des Rhein-Lahn-Kreises warnt vor Betrugsversuchen im Namen der Deutschen Rentenversicherung. Immer wieder geben sich Kriminelle als Mitarbeiter aus und versuchen vor allem ältere Menschen zur Herausgabe persönlicher Daten oder zu Geldzahlungen zu bewegen. Per E-Mail fordern sie zum Beispiel dazu auf, über Links persönliche Informationen einzugeben. Am Telefon drohen sie mit angeblichen Rentenkürzungen oder Rückforderungen und verlangen Überweisungen. Die Deutsche Rentenversicherung stellt klar, sie fordern niemals per Mail, SMS oder Telefon zur Eingabe persönlicher Daten oder zu Zahlungen auf. Außerdem in den Regionalnachrichten um halb. In Niedermendig werden ab August die Wasserzähler ausgetauscht. Und ein Gewittersturm hat in Koblenz-Wallersheim mehrere Bäume beschädigt.
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2: 9:02, wir schauen auf die Straße. Da haben wir eine Gefahrenmeldung auf der A61 Ludwigshafen Richtung Koblenz im Bereich Kreuz Frankenthal. Hier steht ein defektes Fahrzeug. Dann weiter auf der A61 Koblenz Richtung Ludwigshafen in Höhe Koblenz-Dieblich. Hier ist auf jeden Fall der rechte Fahrstreifen das Problem. Dort liegen Spanngurte herum. Dann die A61 Koblenz Richtung Mönchengladbach zwischen Niederzissen und dem Dreieck Sinzig, Gefahr durch ein defektes Fahrzeug. Dann die A61 Koblenz Richtung Mönchengladbach zwischen Wehr und Dreieck Sinzig. Hier aktuell 5 Kilometer Stau. Ihr braucht jetzt 20 Minuten länger.
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1: Es blitzt in Neuwied auf der Blücher Straße Richtung Industriegebiet. Hier ist Tempo 50. Dann blitzt noch ein Caddy auf dem Asterstein auf der Lehrhol, Höhe der Kita. Hier ist 30. Ein Blitzer steht auch in der Altstadt hier in Koblenz auf dem Peter-Altmaier-Ufer, Höhe des Parkhauses Weißer Höfe Richtung Deutsches Eck. Hier ist auch Tempo 30 erlaubt. Und wenn ihr sonst irgendwo was gesehen habt, Staus oder Blitzer melden wollt, einfach anrufen oder eine WhatsApp senden. Das geht beides an unsere Antenne Koblenz Hotline 0261 98 8 20 99. Vielen Dank, dann gemeinsam machen wir unsere Straßen sicherer.
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1: Und gleich sprechen wir wieder über Heimbachweiß, denn der neue Dorfbackofen, der sogenannte Backes, wurde jetzt im Lunapark eingeweiht. Seitdem können alle dort gemeinsam backen und Zeit miteinander verbringen. Eine richtig schöne gemeinschaftliche Aktion. Mehr dazu nach drei Hits am Stück. Mit dabei gleich Kygo und Ava Max, Nick Cashforth und den Anfang macht aber Alex Warren mit Fever Dream. Mein Name ist Ala Schenz und ich wünsche euch einen guten Morgen.
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0: 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Der Supermix und gleich hört ihr noch Hertz mit Wonderful Life. Der neue Dorfbackofen, der sogenannte Backes, wurde jetzt im Lunapark in Heimbach-Weiß eingeweiht. Seitdem können dort alle gemeinsam backen und Zeit miteinander verbringen. Über die ersten Reaktionen auf das Projekt hat Projekthelfer Michael Pleit mit meinem Kollegen Lenz Göbels gesprochen.
1: Ende Mai war es soweit, der Backes wurde offiziell eingeweiht. Wie fühlt es sich an, dieses Projekt nach so vielen Monaten an Arbeit dann auch endlich fertig zu haben?
2: Es ist ein super tolles Projekt und da war es einfach auch ganz wunderbar, dass wir jetzt fertig waren, dass wir auch Wertschätzung erfahren haben, dass wir auch, sagen wir mal, der Stadt Danke sagen konnten, dass sie so ja unbürokratisch damit umgegangen ist, dass wir diesen Backes da im öffentlichen Raum bauen wollten. Und dann kann es auch halt einfach losgehen, da freut man sich.
1: Erste Aktionen haben jetzt schon stattgefunden. Zur Einweihung gab es frisches Brot. Weitere Aktionen sind auch schon passiert. Wie war der erste Tag des Anbackens und wie sind so die Reaktionen auf restliche Veranstaltungen gewesen?
2: Ja, wir haben jetzt tatsächlich inzwischen schon mehrfach gebacken und die Reaktion, die ist total klasse. Ja, also natürlich muss das noch ein bisschen anlaufen und in der Breite der Bevölkerung so ein bisschen ankommen, aber es waren schon erste Leute da, haben ihre selbst zu backenden Brote dann dort abgeliefert bei uns und nachher fertig gebacken auch mitgenommen. Wir haben schon Pizza in dem Ofen gemacht, das kann man so in der Anheizphase gut machen. Es gab schon Düppekuchen, den dann auch jemand vorbeibrachte. Wir haben schon Streuselkuchen gemacht. Also da wird auch die Bandbreite immer breiter dann von Mal zu Mal. Und die Leute, die kommen, die sind total begeistert. Da haben wir einen Riesenspaß.
1: Auch mit viel ehrenamtlicher Arbeit. Wie groß war die Unterstützung aus dem Ort? Sie haben es schon ein bisschen angesprochen. Immer mal wieder hat jemand anderes ausgeholfen.
2: Ja, eigentlich sind wir so eine Truppe von so 10, 12 Personen, würde ich mal sagen, die dann sich so ein bisschen abgewechselt haben. Wenn unser Ofenbauer sozusagen jemanden gebraucht hat, hat er in die Signalgruppe geschrieben, hier, wer hat denn heute Nachmittag Zeit? Ich würde gern das und das machen. Und dann irgendeiner kam dann immer und hat mit der Schubkarre dann da angepackt. Und dann geht sowas dann auch relativ fix. Da muss man ein bisschen warten, dass dann der Beton trocken ist oder sowas. Und das hat gut geklappt, ja.
0: Ob Brot, Zwiebelkuchen oder sogar Lebkuchen, im Backes kann nahezu alles gebacken werden. Außerdem sind bereits weitere gemeinsame Backaktionen und Veranstaltungen geplant. Mehr Informationen gibt es auf dem Instagram-Kanal Ose Backes, geschrieben mit zwei O am Anfang. Ohne

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3: 18 Grad in Lahnstein, 18 Grad in Montabaur und in Koblenz-Lützel haben wir auch aktuell 18 Grad gemessen. Und heute, das müssen wir heute noch mal richtig genießen, 26 Grad sind es heute. Und dann am Wochenende wird es wieder heiß. Wir haben dann wieder Temperaturen über 30 Grad mit viel Sonnenschein. Erst am Sonntagabend regnet es mal hier und da in der Region. Die neue Woche startet dann aber wieder ein bisschen freundlicher, unter 30 Grad jedenfalls, mit 25 in der Spitze, einem Mix aus Sonne, Wolken und Regen.
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4: Im Studio Lisa Tauchen, guten Morgen. Die Kreisverwaltung des Rhein-Lahn-Kreises warnt vor Betrugsversuchen im Namen der Deutschen Rentenversicherung. Immer wieder geben sich Kriminelle als Mitarbeiter aus und versuchen vor allem ältere Menschen zur Herausgabe persönlicher Daten oder zu Geldzahlungen zu bewegen. Per E-Mail fordern sie zum Beispiel dazu auf, über Links persönliche Informationen einzugeben. Am Telefon drohen sie mit angeblichen Rentenkürzungen oder Rückforderungen und verlangen Überweisungen. Die Deutsche Rentenversicherung stellt klar, sie fordern niemals per Mail, SMS oder Telefon zur Eingabe persönlicher Daten oder zu Zahlungen auf. Wer eine verdächtige Nachricht erhält, soll keine Links öffnen, keine Daten weitergeben und im Zweifelsfall selbst über offizielle Kontaktdaten bei der Rentenversicherung nachfragen. In Niederberg werden ab August die Wasserzähler ausgetauscht. Der Eigenbetrieb Wasserwerk der Verbandsgemeinde Mendig führt damit die gesetzlich vorgeschriebene Erneuerung der Zähler durch. Die Arbeiten finden im Zeitraum vom 1. August bis Ende Oktober statt. Die Mitarbeiter können sich bei den Terminen entsprechend ausweisen. Betroffene Grundstückseigentümer müssen den Zugang zu den Wasserzählern ermöglichen. Während des Austauschs kann die Wasserversorgung kurzfristig unterbrochen werden. Für die Arbeiten entstehen keinerlei zusätzliche Kosten, da sie bereits über die Wassergebühren abgedeckt sind. Ein Gewittersturm hat in Koblenz-Wallersheim mehrere Bäume am Bolzplatz am Bühnenweg beschädigt. Bei einer Kontrolle wurden abgebrochene Äste und beschädigte Baumkronen entdeckt. Die Stadt Koblenz sah dadurch eine Gefahr für die Besucher des Platzes. Deshalb mussten mehrere Bäume entfernt werden. Mitarbeiter des Eigenbetriebs Grünflächen und Bestattungswesen fällten am Mittwoch zwei Traubenkirschen, eine Blutpflaume und eine Erle. Ob im Herbst neue Bäume an diesen Stellen gepflanzt werden können, wird derzeit geprüft. Die Stadt möchte den Bolzplatz am Bühnenweg auch künftig als sicheren Treffpunkt für Kinder und Familien erhalten. In Hörgrenzhausen geht die Konzertreihe Treffpunkt Karnofen weiter. Am 12. August steht die Musikerin Laura Die mit ihrer Tour auf der Bühne. Das Konzert beginnt um 19.30 Uhr im Jugend-, Kultur- und Bürgerzentrum Zweiter Heimat. Besucher erwartet eine Mischung aus Pop, Rock und Jazz bei freiem Eintritt. Das Konzert findet bei gutem Wetter im Amphitheater statt. Bei Regen wird in den Saal ausgewichen. Die Veranstalter laden zu einem gemeinsamen Sommerabend mit Musik und Begegnungen ein.
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3: Wir haben kurz nach 9:30 und schauen auf die Straße. Da haben wir eine Gefahrenmeldung auf der A61 Ludwigshafen Richtung Koblenz im Bereich Kreuz Frankenthal. Hier steht ein defektes Fahrzeug. A61 Koblenz Richtung Ludwigshafen in Höhe Koblenz-Dieblich. Hier Gefahr durch Spanngurte auf dem rechten Fahrstreifen. A61 Koblenz Richtung Mönchengladbach zwischen Niederzissen und im Dreieck Sinzig. Gefahr durch ein defektes Fahrzeug. A61 Koblenz Richtung Mönchengladbach zwischen Wehr und dem Dreieck Sinzig. Hier 5 Kilometer Stau und ungefähr 20 Minuten Zeitverlust.
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3: Ein Blitzer steht in Neuwied auf der Blücherstraße Richtung Industriegebiet. Hier ist 50. Dann ein Caddy blitzt auf dem Asterstein auf der Lehrhol, Höhe der Kita. Hier ist 30. Ein Blitzer steht in der Altstadt hier in Koblenz auf dem Peter-Altmaier-Ufer, Höhe des Parkhauses Weißer Höfe Richtung Deutsches Eck. Hier ist Tempo 30. Und wenn ihr sonst was seht, Blitzer, Staus oder andere Gefahren melden wollt, einfach anrufen oder per WhatsApp an die 0261 98 8 20 99. Vielen Dank, denn gemeinsam machen wir unsere Straßen sicherer.
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3: Und man kennt's, alle Dinge und alle guten Dinge sind drei. Gute Musik, gute Laune und natürlich noch das passende, freundliche Wetter draußen. Besser kann der Freitag ja Richtung Wochenende gar nicht laufen. Aber vielleicht seid ihr ja unterwegs, auf der Arbeit, habt frei oder egal was ihr macht, wir begleiten euch natürlich mit guter Laune weiter durch den Freitag. Und es läuft schon richtig gut, denn die nächsten drei Hits, die bringen ordentlich Schwung. Glockenbach mit Lifeline, Lilly Endeln ist mit dabei und den Start macht Glock mit Adoya. Mein Name ist Alla Schenz und ich wünsche euch ganz viel Spaß und einen schönen Freitag.
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Und ich muss gleich wieder das Studio freimachen für meine Kollegin Lisa Tauchin, denn sie übernimmt den Tag heute und begleitet euch auch wieder mit vielen spannenden Themen. Welche das sind, das erfahrt ihr gleich von mir. Ich habe erstmal ein anderes Anliegen, denn das alte Brauhaus in Mülheim-Kärlich beteiligt sich auch in diesem Jahr an der Tour der Hoffnung. Vielleicht hat der ein oder andere die Radfahrer heute schon flitzen sehen in der Stadt. 1 Euro pro Gericht, was ihr im Brauhaus verzehrt, wird an die Vortour der Hoffnung gespendet und kommt direkt zu krebskranken Kindern. Morgen um 16.10 Uhr machen die Radfahrer dann im alten Brauhaus Halt und ihr könnt natürlich auch ein Teil davon sein. Wie gesagt, ihr könnt euch stärken und spendet dazu noch 1 Euro an die Kinderkrebsstiftungen. Und in Mülheim-Kärlich findet das Ganze statt im alten Brauhaus. Kommt einfach mit dabei und feiert mit zusammen. Hier geht es gleich aber wieder weiter im Programm. Wie gesagt, ich mache jetzt einen Punkt an dieser Stelle und wünsche euch ganz viel Spaß bei allem, was ihr heute macht. Mein Name ist Ala Schenz und ich wünsche euch einen schönen Freitag.

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0: auch wieder richtig los. Ja, die Sonne, die wird uns heute den gesamten Tag begleiten. Auch morgen wird es nochmal wärmer. Bis zu 31 Grad, ganz viel Sonne. Aber der Sonntag, der kühlt dann wieder ein bisschen ab. 27 Grad und dann doch auch zum Abend und vor allem in der Nacht Regen.
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2: Ich bin David Riemer. Bundeskanzler Merz baut nach dem Rücktritt von Jens Spahn seine Regierung und auch die CDU-Parteiführung um. Kanzleramtschef Frei soll neuer Unionsfraktionschef werden. Gesundheitsministerin Waken wechselt dafür ins Kanzleramt. CDU-Generalsekretär Linnemann soll Gesundheitsminister und damit Nachfolger Spahns werden. Merz kündigte außerdem an:
3: Es wird weitere Veränderungen im Bundeskabinett geben. Darüber werde ich zu gegebener Zeit Sie informieren, aber diese Entscheidungen brauchen nicht zuletzt angesichts der Sommerpause noch ein paar Tage und vielleicht auch mehr Zeit. Das entscheide ich aber ohne Zeitdruck und mit der gebotenen Sorgfalt und den Gesprächen, die dazu notwendig sind.
2: Heute war bekannt geworden, dass Bundesverkehrsminister Schnieder seinen Posten räumen muss. Das erfuhr die dpa aus Partei- und Koalitionskreisen. US-Präsident Trump gibt nicht auf. Heute läuft der gesetzliche Rahmen für globale Zölle aus. Nun hat er eine neue Grundlage für Importgebühren gefunden. Trump will auf die Einfuhren von 60 Handelspartnern einen Zoll von 10 bzw. 12,5% erheben. Darunter fallen auch bestimmte Produkte aus der Europäischen Union.
4: Pünktlich mit Ablauf der Frist für die bisherigen globalen Zölle um 6 Uhr morgens deutscher Zeit setzt Trump die neuen Abgaben in Kraft. Diese Zölle nun sollen juristisch unanfechtbar sein. Mit einer neuen und sehr abstrusen Begründung, angeblich unzureichenden Maßnahmen gegen Zwangsarbeit in vielen Ländern. Je nach Handelspartner werden Zölle von 10 bis 12,5% fällig. Die Europäische Union wird da gemeinsam mit Taiwan, Japan und der Schweiz genannt. Aus den USA, Tina Eck.
2: Der Volkswagen-Konzern hat im zweiten Quartal erneut deutlich weniger Gewinn gemacht. Das Konzernergebnis sank von April bis Juni um fast 33% auf rund 1,5 Milliarden Euro. Auch die Auslieferungen gingen konzernweit um fast 9% zurück. In China brachen die Verkäufe sogar um mehr als ein Drittel ein. Unternehmenschef Blume plant deshalb weitere Sparmaßnahmen mit deutlichen Einschnitten. Kurz vor der Vorstellung des neuen Bundestrainers Jürgen Klopp hat der Deutsche Fußballbund einem Medienbericht zufolge die nächste Top-Personalie geklärt. Demnach wird Per Mertesacker ab dem 1. Januar 2027 Geschäftsführer Sport. Andreas Rettig, der zum Jahresende ausscheidet, soll ihn bis dahin einarbeiten.
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5: Mit Lenz Göbels, guten Tag. Die Erlebniswelten Grubenfeld und das Eifelmuseum in Mayen haben gemeinsam die Marke von 600.000 Besuchern erreicht. Die Stadt hat den Meilenstein beim Römerfest am vergangenen Wochenende gefeiert. Stellvertretend für alle Gäste wurde eine Familie aus der Nähe von Berlin geehrt, die während ihres Urlaubs das Eifelmuseum besuchte. Die Erlebniswelten Grubenfeld und das Eifelmuseum vermitteln die Erd- und Bergbaugeschichte der Eifel und gehören zu den beliebtesten Ausflugszielen in Mayen. Oberbürgermeister Dirk Meid sprach von einem wichtigen Erfolg für die Kulturangebote der Stadt.
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0: Und damit werfen wir einen Blick zu euch raus auf die Straßen. Ihr solltet vorsichtig sein auf der A3 Köln Richtung Frankfurt im Bereich Dreieck Dernbach, weil hier steht nämlich aktuell ein defektes Fahrzeug. Und dann noch, es staut sich auf der A48 Koblenz Richtung Dernbach zwischen Koblenz Nord und Bendorf Neuwied. 1 Kilometer Stau, 10 Minuten braucht ihr hier länger und dann kommt ihr gut an.
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0: Ein Caddy blitzt auf dem Asterstein und zwar auf dem Lehrhöhl, Höhe der Kita, hier in der 30er-Zone. Und dann steht noch ein Blitzer auf der L117 bei Namedi in Richtung Andernach. Auf der ja langen Gerade dort bei der Abfahrt von der B9. Hier ist 70 erlaubt und wenn ihr sonst was seht, Staus, Blitzer oder auch andere Gefahren melden wollt, dann gerne WhatsApp schreiben oder einfach durchklingeln hier auf der Antenne Koblenz Hotline. 0261 98 2099 und ich wünsche euch eine gute Fahrt.
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0: Einen wunderschönen Freitag wünsche ich euch und da habe ich jetzt zum Vormittag auch direkt mal einen Veranstaltungstipp für euch. Denn am 21. und 22. August erwartet euch das Festival-Highlight des Sommers auf der Ehrenburg in Brodenbach, das Castle Beats Festival 2026. 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

0: 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Und jetzt im Supermix aus dies mit Electrified. Ich bin Lisa Tauchen, startet in euren Tag mit mir.
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1: Unsere heutige Koblenzzahl des Tages ist die 65. Denn so alt wurde die gebürtige Koblenzerin Lotte Meurer. 1938 in Koblenz-Neuendorf geboren, wuchs sie in einer künstlerisch geprägten Familie auf. Schon früh entdeckte sie ihre Leidenschaft für das Malen und Töpfern. In Hörgrenzhausen absolvierte sie eine Ausbildung im Keramikhandwerk und machte ihre Kreativität schließlich zum Beruf. 1970 eröffnete sie ihr erstes eigenes Atelier in der Jesuitengasse in Koblenz. In den folgenden Jahren zog ihr Atelier mehrfach um, blieb der Koblenzer Altstadt aber immer eng verbunden. Bekannt wurde Lotte Meurer vor allem durch ihre fröhlichen Bilder in sanften Pastelltönen. Besonders gern hielt sie ihre Heimat fest. Die verwinkelten Gassen und Häuser der Koblenzer Altstadt. Aber auch Blumen, Rheinmotive und mediterrane Landschaften gehörten zu ihren beliebten Motiven. Mit ihrer Kunst wurde sie auch über die Stadtgrenze hinaus bekannt. Doch Lotte Meurer verewigte sich nicht nur auf der Leinwand. Auch die Wände der Altstadt wurden zu ihrer Kunstfläche. Bis heute lassen sich einige ihrer Werke entdecken. In der Passage der Münzstraße hängt ihr Gemälde Licht des Südens. In der Florenz-Pfaffengasse ist eine Hauswerbung für einen Koblenzer Kupferschmied und Brunnenmeister zu sehen. In der Gemüsegasse erinnert außerdem ein Pinsel an die Künstlerin. Er soll der letzte gewesen sein, mit dem sie gemalt hat. Auch das Töpfern blieb ein wichtiger Teil ihres Schaffens. Von ihren selbstgestalteten und signierten Keramikobjekten sind heute allerdings nur noch wenige erhalten. Seit kurzem trägt außerdem ein Platz zwischen Münzplatz und Altenhof ihren Namen. Der Lotte-Meurer-Platz. Er erinnert an eine Künstlerin, die ihre Heimatstadt mit ihren farbenfrohen Werken geprägt hat. Lotte Meurer starb im Jahr 2004 im Alter von 65 Jahren und genau deshalb ist die 65 unsere heutige Koblenzzahl des Tages.
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2: In Bendorf, da messen wir aktuell 19 Grad, 18 Grad in Urmitz und in Koblenz-Arenberg, da haben wir auch 19 Grad gemessen. Bis zu 26 Grad können wir heute im Laufe des Tages noch bekommen. Es wird auf jeden Fall wieder sommerlicher. Die Sonne kommt jetzt so richtig raus und sie begleitet uns bis in den Abend. Morgen wird es noch wärmer, bis zu 31 Grad. Ganz viel Sonne den Tag über, bis zu 13 Sonnenstunden. Der Sonntag wird dann wieder bewölkter und auch ein bisschen kühler mit 27 Grad. Und Sonntagabend kommt dann auch wieder Regen auf uns zu.
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3: Mit Lenz Göbels, guten Tag. Die Erlebniswelten Grubenfeld und das Eifelmuseum in Mayen haben gemeinsam die Marke von 600.000 Besuchern erreicht. Die Stadt hat den Meilenstein beim Römerfest am vergangenen Wochenende gefeiert. Stellvertretend für alle Gäste wurde eine Familie aus der Nähe von Berlin geehrt, die während ihres Urlaubs das Eifelmuseum besuchte. Die Erlebniswelten Grubenfeld und das Eifelmuseum vermitteln die Erd- und Bergbaugeschichte der Eifel und gehören zu den beliebtesten Ausflugszielen in Mayen. Oberbürgermeister Dirk Meid sprach von einem wichtigen Erfolg für die Kulturangebote der Stadt. Der Westerwaldkreis unterstützt auch in diesem Jahr die Kontakt- und Informationsstelle für psychisch kranke Menschen. Die regionale Diakonie Westerwald erhält dafür rund 73.000 Euro an Fördermitteln. Die Einrichtung hilft seit mehr als 20 Jahren Menschen in schwierigen Lebenslagen sowie deren Angehörigen. Betroffene bekommen dort kostenlose Beratung und Unterstützung bei Krisen und im Umgang mit ihrer Erkrankung. Auch der Austausch mit anderen Betroffenen ist möglich. Die Kontakt- und Informationsstelle hat ihren Sitz in Westerburg und eine Außenstelle in Montabaur. In Mayen findet Ende August wieder das faire Frühstück statt. Die Fairtrade-Stadt Mayen lädt gemeinsam mit dem Eine-Welt-Verein Mayen am 28. August ins Rathaus ein. Los geht es um 8.30 Uhr. Die Gäste erwartet ein Frühstück mit fair gehandeltem und regionalen Bioprodukten. Die Teilnahme ist kostenlos, Spenden sind aber möglich. Wegen der begrenzten Plätze ist eine Anmeldung bis zum 24. August erforderlich. Interessierte können sich bei der Stadtverwaltung Mayen anmelden.
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2: Um 10.32 Uhr schauen wir zu euch auf die Straßen. Vorsicht auf der A3, Köln Richtung Frankfurt im Bereich Dreieck Dernbach. Hier steht ein defektes Fahrzeug und dann staut es sich auf der A48 Koblenz Richtung Dernbach zwischen Koblenz Nord und Bendorf Neuwied. 1 Kilometer Stau, 10 Minuten braucht ihr länger und dann kommt ihr gut an.
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2: Ein Caddy blitzt auf dem Asterstein auf Leerholhöhe der Kita hier in der 30er-Zone. Und noch ein Blitzer steht auf der L117 bei Namedi in Richtung Andernach. Und zwar auf der langen Geraden nach der Abfahrt von der B9. Hier ist 70 erlaubt und wenn ihr sonst was seht, Staus, Blitzer oder auch andere Gefahren melden wollt, dann schreibt mir doch eine WhatsApp oder klingelt durch bei uns auf der Hotline 0261 988 2099 und so machen wir gemeinsam unsere Straßen sicherer. Dankeschön.
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1: Antenne Koblenz hier, der Supermix. Wir sind hier im Tierheim Neuwied und sprechen heute mit
2: Sabrina Steger.
1: Welches Tier haben wir denn hier vor uns?
2: Ich habe euch den kleinen Charlie mitgebracht, ein etwas kniehoher Mischling, geboren 2019.
1: Können Sie Charlie einmal beschreiben?
2: Ja, Charlie ist so ein kleiner Poser, würde ich sagen. Also er riskiert gerne eine große Klappe, so ein bisschen Terrier-Mix, aber das überdeckt eigentlich nur seine Unsicherheit. Sobald er jemanden hat, auf den er sich verlassen kann, sortiert er sich von selbst in die zweite Reihe.
1: Für wen ist Charlie besonders geeignet? Welche Menschen braucht Charlie?
2: Charlie braucht auf jeden Fall Menschen, die einen Plan haben, die ihm Sicherheit geben, an denen er sich orientieren kann, und er würde sich über ein ruhigeres Zuhause freuen, trotzdem aktiv.
1: Was für Eigenschaften hat Charlie?
2: Charlie ist lernbegierig, leichtführig, aber auch schnell aus der Ruhe zu bringen und ist einfach ein sehr lustiger Kerl.
1: Wenn sich ein Hörer nun für Charlie interessiert, wie kann man sich melden?
2: Gerne per Telefon, Messenger oder per Mail.
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0: wieder regnerisch.
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2: Ich bin David Riemer. Der Rücktritt von Jens Spahn als Unionsfraktionschef hat ein Personalkarussell ausgelöst. Bundeskanzler Merz äußerte sich am Vormittag zur geplanten Kabinettsumbildung. Die Unionsfraktionsspitze geht an den bisherigen Kanzleramtschef frei.
3: Mitten in der parlamentarischen Sommerpause kommt es zu einem großen Stühlerücken. Kanzler Merz kam nicht alleine zum Statement, sondern auch mit den wechselnden Kollegen. Gesundheitsministerin Wacken wird künftig das Kanzleramt leiten. Merz lobte sie als harte Verhandlerin. CDU-General Linnemann, den der Kanzler als standfest und reformwillig zugleich bezeichnete, wird neuer Gesundheitsminister und Digitalstaatssekretär Amthor kümmert sich künftig um Bund-Länder-Beziehungen. Kanzler Merz will den Moment auch für weitere Wechsel im Kabinett nutzen, diese will er aber erst später verkünden. Medien hatten zuvor berichtet, dass Verkehrsminister Schnieder seinen Posten räumen soll. Aus Berlin Ursula Winkler.
2: Der Volkswagen-Konzern hat im zweiten Quartal erneut deutlich weniger Gewinn gemacht. Das Konzernergebnis sank von April bis Juni um fast 33% auf rund 1,5 Milliarden Euro. Auch die Auslieferungen gingen konzernweit um fast 9% zurück. In China brachen die Verkäufe sogar um mehr als ein Drittel ein. VW-Chef Blume plant deshalb weitere Sparmaßnahmen mit deutlichen Einschnitten. Wegen der schweren Waldbrände hat Spanien für die Umgebung der Hauptstadt Madrid und eine weitere Region den Notstand ausgerufen. Das Innenministerium entsendet weitere Kräfte zur Bekämpfung der Flammen. Mehr als 11.500 Menschen mussten ihre Häuser verlassen, die meisten im Großraum Madrid. Die Feuer sind weiter außer Kontrolle. Größere Brände gibt es auch in Frankreich und in Italien. Der Deutsche Fußballbund lädt heute zu einer Pressekonferenz. Das Thema dürfte klar sein, die Verpflichtung von Jürgen Klopp als Bundestrainer. Sein Name wurde in der Einladung zwar nicht genannt, doch das hat nur formale Gründe.
4: Vor der Pressekonferenz tagen noch die DFB-Gremien. Sie müssen Klopps Vertrag noch absegnen, aber das ist nur eine Formalität. Offenbar soll das Papier über 4 Jahre laufen, also bis zur nächsten Weltmeisterschaft. Als sicher gilt auch, dass Klopp seine langjährigen Co-Trainer Piet Krawitz und Pep Leinders zum DFB mitbringen wird. Und offenbar soll auch sein ehemaliger Dortmunder Spieler Sven Bender zum Trainerteam gehören. Thomas Thonfeld, Sportredaktion.
2: Klopps Länderspielpremiere als Bundestrainer wird Ende September in der Nations League beim Auswärtsspiel gegen die Niederlande sein.
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5: Mit Lenz Göbels, guten Tag. Die Universität Koblenz hat rund 25 Fahrräder an die Flüchtlingshilfe Andernach gespendet. Die Räder stammen aus dem Fachbereich Techniklehre und wurden dort bisher für die Ausbildung genutzt. Gemeinsam mit der Initiative Glücksritter in der Sonne 2.0 werden die Fahrräder nun repariert und wieder fit gemacht. Anschließend sollen sie an Menschen in der Region weitergegeben werden, die Unterstützung benötigen. Die Fahrräder sollen Geflüchteten mehr Mobilität und Selbstständigkeit im Alltag ermöglichen. Zusätzlich stellte die Universität Werkzeuge für die Fahrradwerkstatt zur Verfügung.
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0: Um 11.03 Uhr schauen wir zu euch auf die Straßen. Vorsicht auf der A48 Koblenz Richtung Dernbach zwischen Koblenz Nord und Bendorf-Neuwied. Da staut es sich ganz ordentlich 2 Kilometer. 15 Minuten braucht ihr hier länger. Auf der A61 Koblenz Richtung Mönchengladbach zwischen Wehr und Dreieck Sinzig. Hier 3 Kilometer stockender Verkehr. 5 Minuten braucht ihr länger. Und auf der B42 zwischen Urbar und der Fallender Westerwaldstraße ist auch dichter Verkehr. 10 Minuten müsst ihr da mehr Zeit einplanen und dann kommt ihr gut an.
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0: Ein Blitzer steht auf der L117 bei Namedi in Richtung Andernach auf der langen Geraden nach der Abfahrt von der B9. Hier ist 70 erlaubt und wenn ihr sonst was seht, Staus, Blitzer oder auch andere Gefahren melden wollt, dann schreibt mir doch gerne WhatsApp oder klingelt einfach kurz durch auf der Antenne Koblenz Hotline 0261 988 2099 und so machen wir gemeinsam unsere Straßen sicherer. Dankeschön.
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0: Es ist Freitag, um ganz genau zu sein, der 24. Juli um kurz nach 11 Uhr. Und in Koblenz und Mülheim-Kärlich wird Genuss jetzt wieder mit dem guten Zweck verbunden. Das alte Brauhaus in Mülheim-Kärlich beteiligt sich auch in diesem Jahr an der Tour der Hoffnung. 1 Euro pro Gericht, was ihr im Brauhaus verzehrt, wird an die Vortour der Hoffnung gespendet und kommt direkt krebskranken Kindern zugute. Morgen um 16.10 Uhr machen die Radfahrer dann im alten Brauhaus Halt, um sich zu stärken und die Spendenübergabe zu feiern. Ihr könnt natürlich auch in Mülheim-Kärlich vorbeikommen und mitfeiern und wir wünschen euch ganz viel Spaß. Und um jetzt die gute Laune schon mal ein bisschen zu

0: Steigern hören wir im Supermix Picture This und Michael Schulte mit Giants. Und ich bin Lisa Tauchen, hallo.
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1: Mit Lenz Göbels, guten Tag. Auf der L306 zwischen Bendorf-Sein und Bendorf-Stromberg hat es am Samstagabend einen Verkehrsunfall gegeben. Dabei wurden zwei Menschen leicht verletzt. Nach Angaben der Polizei kam ihnen gegen 21.10 Uhr ein unbekanntes Auto entgegen, das auf der Mitte der Fahrbahn unterwegs war. Um einen Zusammenstoß zu vermeiden, wich der Fahrer des anderen Wagens aus und kam von der Straße ab. Das Auto prallte anschließend gegen einen Baumstumpf. Die beiden Verletzten wurden vom Rettungsdienst in ein Krankenhaus gebracht. Der Unfallverursacher fuhr weiter, ohne sich um den Schaden oder die Verletzte zu kümmern. Die Polizei in Bendorf sucht nun nach Zeugen, die den Unfall beobachtet haben oder Hinweise zum flüchtigen Fahrzeug geben können. In Lahnstein ist in der Nacht zum Sonntag ein Auto gestohlen worden. Der Wagen stand in der Straße im unteren Lagweg vor einem Wohnhaus. Der Besitzer hatte das Fahrzeug am Vorabend gegen 23.30 Uhr dort abgestellt. Am Sonntagvormittag gegen 11 Uhr bemerkte er, dass der Wagen nicht mehr da war. Die Polizei sucht nun nach Zeugen, die in der Nacht etwas Verdächtiges beobachtet haben. Besonders wichtig sind Hinweise aus der Zeit zwischen 0.20 Uhr und 0.30 Uhr. Wer in diesem Zeitraum einen Alarm gehört hat oder andere auffällige Beobachtungen gemacht hat, soll sich bei der Polizei in Lahnstein melden. Nach mehreren Flächen- und Vegetationsbränden im Bereich Mendig hat die Polizei einen Tatverdächtigen festgenommen. Wie die Kriminalinspektion Main mitteilt, wurde am 16. Juli eine Person aus Mendig vorläufig festgenommen. Der Verdacht besteht, dass die Brände vorsätzlich gelegt wurden. Ein Ermittlungsrichter des Amtsgerichts Koblenz ordnete Untersuchungshaft an. Die weiteren Ermittlungen der Polizei laufen an. In Bendorf-Mühlhofen hat es in der Nacht zu Mittwoch zwei Mülltonnenbrände gegeben. Der erste Brand wurde gegen 1 Uhr in der Falkenstraße gemeldet. Rund 2,5 Stunden später brannte eine weitere Mülltonne in der Straße am Röttchenshammer. Beide Brandorte liegen nur wenige hundert Meter voneinander entfernt. Die Polizei geht deshalb von vorsätzlicher Brandstiftung aus. Verletzt wurde nach bisherigen Erkenntnissen niemand. Die Polizei Bendorf bittet Zeugen, die in der Nacht verdächtige Beobachtungen gemacht haben, sich zu melden.
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2: In Mayen, da messen wir aktuell 18 Grad. 19 Grad in Kettich und in der Koblenzer Goldgrube haben wir auch 19 Grad gemessen. Bis zu 26 Grad werden wir heute noch bekommen. Ja, das wird jetzt wieder sommerlicher. Heute ganz, ganz viel Sonne bis zum Abend. Morgen dann genauso. Bis zu 31 Grad wird es sogar warm. Also ein richtiger Sommertag für uns. Der Sonntag dann gleich wieder bewölkt. Nur bis zu 27 Grad und abends mit Regen.
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3: Mit Lenz Göbels, guten Tag. Die Universität Koblenz hat rund 25 Fahrräder an die Flüchtlingshilfe Andernach gespendet. Die Räder stammen aus dem Fachbereich Techniklehre und wurden dort bisher für die Ausbildung genutzt. Gemeinsam mit der Initiative Glücksritter in der Sonne 2.0 werden die Fahrräder nun repariert und wieder fit gemacht. Anschließend sollen sie an Menschen in der Region weitergegeben werden, die Unterstützung benötigen. Die Fahrräder sollen Geflüchteten mehr Mobilität und Selbstständigkeit im Alltag ermöglichen. Zusätzlich stellte die Universität Werkzeuge für die Fahrradwerkstatt zur Verfügung. In der Mayener Innenstadt findet am 11. August der traditionelle Laurentius-Krammarkt statt. Von 9 bis 18 Uhr bieten zahlreiche Händler unter anderem Kleidung, Haushaltswaren, Schmuck und Gewürze an. Besucher können den Marktbesuch mit einem Bummel durch die Geschäfte und einen Besuch in den Cafés und Restaurants verbinden. Wegen des Aufbaus der Marktstände sind Warenanlieferungen in der Fußgängerzone an diesem Tag nicht möglich. Die Händler werden deshalb gebeten, Lieferungen auf den 10. oder 12. August zu verschieben. Im Gartensaal von Schloss Engers findet am Dienstag die Abschlusssession der Jazz Summer School statt. Junge Musiker aus Rheinland-Pfalz und anderen Regionen zeigen dabei ihr Können. In einem dreitägigen Kurs haben sie unter anderem Unterricht an ihren Instrumenten und gemeinsames Training in Bands erhalten. Die Teilnehmer spielen unter anderem Klavier, Gitarre, Schlagzeug, Saxophon oder Trompete. Die Abschlusssession beginnt um 19.30 Uhr und gibt Einblicke in die Arbeit der jungen Musiker. Der Eintritt ist frei.
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2: Und da staut es sich aktuell auf der A48 Koblenz Richtung Dernbach zwischen Koblenz Nord und Bendorf-Neuwied 2 Kilometer Stau. Und auf der B42 zwischen Urbar und der Pfannender Westerwaldstraße ist dichter Verkehr. 10 Minuten solltet ihr mehr einplanen und dann kommt ihr gut an.
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2: Blitzer habe ich aktuell keine für euch. Doch wenn ihr was seht, Staus, Blitzer oder auch andere Gefahren melden wollt, dann ganz fix eine WhatsApp schreiben oder durchklingeln auf der Antenne Koblenz Hotline 0261 988 20 99. Und so machen wir gemeinsam unsere Straßen sicherer. Dankeschön.
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1: Mit Lenz Göbels, hallo. Am kommenden Montag stehen mehrere Spendenorte zur Auswahl. Die Gemeinde Wolken öffnet die Goloringhalle in der Straße zur Wildwiese von 17 bis 19.30 Uhr. In Dieblich dient die Schulturnhalle in der Kirchstraße 30 bis 34 als Anlaufstelle. Dort kann von 16.30 Uhr bis 20 Uhr gespendet werden. Und auch in Montabaur Horessen könnt ihr Blut spenden. Die Turnhalle der Waldschule in der Straße an der Waldschule ist von 16 bis 20 Uhr geöffnet. Einen Tag später gibt es am Dienstag zwei weitere Möglichkeiten. In Urmitz könnt ihr in der Peter-Hering-Halle in der kalten Engerserstraße 5 von 16 bis 20 Uhr Blut spenden. In Ransbach-Baumbach öffnet die Stadthalle in der Rheinstraße 103 von 16.30 Uhr bis 20 Uhr ihre Türen. Am Mittwoch habt ihr dann gleich drei Spendenorte zur Auswahl. In der Koblenzer Innenstadt öffnet das Haus der Begegnungen an der Liebfrauenkirche 20 von 14 bis 19 Uhr. In Neuhäusel steht das Gemeindehaus St. Anna in der Gartenstraße von 16 bis 20 Uhr bereit. Und in Pleit könnt ihr in der Hummerichhalle am alten Kirchplatz 5 ebenfalls von 16 bis 20 Uhr Blut spenden. Zum Monatsende bietet Nick & Nick noch einmal eine Möglichkeit an. Am 30. Juli öffnen die Vereinsräume in der Kolpingstraße 18 von 16.30 Uhr bis 20 Uhr. Im neuen Monat geht es dann direkt weiter. Am 3. August öffnet der Kaisersaal in Rehns in der Bahnhofsstraße 11 von 16 bis 20 Uhr seine Türen. Und nur einen Tag später könnt ihr in Boppard Buchholz spenden. Die Grundschule in der Heidestraße 49 ist von 17 bis 20 Uhr geöffnet. Und wie immer, wenn eine Blutspende dabei ist in der nächsten oder in der übernächsten Woche, die wir noch nicht erwähnt haben, dann könnt ihr uns das gerne melden. Entweder per E-Mail an redaktion@antenne-koblenz.de oder per WhatsApp direkt live ins Studio unter 0261 988 20 99. Eure Blutspendetermine in der Region.
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2: In Polch, da messen wir aktuell 20 Grad, 19 Grad in Saffig und in Koblenz-Neuendorf haben wir auch 20 Grad gemessen. Bis zu 26 Grad können wir heute noch bekommen. Der Sommer, der ist jetzt wieder da. Wir bekommen Sonne bis heute Abend. Morgen dann auch nochmal wärmer, 31 Grad. Ganz viel Sonne über den Tag verteilt. Der Sonntag, der wird dann aber schon wieder ein bisschen grauer, bis zu 27 Grad und abends mit Regen.
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3: Ich bin David Riemer. Jetzt ist es offiziell, Jürgen Klopp übernimmt den Neuaufbau der deutschen Fußballnationalmannschaft. Der 59-Jährige tritt die Nachfolge des bei der WM gescheiterten Julian Nagelsmann an. Offizieller Vertragsbeginn ist der 15. August. Der DFB hat ihn bis zur WM 2030 gebunden. Außerdem übernimmt Per Mertesacker ab Januar 2027 die Position des DFB-Geschäftsführers. Bundeskanzler Merz nutzt den Rücktritt von Unionsfraktionschef Jens Spahn für einen größeren Umbau

0: geplant, also nach der Sommerpause. Und bis dahin kann es noch weitere Personalentscheidungen geben. Laut Merz ist der Umbau im Kabinett noch nicht abgeschlossen. Aus Berlin, Dirk Zeitler.
1: VW-Chef Blume will sein neues Sparpaket für den Konzern noch in diesem Jahr verabschieden. Diesen Zeitplan nannte er im Interview mit der deutschen Presseagentur. 4 Werke und bis zu 50.000 Stellen zusätzlich stehen auf der Kippe. Außerdem hat VW den nächsten Gewinneinbruch verkündet.
2: Vor allem Betriebsrat, Gewerkschaften und das Land Niedersachsen als Miteigentümer stemmen sich gegen noch mehr Jobabbau. Dass die Werke in Emden, Hannover, Zwickau oder der Tochter Audi in Neckarsulm ganz geschlossen werden, soll verhindert werden. Dass Handlungsbedarf besteht, zeigen erneut die Zahlen. Im zweiten Quartal ist der Konzerngewinn weiter um mehr als 30% auf 1,5 Milliarden Euro eingebrochen. Gegensteuern will VW-Chef Blume so: Verwaltung schrumpfen, Kapazitäten in den Werken abbauen, weniger Modelle anbieten. Jan-Henner Reitze, Nachrichtenredaktion.
1: Wegen der schweren Waldbrände hat Spanien für die Umgebung der Hauptstadt Madrid und eine weitere Region den Notstand ausgerufen. Das Innenministerium entsendet weitere Kräfte zur Bekämpfung der Flammen. Mehr als 11.500 Menschen mussten ihre Häuser verlassen, die meisten im Großraum Madrid. Die Feuer sind weiter außer Kontrolle. Größere Brände gibt es im Moment auch in Frankreich und in Italien.
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4: Mit Lenz Göbels, guten Tag. Die Erlebniswelten Grubenfeld und das Eifelmuseum in Mayen haben gemeinsam die Marke von 600.000 Besuchern erreicht. Die Stadt hat den Meilenstein beim Römerfest am vergangenen Wochenende gefeiert. Stellvertretend für alle Gäste wurde eine Familie aus der Nähe von Berlin geehrt, die während ihres Urlaubs das Eifelmuseum besuchte. Die Erlebniswelten Grubenfeld und das Eifelmuseum vermitteln die Erd- und Bergbaugeschichte der Eifel und gehören zu den beliebtesten Ausflugszielen in Mayen. Oberbürgermeister Dirk Meitsch sprach von einem wichtigen Erfolg für die Kulturangebote der Stadt.
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5: Es ist 12.02 Uhr und wir schauen zu euch auf die Straßen. Es staut sich auf der A48 Koblenz Richtung Dernbach. Zwischen Koblenz Nord und Bendorf-Neuwied 2 Kilometer Stau. 15 Minuten müsst ihr mehr einplanen. Und auf der B42 zwischen Urbar und der Fallender Westerwaldstraße ist dichter Verkehr. Hier braucht ihr 6 Minuten länger und dann kommt ihr gut an.
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5: Ein Blitzer steht auf der L117 bei Namedi in Richtung Andernach, auf der langen Geraden nach der Abfahrt von der B9. Hier ist 70 erlaubt und wenn ihr sonst was seht, Staus, Blitzer oder auch andere Gefahren melden wollt, dann schreibt mir doch gerne WhatsApp, einfach direkt hierher ins Studio oder ihr klingelt durch auf der Antenne Koblenz Hotline. 0261 98 820 99 und ich wünsche euch eine gute Fahrt.
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5: Und es ist kurz nach 12 an diesem Freitag. Und im Lunapark in Heimbach-Weiß wurde der neue Dorfbackofen, der sogenannte Backes, feierlich eingeweiht. Ja, dahinter steckt ein echtes Gemeinschaftsprojekt, das mit viel Engagement und zahlreichen Helfern umgesetzt wurde. Was genau der Backes ist, na, das erfahrt ihr nach 3 Hits am Stück. Denn jetzt starten wir wieder in den Supermix. Und da hört ihr gleich Zoe Wees, Roxette und jetzt direkt Kamrat mit seinem Hit Hug Yourself. Ich bin Lisa Tauchen. Einen schönen Mittag euch.
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0: Ihr hört Antenne Koblenz und gleich geht's weiter mit Rosé und Bruno Mars hier im Supermix. Und im Lunapark in Heimbach-Weiß wurde der neue Dorfbackofen, der sogenannte Backes, feierlich eingeweiht. Dahinter steckt ein echtes Gemeinschaftsprojekt, das mit viel Engagement und zahlreichen Helfern umgesetzt wurde. Was genau ein Backes ist und wie die Idee dazu entstanden ist, darüber hat Projekthelfer Michael Bleit mit meinem Kollegen Lenz Göbels gesprochen.
1: Vielleicht die Menschen, die jetzt noch keine Idee haben, was denn hinter dem Backes steckt. Vielleicht versuchen wir es einmal zu erklären. Wie ist die Idee denn überhaupt erst entstanden? Fangen wir vielleicht da an, so einen traditionellen Backes überhaupt zu bauen. Gab es da so einen konkreten Auslöser?
2: Also ich glaube, das steht und fällt immer mit den einzelnen Leuten, die so eine Idee treiben. Und da haben wir einfach mit Boris Vier einen Ofenbauer bei uns im Dorf, glücklicherweise. Der Ofenservice Vier, der baut schon lange Kachelöfen und auch eben solche Projekte. Und der hat privat gesagt, lass uns doch einen Treffpunkt fürs Dorf bauen und so einen Ofen, wo man dann regelmäßig, einmal im Monat vielleicht, dann sich trifft und gemeinsam Brot backt. Und das braucht natürlich dann Zeit. Und in dieser Zeit kann man sich unterhalten. Und das war die Idee, die dahinter steckte. Und der hat das getrieben, hat ein paar Leute mobilisiert, die dann mit angefasst haben. Und dann muss man sagen, so ein halbes Jahr oder weniger eigentlich, also so 2-3 Monate, sind ja keine Zeit, um so ein Projekt mit allem drum und dran umzusetzen. Also da hängt es einfach an den Machern. Und Boris Vier war da der erste Mann an der Spitze. Und ansonsten waren halt noch ganz viele andere beteiligt, die mal hier und da angefasst haben, was gefahren haben, Material geholt haben. Und dann eine Dachbegrünung noch am Ende, ein Carport sozusagen da drüber gebaut, damit da ein Dach drüber ist. Und jetzt dann eben ins Backen einsteigen.
1: Gab es denn auch bei den Bauarbeiten einiges zu beachten? Sie haben schon mit der Zusammenarbeit der Stadt bisschen was gesprochen.
2: Ja, wir mussten ein bisschen was baggern. Das ist eine alte Sprunganlage von der Grundschule gewesen, also hier für Weitsprung, ja. Da musste man ein bisschen was rausbaggern. Aber ansonsten muss man sagen, unser Bauamt hat sich da ganz unbürokratisch gezeigt. Wir haben gesagt, tolles Projekt und es ist auch relativ klein, sodass man da unter bestimmten Schwellenwerten ist. Und das hat einfach dann dazu geführt, dass es eigentlich recht einfach war, das ganze Ding umzusetzen. Da wurde noch Material gespendet, es wurde noch Geld gespendet, damit man eben die Dinge überhaupt bauen kann. Und insofern war das eigentlich relativ unbürokratisch und einfach.
0: Ein Backofen für die ganze Dorfgemeinschaft. Wie der neue Backes in Heimbach-Weiß bei den Menschen ankommt und welche ersten Erfahrungen es bereits gibt, das hört ihr gleich hier bei mir in einer Stunde. Papa.

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2: In Pleit, da messen wir aktuell 21 Grad. 20 Grad in Rehns und in Koblenz-Niederberg haben wir auch 21 Grad gemessen. Der Sommer, der ist zurück. Heute noch bis 26 Grad mit ganz viel Sonne. Morgen dann bis zu 31 Grad. Es wird also wieder so richtig heiß. Und ja, auch mit ganz, ganz viel Sonne den gesamten Tag über. Der Sonntag kühlt dann wieder ab, 27 Grad. Viele Wolken und vor allem Regen dann in der Nacht.
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3: Mit Lenz Göbels, guten Tag. Die Erlebniswelten Grubenfeld und das Eifelmuseum in Mayen haben gemeinsam die Marke von 600.000 Besuchern erreicht. Die Stadt hat den Meilenstein beim Römerfest am vergangenen Wochenende gefeiert. Stellvertretend für alle Gäste wurde eine Familie aus der Nähe von Berlin geehrt, die während ihres Urlaubs das Eifelmuseum besuchte. Die Erlebniswelten Grubenfeld und das Eifelmuseum vermitteln die Erd- und Bergbaugeschichte der Eifel und gehören zu den beliebtesten Ausflugszielen in Mayen. Oberbürgermeister Dirk Meid sprach von einem wichtigen Erfolg für die Kulturangebote der Stadt. Der Westerwaldkreis unterstützt auch in diesem Jahr die Kontakt- und Informationsstelle für psychisch kranke Menschen. Die regionale Diakonie Westerwald erhält dafür rund 73.000 Euro an Fördermitteln. Die Einrichtung hilft seit mehr als 20 Jahren Menschen in schwierigen Lebenslagen sowie deren Angehörigen. Betroffene bekommen dort kostenlose Beratung und Unterstützung bei Krisen und im Umgang mit ihrer Erkrankung. Auch der Austausch mit anderen Betroffenen ist möglich. Die Kontakt- und Informationsstelle hat ihren Sitz in Westerburg und eine Außenstelle in Montabaur. In Mayen findet Ende August wieder das faire Frühstück statt. Die Fairtrade-Stadt Mayen lädt gemeinsam mit dem Eine-Welt-Verein Mayen am 28. August ins Rathaus ein. Los geht es um 8.30 Uhr. Die Gäste erwartet ein Frühstück mit fair gehandeltem und regionalen Bioprodukten. Die Teilnahme ist kostenlos, Spenden sind aber möglich. Wegen der begrenzten Plätze ist eine Anmeldung bis zum 24. August erforderlich. Interessierte können sich bei der Stadtverwaltung Mayen anmelden.
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2: Und damit werfen wir einen Blick zu euch raus auf die Straßen. Und es staut sich auf der A48 Koblenz Richtung Dernbach zwischen Koblenz Nord und Bendorf Neuwied. 2 Kilometer Stau, 15 Minuten braucht ihr länger. Und auf der B42 zwischen Urba und der Fallender Westerwaldstraße ist dichter Verkehr. 6 Minuten habt ihr Zeitverlust und ich hoffe, ihr kommt gut an.
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2: Ein Caddy blitzt in Metternich auf dem Metternicher Feld, Höhe der DPD-Station. Und hier ist 50 erlaubt. Und wenn ihr sonst was seht, Staus, Blitzer oder auch andere Gefahren melden wollt, dann schreibt mir doch gerne WhatsApp oder klingelt durch hier bei uns auf der Antenne Koblenz Hotline. 0261 98 20 99. Und so machen wir gemeinsam unsere Straßen sicherer. Dankeschön.
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1: Mit Lisa Tauchen, hallo. Am Samstag und Sonntag kommt ein Stück Frankreich nach Neuwied. Der beliebte Themenmarkt kehrt auf den Marktplatz zurück. Mehr als 30 Händler bieten französische Spezialitäten wie Käse, Backwaren und weitere Leckereien an. Dazu gibt es Kunsthandwerk, Schmuck und Accessoires sowie Kinderaktionen und Live-Musik. Geöffnet ist der Markt Samstag von 10 bis 18 Uhr und Sonntag von 11 bis 18 Uhr. Der Eintritt ist frei. Am Sonntag heißt es in Koblenz wieder Wasserspaß am Eck. Von 11 bis 18 Uhr lädt die Stadt Familien zu einem bunten Fest rund um den Wasserspielplatz am Deutschen Eck ein. An Mitmachaktionen, Bastelständen und bei verschiedenen Spielen können Kinder das Thema Wasser spielerisch entdecken. Natürlich bleibt auch viel Zeit zum Plauschen, Toben und Spielen auf den großen Wiesenflächen. Wer mag, bringt einfach den Picknickkorb mit und macht es sich gemütlich. Ein sommerlicher Familientag mitten in der Koblenzer Gartenkultur. Am Sonntag macht die Vortour der Hoffnung Halt in Braubach und bringt eine große Benefizaktion in die Rheinanlagen. Los geht es am Vormittag mit Kaffee, Kuchen und einem bunten Programm für die ganze Familie. Gegen 11.20 Uhr wird die Radgruppe erwartet. Anschließend werden Spenden aus der Region offiziell übergeben. Für Unterhaltung sorgen unter anderem die Clown-Doktoren und als besonderer Höhepunkt ist ein Fallschirmsprung des ehemaligen Weltklasse-Turners Eberhard Ginger geplant. Die Aktion sammelt Spenden und setzt gleichzeitig ein Zeichen für Solidarität und Zusammenhalt. Gegen 12.20 Uhr zieht die Tour dann weiter. Und bei allem wünschen wir euch natürlich auch wie immer viel Spaß.
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2: In Nassau, da messen wir aktuell 21 Grad. 22 Grad in Lahnstein und in Koblenz auf der Kartause, da haben wir auch 22 Grad gemessen. Bis zu 26 Grad können wir heute noch bekommen, denn der Sommer ist zurück und wir bekommen ganz viel Sonnenschein bis abends. Morgen wird es dann noch wärmer, bis zu 31 Grad mit 13 Sonnenstunden am Stück. Und der Sonntag wird dann wieder ein bisschen grauer und kühlt ab bei 27 Grad maximal mit Regen am Abend.
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3: Ich bin David Riemer. Bundeskanzler Merz nutzt den Rücktritt von Unionsfraktionschef Spahn für einen größeren Umbau seiner Regierung und auch der CDU-Parteiführung. Das Personalpaket, das er am Vormittag im Kanzleramt vorstellte, fällt aber zunächst kleiner aus als erwartet. Kollege Dirk Zeitler, das war es aber noch nicht mit dem Kabinettsumbau. Wer steht denn noch zur Disposition?
4: Richtig, laut Merz ist der Umbau im Kabinett noch nicht abgeschlossen, auch wenn der Kanzler heute dazu noch nichts gesagt hat.

0: Cent auf 2,20 Euro pro Liter. E10 liegt damit nur noch 3,5 Cent unter seinem Allzeithoch aus dem März 2022. TikTok gefährdet Kinder und Jugendliche nach vorläufigen Ermittlungsergebnissen der EU-Kommission durch zu niedrige Schutzstandards. Die Behörde kritisiert, dass fremde öffentliche Konten von Minderjährigen sehen und sie mit missbräuchlichen Absichten kontaktieren könnten. Die EU verlangt deshalb bessere Voreinstellungen zum Schutz junger Nutzer. Bestätigen sich die Vorwürfe und nimmt TikTok keine Änderungen vor, droht der Plattform eine Geldstrafe. Wunschkandidat Jürgen Klopp wird Bundestrainer und folgt auf Julian Nagelsmann. Das ist seit dem Vormittag nun offiziell. Der Deutsche Fußballbund gab nach dem frühen WM-Aus der Nationalmannschaft die Verpflichtung des 59-Jährigen bekannt. Jürgen Klopp sprach bei einer Pressekonferenz von einer großen Ehre.
1: Ich hatte schon eine Ahnung, wie groß das Amt des Bundestrainers ist. Aber wenn man direkt damit in Verbindung gebracht wird, dann ist das schon, dann fühlt man die Größe und die Verantwortung, die da steckt, noch mehr. Und da ich weiß, wo ich herkomme, ist es für mich unvorstellbar gewesen auf diesem Weg, dass das irgendwann dazu kommt.
0: Bestätigt wurde außerdem, dass Per Mertesacker ab Januar kommenden Jahres die Position des DFB-Geschäftsführers übernimmt.
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3: Mit Lenz Göbels, guten Tag. Die Universität Koblenz hat rund 25 Fahrräder an die Flüchtlingshilfe Andernach gespendet. Die Räder stammen aus dem Fachbereich Techniklehre und wurden dort bisher für die Ausbildung genutzt. Gemeinsam mit der Initiative Glücksritter in der Sonne 2.0 werden die Fahrräder nun repariert und wieder fit gemacht. Anschließend sollen sie an Menschen in der Region weitergegeben werden, die Unterstützung benötigen. Die Fahrräder sollen Geflüchteten mehr Mobilität und Selbstständigkeit im Alltag ermöglichen. Zusätzlich stellte die Universität Werkzeuge für die Fahrradwerkstatt zur Verfügung.
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4: Und da staut es sich aktuell auf der A48 Koblenz Richtung Dernbach. Zwischen Koblenz Nord und Bendorf-Neuwied 2 Kilometer habt ihr hier Stau. 21 Minuten braucht ihr länger. Auf der B42 zwischen Urbar und der Fallender Westerwaldstraße braucht ihr 10 Minuten länger. Und auf der B256 Neuwied Richtung Waldbröl zwischen Straßenhaus und Neuwied ist dichter Verkehr und ihr solltet 10 Minuten mehr einplanen. Und dann hoffe ich, ihr kommt gut an.
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4: Ein Caddy blitzt in Metternich auf dem Metternicher Feld, Höhe der DPD-Station. Hier ist 50 erlaubt und wenn ihr sonst was seht, Staus, Blitzer oder auch andere Gefahren melden wollt, dann schreibt mir doch eine WhatsApp oder klingelt durch auf der Antenne Koblenz Hotline 0261 98 8 20 99 und ich wünsche euch eine gute Fahrt.
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4: Und das ist kurz nach eins an diesem Freitag. Der neue Dorfbackofen, der sogenannte Backes, wurde jetzt im Lunapark in Heimbach-Weiß eingeweiht. Seitdem können dort alle gemeinsam backen und Zeit miteinander verbringen. Was die ersten Reaktionen auf das Projekt waren, na, das erfahrt ihr gleich hier bei mir nach 3 Hits am Stück. Denn jetzt starten wir erstmal wieder in den Antenne Koblenz Supermix. Und das mit Max Allies und Wherever You Go. Ich bin Lisa Tauchen. Hallo.
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0: 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Und jetzt geht es gleich weiter mit Ava Max. Und der neue Dorfbackofen, der sogenannte Backes, wurde jetzt im Lunapark in Heimbach-Weiß eingeweiht. Seitdem können dort alle gemeinsam backen und Zeit miteinander verbringen. Über die ersten Reaktionen auf das Projekt hat Projekthelfer Michael Bleit mit meinem Kollegen Lenz Göbels gesprochen.
1: Ende Mai war es soweit, der Backes wurde offiziell eingeweiht. Wie fühlt es sich an, dieses Projekt nach so vielen Monaten an Arbeit dann auch endlich fertig zu haben?
2: Es ist ein super tolles Projekt und da war es einfach auch ganz wunderbar, dass wir jetzt fertig waren, dass wir auch Wertschätzung erfahren haben, dass wir auch, sagen wir mal, der Stadt Danke sagen konnten, dass sie so ja unbürokratisch damit umgegangen ist, dass wir diesen Backes da im öffentlichen Raum bauen wollten. Und dann kann es aber einfach losgehen, da freut man sich.
1: Erste Aktionen haben jetzt schon stattgefunden. Zur Einweihung gab es frisches Brot. Weitere Aktionen sind auch schon passiert. Wie war der erste Tag des Anbackens und wie sind so die Reaktionen auf restliche Veranstaltungen gewesen?
2: Ja, wir haben jetzt tatsächlich in der Zwischenzeit schon mehrfach gebacken und die Reaktion, die ist total klasse. Ja, also natürlich muss das noch ein bisschen anlaufen und in der Breite der Bevölkerung so ein bisschen ankommen. Aber es waren schon erste Leute da, haben ihre selbst zu backenden Brote dann dort abgeliefert bei uns und nachher fertig gebacken auch mitgenommen. Wir haben schon Pizza in dem Ofen gemacht, das kann man so in der Anhaltsphase gut machen. Es gab schon Düppekuchen, den dann auch jemand vorbeibrachte. Wir haben schon Streuselkuchen gemacht. Also da wird auch die Bandbreite immer breiter dann von Mal zu Mal. Und die Leute, die kommen, die sind total begeistert. Da haben wir einen Riesenspaß.
1: Auch mit viel ehrenamtlicher Arbeit. Wie groß war die Unterstützung aus dem Ort? Sie haben es schon ein bisschen angesprochen. Immer mal wieder hat jemand anderes ausgeholfen.
2: Ja, eigentlich sind wir so eine Truppe von so 10, 12 Personen, würde ich mal sagen, die dann sich so ein bisschen abgewechselt haben. Wenn unser Ofenbauer sozusagen jemanden gebraucht hat, hat er in die Signalgruppe geschrieben, hier, wer hat denn heute Nachmittag Zeit? Ich würde gern das und das machen. Und dann irgendeiner kam dann immer und hat mit der Schubkarre dann da angepackt. Und dann geht sowas dann auch relativ fix. Da muss man ein bisschen warten, dass dann der Beton trocken ist oder sowas. Und das hat gut geklappt.
0: Ob Brot, Zwiebelkuchen oder sogar Lebkuchen, im Backes kann nahezu alles gebacken werden. Außerdem gibt es bereits weitere gemeinsame Backaktionen und Veranstaltungen, die geplant sind. Mehr Informationen gibt es auf dem Instagram-Kanal osebackes, geschrieben mit zwei O am Anfang. Und jetzt im Supermix, wir starten wieder rein mit Ava Max und Who's Laughing Now?

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2: In Neuwied, da messen wir aktuell 22 Grad. Dann haben wir auch 21 Grad gemessen in Ochtendung. Und in Koblenz-Kesselheim, da haben wir auch 22 Grad gemessen. Bis zu 26 Grad können wir heute noch bekommen. Der Sommer ist zurück und die Sonne begleitet uns bis in den Abend. Morgen wird es nochmal wärmer. 31 Grad, ganz viel Sonne bis zu 13 Stunden am Stück. Der Sonntag wird wieder grau und auch recht windig, vor allem zum Abend dann auch mit jeder Menge Regen bei maximal 27 Grad.
0: Es ist 2:30. 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
3: Mit Lenz Göbels, guten Tag. Die Universität Koblenz hat rund 25 Fahrräder an die Flüchtlingshilfe Andernach gespendet. Die Räder stammen aus dem Fachbereich Techniklehre und wurden dort bisher für die Ausbildung genutzt. Gemeinsam mit der Initiative Glücksritter in der Sonne 2.0 werden die Fahrräder nun repariert und wieder fit gemacht. Anschließend sollen sie an Menschen in der Region weitergegeben werden, die Unterstützung benötigen. Die Fahrräder sollen Geflüchteten mehr Mobilität und Selbstständigkeit im Alltag ermöglichen. Zusätzlich stellte die Universität Werkzeuge für die Fahrradwerkstatt zur Verfügung. In der Mainer Innenstadt findet am 11. August der traditionelle Laurentius-Krammarkt statt. Von 9 bis 18 Uhr bieten zahlreiche Händler unter anderem Kleidung, Haushaltswaren, Schmuck und Gewürze an. Besucher können den Marktbesuch mit einem Bummel durch die Geschäfte und einen Besuch in den Cafés und Restaurants verbinden. Wegen des Aufbaus der Marktstände sind Warenanlieferungen in der Fußgängerzone an diesem Tag nicht möglich. Die Händler werden deshalb gebeten, Lieferungen auf den 10. oder 12. August zu verschieben. Im Gartensaal von Schloss Engers findet am Dienstag die Abschlusssession der Jazz Summer School statt. Junge Musiker aus Rheinland-Pfalz und anderen Regionen zeigen dabei ihr Können. In einem dreitägigen Kurs haben sie unter anderem Unterricht an ihren Instrumenten und gemeinsames Training in Bands erhalten. Die Teilnehmer spielen unter anderem Klavier, Gitarre, Schlagzeug, Saxophon oder Trompete. Die Abschlusssession beginnt um 19.30 Uhr und gibt Einblicke in die Arbeit der jungen Musiker. Der Eintritt ist frei.
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2: Und da müsst ihr vorsichtig sein. Und zwar auf der A48 Koblenz Richtung Dernbach zwischen Koblenz Nord und Bendorf Neuwied. Hier ist auf der Bendorfer Brücke ein Unfall in der Baustelle passiert und die Polizei ist aktuell vor Ort. 2 Kilometer staut es sich aktuell schon und ihr müsst um die 25 Minuten mehr einplanen. Dann auf der B42 zwischen Ober- und der Fallender Westerwaldstraße. Da habt ihr 10 Minuten Zeitverlust. Und auf der B256 Neuwied Richtung Waldbröl zwischen Straßenhaus und Neuwied. Dichter Verkehr, 10 Minuten plant ihr mehr ein und dann kommt ihr gut an.
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2: Ein Caddy, Blitze Metternich auf dem Metternicher Feld, Höhe der DPD-Station. Hier ist 50 erlaubt. Und wenn ihr sonst was seht, Staus, Blitzer oder auch andere Gefahren melden wollt, dann schreibt mir doch gerne WhatsApp oder klingelt durch auf der Antenne Koblenz Hotline. 0261 988 2099. Und so machen wir gemeinsam unsere Straßen sicherer. Dankeschön.
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1: Mit Max Dehmann aus der Sportredaktion. Hallo, der Lotto Supercup 2026 wirft seine Schatten voraus. Rheinland-Meister Ahrweiler BC, Aufsteiger in die Oberliga, trifft dabei auf den Bitburger Rheinland-Pokalsieger SV Eintracht Trier aus der Regionalliga. Beide Mannschaften wollen sich kurz vor Ligastart den ersten offiziellen Titel der neuen Spielzeit sichern und ein sportliches Ausrufezeichen setzen. Anstoß der Begegnung im Stadion in Konz ist um morgen um 15.30 Uhr. Tickets sind im Online-Vorverkauf erhältlich. Zudem wird es am Spieltag eine Tageskasse geben. Auf der Tribüne herrscht freie Platzwahl. Steh- und Sitzmöglichkeiten gibt es ausschließlich auf der Tribünenseite. Der Innenraum sowie der Bereich um das Spielfeld sind für Zuschauer gesperrt. Der Zugang zur Anlage erfolgt ausschließlich über den ausgewiesenen Zuschauereingang. Rund um die Sportanlage sowie im Bereich des angrenzenden Schulzentrums stehen ausreichend Parkplätze zur Verfügung. Somit ist für eine bequeme Anreise gesorgt. Wer nicht vor Ort dabei sein kann, verpasst den Lotto Supercup dennoch nicht. Das Spiel wird kostenfrei und in voller Länge auf dem YouTube-Kanal des Fußballverbandes Rheinland gestreamt. Für Eintracht Trier startet die neue Ligasaison dann in der Regionalliga Südwest am 8. August zu Hause gegen die SG Barockstadt Fulda-Lehnerz. Und Oberliga-Aufsteiger Ahrweiler startet bereits am 2. August in die Ligasaison, dann gegen Schott Mainz. So war das Neueste vom Sport.
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2: Aktuell messen wir in Lahnstein 22 Grad. Dann auch in Nassau, da haben wir 21 Grad gemessen. Und auf der Koblenzer Karthause, da messen wir auch 22 Grad. Bis zu 26 Grad können wir heute im Laufe des Tages noch bekommen. Ja, weil der Sommer natürlich zurück ist und morgen wird es dann so richtig warm. 31 Grad maximal und den gesamten Tag Sonne bis zum Abend. Der Sonntag, der kühlt dann wieder ein bisschen ab und wird auch ordentlich grau, vor allem zum Abend. Und in der Nacht kommt ganz viel Regen auf uns zu, bei maximal 27 Grad.
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3: Ich bin Thomas Bliskin. Der DFB hat nach dem WM aus die Nachfolge von Julian Nagelsmann geregelt. Wunschkandidat Jürgen Klopp soll die Nationalelf auf Erfolgskurs bringen. Ex-Weltmeister Per Mertesacker wird DFB-Geschäftsführer.
4: Leidenschaftlich und redselig präsentiert sich Klopp bei seinem ersten Auftritt als Bundestrainer im schwarzen T-Shirt. Es sei ein sehr besonderer Tag für ihn und der Höhepunkt seiner Karriere. Er will beim DFB alle Steine umdrehen, sagt er, und nimmt auch die Medien in die Pflicht. Wenn ihr euch daneben benehmt oder meine Familie nicht in Ruhe lasst, bin ich weg. Klopp will, dass das Land wieder Lust hat auf die deutsche Mannschaft. Alle Spieler, die Gas geben, würden mit ihm viel Spaß haben. In gut zwei Monaten steht Klopp erstmals an der Seitenlinie in der Nations League gegen die Niederlande. Thomas Bremser, Redaktion.
3: Gut 14 Monate nach der Regierungsübernahme stellt Bundeskanzler Friedrich Merz sein Kabinett neu auf, ausgelöst durch den Rücktritt von Unionsfraktionschef Jens Spahn. Betroffen sind CDU-Positionen der Ministerriege, was wiederum Folgen für die CDU-Parteizentrale hat. Grüne und Linke kritisierten den Umbau.
5: Nina Wagen als Chefin im Kanzleramt und Carsten Linnemann als neuer Gesundheitsminister. Nach einem verpatzten Jahr Schwarz-Rot ziehe Merz die Reißleine, kommentieren die Grünen-Fraktionsvorsitzenden Britta Hasselmann und Katharina Dröge den Kabinettsumbau bissig. Die Salamitaktik, mit der der Kanzler sein Kabinett nun offenbar etappenweise umbauen wolle, sei nicht dazu geeignet, Ruhe in die Regierungsgeschäfte zu bringen. Und Linken-Fraktionschef Sören Pellmann sagte der Rheinischen Post, dieses

0: Verwaltung gestellt. Zuvor war in dieser Woche bekannt geworden, dass eine Zerschlagung des Unternehmens droht. Hintergrund: wichtige Geldgeber wollen das Geschäft mit Haushaltsbatterien aus dem Konzern herauslösen.
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2: Mit Lenz Göbels, guten Tag. Die Erlebniswelten Grubenfeld und das Eifelmuseum in Mayen haben gemeinsam die Marke von 600.000 Besuchern erreicht. Die Stadt hat den Meilenstein beim Römerfest am vergangenen Wochenende gefeiert. Stellvertretend für alle Gäste wurde eine Familie aus der Nähe von Berlin geehrt, die während ihres Urlaubs das Eifelmuseum besuchte. Die Erlebniswelten Grubenfeld und das Eifelmuseum vermitteln die Erd- und Bergbaugeschichte der Eifel und gehören zu den beliebtesten Ausflugszielen in Mayen. Oberbürgermeister Dirk Meid sprach von einem wichtigen Erfolg für die Kulturangebote der Stadt.
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3: Um 14.02 Uhr schauen wir zu euch auf die Straßen. Ihr müsst aufpassen auf der A48 Koblenz Richtung Dernbach zwischen Koblenz Nord und Bendorf Neuwied. Hier ist auf der Bendorfer Brücke ein Unfall auf dem linken Fahrstreifen und zwar in der Baustelle passiert. Die Polizei ist bereits vor Ort und es staut sich. 2 Kilometer habt ihr Rückstau. 22 Minuten müsst ihr hier mehr einplanen. Und auf der B42 zwischen Urbar und der Fallender Westerwaldstraße braucht ihr aktuell fast 20 Minuten länger. Und bei der B256 Neuwied Richtung Waldbröl zwischen Straßenhaus und Neuwied ist dichter Verkehr. 10 Minuten braucht ihr länger und dann kommt ihr gut an.
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3: Ein Caddy-Blitz im Metternich auf dem Metternicher Feld, Höhe der DPD-Station. Hier ist 50 erlaubt und wenn ihr sonst was seht, Staus, Blitzer oder auch andere Gefahren melden wollt, dann nicht zögern, mir eine WhatsApp schreiben oder einfach durchklingeln bei uns auf der Hotline. 0261 98 820 99 und ich wünsche euch eine gute Fahrt.
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3: Es ist Freitag, der 24. Juli um kurz nach 14 Uhr. Und da habe ich zum Nachmittag direkt mal noch einen Veranstaltungstipp für euch. 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Und jetzt starten wir wieder in den Supermix und zwar direkt mit Harry Styles und American Girls. Und ich bin Lisa Tauchen und ich hoffe, wir sehen uns dann beim Festival.
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1: Ich war am Wochenende ein bisschen in der Altstadt unterwegs und als ich durch die Luisenstraße gegangen bin, da habe ich mich gefragt, Luisenstraße, warum heißt die eigentlich so? Wer ist überhaupt diese Luise und was hat sie so Tolles gemacht, dass sogar eine Straße nach ihr benannt worden ist? Luise war Großherzogin und um ganz genau zu sein, Großherzogin von Baden. Und sie ist nicht die einzige in der Familie gewesen, nach der Straßen in unserer Stadt benannt worden sind. Aber sie ist die Einzige, die mit ihrem Namen auch heute noch unsere Stadt prägt. Denn sie war die Tochter von Kaiser Wilhelm I. Und nach dem wurde damals auch der Kaiser-Wilhelm-Ring, der heute Friedrich-Ebert-Ring heißt, benannt. Und auch nach ihrer Mutter, Kaiserin Augusta, wurde der Kaiserin-Augusta-Ring benannt. Heute heißt der aber einfach nur Moselring. Naja, auf jeden Fall hat sie sich zu Lebzeiten vielen wohltätigen Aufgaben gewidmet und vor allem in den Gebieten geholfen, in denen Christen in einer Minderheit gelebt haben. Nach ihr ist außerdem der Luisenplatz am Kaiserin-Augusta-Denkmal benannt, wo sie zu Lebzeiten oft mit ihrer Mutter Zeit verbracht hat. Aber auch der Luisenturm in Ehrenbreitstein ist ihr gewidmet. Es gibt also eine ganze Menge Orte, die nach Luise, der Tochter von Kaiser Wilhelm I., benannt worden sind.
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2: In Hillscheid, da messen wir aktuell 23 Grad. 22 Grad in Bad Ems und in Koblenz-Lützel, da haben wir auch 23 Grad gemessen. Der Sommer ist zurück. Wir bekommen bis zu 26 Grad und ganz viel Sonne bis heute Abend. Morgen wird es noch wärmer, 31 Grad. Und auch mit ganz viel Sonne, bis zu 13 Sonnenstunden am Stück. Der Sonntag, der wird dann aber schon wieder grau. Es geht auch ganz fix zu. Am Morgen starten wir zwar noch mit Sonne, aber dann kommt die Wolken und vor allem auch der Regen bei maximal 27 Grad.
0: Es ist 2:30. 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
3: Mit Lenz Göbels, guten Tag. Die Erlebniswelten Grubenfeld und das Eifelmuseum in Mayen haben gemeinsam die Marke von 600.000 Besuchern erreicht. Die Stadt hat den Meilenstein beim Römerfest am vergangenen Wochenende gefeiert. Stellvertretend für alle Gäste wurde eine Familie aus der Nähe von Berlin geehrt, die während ihres Urlaubs das Eifelmuseum besuchte. Die Erlebniswelten Grubenfeld und das Eifelmuseum vermitteln die Erd- und Bergbaugeschichte der Eifel und gehören zu den beliebtesten Ausflugszielen in Mayen. Oberbürgermeister Dirk Meid sprach von einem wichtigen Erfolg für die Kulturangebote der Stadt. Der Westerwaldkreis unterstützt auch in diesem Jahr die Kontakt- und Informationsstelle für psychisch kranke Menschen. Die regionale Diakonie Westerwald erhält dafür rund 73.000 Euro an Fördermitteln. Die Einrichtung hilft seit mehr als 20 Jahren Menschen in schwierigen Lebenslagen sowie deren Angehörigen. Betroffene bekommen dort kostenlose Beratung und Unterstützung bei Krisen und im Umgang mit ihrer Erkrankung. Auch der Austausch mit anderen Betroffenen ist möglich. Die Kontakt- und Informationsstelle hat ihren Sitz in Westerburg und eine Außenstelle in Montabaur. In Mayen findet Ende August wieder das faire Frühstück statt. Die Fairtrade-Stadt Mayen lädt gemeinsam mit dem Eine-Welt-Verein Mayen am 28. August ins Rathaus ein. Los geht es um 8.30 Uhr. Die Gäste erwartet ein Frühstück mit fair gehandeltem und regionalen Bioprodukten. Die Teilnahme ist kostenlos, Spenden sind aber möglich. Wegen der begrenzten Plätze ist eine Anmeldung bis zum 24. August erforderlich. Interessierte können sich bei der Stadtverwaltung Mayen anmelden.
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2: Und damit werfen wir einen Blick zu euch raus auf die Straßen. Vorsicht auf der A48, Koblenz Richtung Dernbach. Zwischen Koblenz Nord und Bendorf-Neuwied, hier ist auf der Bendorfer Brücke ein Unfall auf dem linken Fahrstreifen passiert. Das ist in einer Baustelle. Die Polizei ist bereits vor Ort, aber ihr habt auch einen Rückstau von 2 Kilometern. Und da braucht ihr 25 Minuten länger. Auf der B42 zwischen Ober- und der Vollender Westerwaldstraße ist dichter Verkehr. 20 Minuten solltet ihr da mehr einplanen. Und dann auf der B256 Neuwied Richtung Waldbröl zwischen Straßenhaus und Neuwied ist auch dichter Verkehr. 10 Minuten habt ihr Zeitverlust und danach kommt ihr gut an.
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2: Blitzer habe ich aktuell noch keine für euch. Doch wenn ihr was seht, Staus, Blitzer oder auch andere Gefahren melden wollt, schreibt gerne eine WhatsApp hierher ins Studio oder klingelt durch auf der Antenne Koblenz Hotline. 0261 988 2099. Und so machen wir gemeinsam unsere Straßen sicherer. Dankeschön.
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1: Mit Max Dehmann. Transfer im zweiten Anlauf bei Rot-Weiß Koblenz. James Shepard kannte die Kabine des FC Rot-Weiß Koblenz bereits, als er sich bei den ersten Trainingseinheiten in dieser Saisonvorbereitung dort umzog. Vor einem Jahr saß er dort schon einmal, führte gute Gespräche, aber in der Kürze der Zeit war ein Wechsel zur RWK für den jungen Innenverteidiger aus organisatorischen Gründen schwierig hinzubekommen. Weil er schon damals einen guten Eindruck von Verein, Umfeld und den handelnden Personen hatte, ist der Wechsel jetzt im zweiten Anlauf geglückt. Alle Ziele, von denen Fatih gesprochen hat, haben zu meiner Vorstellung gepasst, erzählt der US-Amerikaner von seinem Austausch mit Trainer Fatih Çift. Das waren entsprechende Grundlagen für die Unterschrift unter dem Vertrag. In James haben wir einen Spieler gefunden, den wir gesucht haben. Ein Linksfuß für die Innenverteidigung, sagt der sportliche Leiter Christian Noll über den 22-Jährigen, der mit 16 aus Nordamerika nach Deutschland kam. Ich befand mich zuerst in einem Programm, das Spieler aus den USA nach Deutschland bringt, um hier zu trainieren und zu spielen, erklärt Shepard. Nach einem Probetraining in Walldorf fand er einen Platz im A-Jugend-Bundesliga-Kader des FC Astoria. Über den KFC Uerdingen, Ratingen und den VfB Homberg in der Oberliga Niederrhein verschlägt es den Studenten, der jetzt in Bonn lebt, nun aus Oberwerth. Ich glaube, wir haben eine gute Mannschaft mit viel Qualität. Wir werden uns auch über die kommenden Wochen weiterhin mit dem Ziel entwickeln, gut in die neue Saison zu starten. Man merkt, dass der Verein versucht, alles so professionell wie möglich zu machen. Nicht nur die Mannschaft, sondern auch das Trainerteam, die Betreuer und das Management schaffen für uns optimale Voraussetzungen. Ich will, dass wir zusammenwachsen, eine konstante Saison spielen und bis zum letzten Spieltag oben in der Tabelle mitkämpfen, so der Rot-Weiß-Neuzugang in einer Pressemitteilung des Vereins. So das Neueste vom Oberliga-Update.
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1: In Winningen sind es 24 Grad, 24 Grad sind es auch in Weißenturm und in Koblenz-Wallersheim sind es auch 24 Grad. Sonne satt bei 26 Grad, so geht's ins Wochenende. In der Nacht da 12 Grad und es bleibt klar. Durchlüften morgen nämlich nochmal wärmer bei bis zu 30 Grad. Am Sonntag dann sonnig bei 29 Grad, dann am Nachmittag wieder mit ein paar mehr Wolken, teils auch mit Regen. Und in die neue Woche starten wir dann mit Sonne und Wolken im Mix bei 26 Grad.
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2: Ich bin Thomas Bleskin. Bundeskanzler Merz hat den angekündigten Umbau seiner Regierung begonnen, einzelne Personalentscheidungen aber vertagt. Neue Kanzleramtschefin wird Gesundheitsministerin Wagen.
3: Merz lobt sie als durchsetzungsstarke Politikerin.
4: Herr Wagen hat in den vergangenen Monaten in der Bundesregierung als Gesundheitsministerin gezeigt, dass sie ein Ministerium führen, dass sie Reformen auch gegen Widerstände durchsetzen kann.
3: Im Kanzleramt muss sie nun die Arbeit der Koalition und die Zusammenarbeit mit den Ländern koordinieren. In der Union hat Wagen einen steilen Aufstieg geschafft. 2021 wurde sie etwa parlamentarische Fraktionsgeschäftsführerin. Bei der Übernahme des wichtigen Postens im Kanzleramt soll sie nun aus familiären Gründen allerdings gezögert haben. Die neue Aufgabe will sie aber, wie sie sagt, mit voller Kraft angehen. Dirk Zeitler, Berlin.
2: Neuer Gesundheitsminister im Bundeskabinett wird CDU-Generalsekretär Linnemann. Digitalstaatssekretär Amthor wechselt als Bund-Länder-Beauftragter ins Kanzleramt. Unklar bleibt dagegen die Zukunft von Verkehrsminister Schnieder. Nach dpa-Informationen wollte Merz ihn entlassen, äußerte sich aber nicht dazu. Aus Unionskreisen hieß es, ein vorgesehener Nachfolger habe kurzfristig abgesagt. Der DFB hat nach dem WM aus die Nachfolge von Julian Nagelsmann geregelt. Wunschkandidat Jürgen Klopp soll die Nationalelf auf Erfolgskurs bringen. Ex-Weltmeister Per Mertesacker wird DFB-Geschäftsführer.
5: Leidenschaftlich und redselig präsentiert sich Klopp bei seinem ersten Auftritt als Bundestrainer im schwarzen T-Shirt. Es sei ein sehr besonderer Tag für ihn und der Höhepunkt seiner Karriere. Er will beim DFB alle Steine umdrehen, sagt er, und nimmt auch die Medien in die Pflicht. Wenn ihr euch daneben benehmt oder meine Familie nicht in Ruhe lasst, bin ich weg. Klopp will, dass das Land wieder Lust hat auf die deutsche Mannschaft. Alle Spieler, die Gas geben, würden mit ihm viel Spaß haben. In gut zwei Monaten steht Klopp erstmals an der Seitenlinie in der Nations League gegen die Niederlande. Thomas Bremser, Redaktion.
2: Der schwäbische Batteriehersteller Varta hat nach Angaben aus Finanzkreisen einen Antrag auf Insolvenz in Eigenverwaltung gestellt.

0: Landesweit konnten rund 3.700 Anmeldungen an integrierte Gesamtschulen nicht berücksichtigt werden. In der Region waren unter anderem Gymnasien in Koblenz und Andernach betroffen. Besonders groß war der Andrang an den integrierten Gesamtschulen. Die kommunale Politik fordert deshalb, dass der Landkreis den Bedarf neu prüft und der Ausbau an Plätzen vorangetrieben wird. Außerdem in den Regionalnachrichten um 13:30. In Koblenz müssen sich Busfahrende ab Montag auf Änderungen einstellen und die Stadt Neuwied sammelt Ideen für die Zukunft der Stadt.
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2: Um 13:53 mit dem Blick raus zu euch auf die Straßen, auf die 48 Koblenz Richtung Dermbach. Zwischen Koblenz Nord und Bendorf-Neuwied hier aktuell 2 Kilometer Stau. Und auch in der Gegenrichtung zwischen Bendorf-Neuwied und Koblenz Nord nach der Waltersburger Kurve auch hier aktuell 2 Kilometer Stau. B42 Koblenz Richtung Bonn zwischen Urbau und Fallendar, hier dauert es aktuell so 10-15 Minuten länger. Und auch auf der A3 gibt es einen Stau, das ganze Dreieck Dermbach Richtung Montabaur, da gab es einen Unfall. Staut sich hier auch zurück bis auf die A48.
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2: Geblitzt wird an der B9, das Ganze hier in Koblenz. Das Ganze Höhe Mercedes 100 sind hier erlaubt. Und wenn ihr Staus, Blitzer oder Verkehrsbehinderungen habt, immer her damit, meldet's alles. Antenne Koblenz Hotline 0261 988 2099 per Anruf oder WhatsApp direkt live zu mir im Studio.
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2: Der Freitagnachmittag auf dem Weg ins richtig sommerlich warme Wochenende. Ich bringe euch hin mit dem Antenne Koblenz Supermix. Das machen wir jetzt mit Phil Collins, Nico Santos und mit Clock Clock und Adaya. Damit geht's los. Und dann schauen wir mal wieder ein bisschen auf das Thema Jugend forscht. Denn da gibt's wieder jemanden hier aus Koblenz, der da richtig gut mit dabei ist und mit 16 an der Uni Koblenz schon bei einer Challenge gewonnen hat. Das Ganze gleich. Ich bin Max Seemann. Schönen Freitag. Hallo.
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0: Antenne Koblenz, der Supermix an diesem Freitagnachmittag auf dem Weg ins Wochenende. Bei der diesjährigen CV Challenge der Universität Koblenz hat der 16-jährige Colin Esslinger vom bischöflichen Cosanus-Gymnasium in Koblenz mit einem Roboter, der sich selbst in unbekannter Umgebung zurechtfindet und Gegenstände einsammeln kann, durchgesetzt, hat die Challenge gewonnen. Colin Esslinger war bei meiner Kollegin Lisa Tauchen im Studio zu Gast und berichtet mehr über sein Projekt.
1: Du hast aber auch an einer Challenge der Universität Koblenz teilgenommen. Was war denn das für eine Challenge?
2: Das war eine Challenge des CV-Camps, des Computervisualistik-Camps an der Universität Koblenz. Da konnten Schüler oder Klassen ihre Projekte einreichen, die etwas mit dem Thema Informatik, Robotik, Computervisualistik, dem ganzen Themenbereich zu tun.
1: Und du hast da auch den ersten Platz gemacht bei der Challenge. Mit welchem Projekt hast du denn da gewonnen?
2: Da habe ich mit meinem Projekt, dem Colbot, gewonnen. Dem Roboter, mit dem ich auch beim Bundeswettbewerb Jugendforsch teilgenommen
1: habe. Okay, erzähl mir mal ein bisschen mehr über dein Projekt und deinen Roboter. Was kann der alles?
2: Der Roboter, der kann automatisch sich in einer unbekannten Umgebung orientieren und kann über ein KI-Modell bestimmte Objekte erkennen, aufsammeln und an einem bestimmten Sammelpunkt auch wieder ablegen.
1: Okay, das klingt erstmal sehr komplex. Kannst du mir ein bisschen mehr dazu erzählen, wie bist du denn überhaupt auf die Idee gekommen, sowas zu kreieren und wie war der Prozess?
2: Das ist tatsächlich eine relativ lustige Geschichte. Das war in der 7. Klasse, hatten wir Mülldienst auf unserem Schulhof und es lag so viel Müll darum, dass wir tatsächlich zu spät zum Unterricht gekommen sind und da bin ich auf die Idee gekommen, kann man nicht einen Roboter entwickeln, der dieses Erkennen und Aufsammeln von Müll für einen selbst erledigt.
1: Wie lange hat es gedauert, diesen Roboter zu kreieren?
2: Also von der Idee und vom ersten Prototypen an bis zu dem Stand, wo ich jetzt stehe und einen funktionierenden Roboter habe, sind insgesamt 4 Jahre vergangen.
0: Und nach vielen Jahren der harten Arbeit hat sich Colin Esslinger mit seinem Roboter für Jugendforsch qualifiziert. Wie weit er bei diesem Wettbewerb gekommen ist, darüber sprechen wir in der nächsten Stunde. Das Ganze gegen 4:10. Hier gibt's jetzt Chris de Sarandi und Good Old Days. Am Freitag, 15:16 Uhr.

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1: In Bad Ischl sind es 24 Grad, 24 Grad sind es auch in Waltersburg und in Koblenz in der Südstadt sind es 25 Grad. Sonnig bei bis zu 26 Grad geht es durch den Nachmittag in Richtung Wochenende. Auch am Abend und in der Nacht bleibt es klar, die Tiefstwerte liegen bei 12 Grad, lüften morgen nämlich wieder sonnig und auch nochmal wärmer. Das Ganze bei bis zu 30 Grad, auch der Sonntag dann erst sonnig bei 29 Grad. Nachmittags wird ein paar mehr Wolken und teils auch Regen.
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2: Mit Lenz Göbels, guten Tag. Im Landkreis Main-Koblenz fehlen zum neuen Schuljahr nach Angaben des Bildungsministeriums Plätzen an weiterführende Schulen. Betroffene Familien müssten ihre Kinder teilweise an andere Schulen außerhalb der Region schicken, was den Alltag erschwere. Landesweit konnten rund 3.700 Anmeldungen an integrierte Gesamtschulen nicht berücksichtigt werden. In der Region waren unter anderem Gymnasien in Koblenz und Andernach betroffen. Besonders groß war der Andrang an den integrierten Gesamtschulen. Die kommunale Politik fordert deshalb, dass der Landkreis den Bedarf neu prüft und der Ausbau an Plätzen vorangetrieben wird. In Koblenz müssen sich Fahrgäste der Buslinie 10 und N9 auf Änderungen einstellen. Alle Informationen hat unsere Rhein-Mosel-Expertin Lisa Tauchen.
3: Grund ist eine Vollsperrung der Brentano-Straße wegen Bauarbeiten. Die Sperrung beginnt am Montag um etwa 7 Uhr und soll bis zum 7. August gegen 17 Uhr dauern. Während dieser Zeit fahren die Busse eine Umleitung über das Mühlental und die Hinterdorfstraße. Die Haltestellen Brentano-Straße auf der Eich-Klausenberg-Weg von Hommerstraße und Arzheimer Schanze entfallen. Im Mühlental wird in Höhe des Hauses Nummer 74 eine Ersatzhaltestelle Mühlenbach eingerichtet. Die Haltestelle Mühlental wird nur von der Nachtlinie N9 angefahren. Nach Abschluss der Bauarbeiten soll die Linie wieder regulär unterwegs sein. Aus der Nachrichtenredaktion Lisa Tauchen.
2: Die Stadt Neuwied lädt Bürger in den kommenden Wochen dazu ein, ihre Ideen zur Zukunft der Stadt einzubringen. Rund 1.300 Menschen haben sich bereits online an der neuen Stadtentwicklungsstrategie beteiligt. Ab dem 11. August geht der Austausch in den Stadtteilen weiter. Insgesamt 14 Werkstätten sind bis Mitte September geplant. Dort können die Menschen vor Ort sagen, was in ihrem Stadtteil gut läuft und wo es Verbesserungen geben sollte. Themen sind unter anderem Wohnen, Mobilität, Klima, Freizeit und das Zusammenleben. Die Stadtverwaltung möchte die Vorschläge sammeln und daraus weitere Schritte für die Entwicklung Neuwieds ableiten. Die Teilnahme an den Treffen ist kostenlos, eine Anmeldung ist nicht nötig. Bad Ems feiert heute Abend 5 Jahre als Teil der UNESCO-Welterbestätte Great Spa Towns of Europe. Ab 17 Uhr lädt die Stadt gemeinsam mit dem Staatsbad zum Sommerfest rund um den frisch sanierten Quellenturm ein. Besucher erwartet ein buntes Programm mit Live-Musik, Tanz, Lichtkunst und Mitmachaktionen. Der Eintritt ist frei. Mit dem Fest sollen die Geschichte des Welterbes und die Bedeutung des Thermalwassers erlebbar gemacht werden. Veranstaltungsort ist das linke Lahnufer am Quellturm in Bad Ems.
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1: Um 15.32 Uhr mit dem Blick raus zu euch auf die Straßen. Auf die A3 Köln Richtung Frankfurt zwischen Dreieck-Dernbach und Montabaur. Hier 4 Kilometer Stau, staut sich auch zurück auf die A48. Schauen wir auf die A48 Koblenz Richtung Dernbach zwischen Koblenz Nord und Bendorf-Norwied. Hier 2 Kilometer stockender Verkehr in der Gegenrichtung zwischen Bendorf-Norwied und Koblenz Nord. 3 Kilometer Stau. B42 Koblenz Richtung Bonn zwischen Urba und Fallendar. Hier dauert es aktuell so um die 10 Minuten länger.
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1: Geblitzt wird auf der B9. Das Ganze hier in Koblenz gegenüber vom Bauhaus. Fahrt Richtung Koblenz Innenstadt. 100 sind hier erlaubt. Und wenn ihr Staus, Blitzer oder Verkehrsbehinderungen habt, mehr damit, meldet's alles. Antenne Koblenz Hotline 0261 98 820 99. Per Anruf oder WhatsApp direkt live zu mir in Studio.
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1: Antenne Koblenz hier, der Supermix. Wir sind hier im Tierheim Neuwied und sprechen heute mit
2: Sabrina Steger.
1: Welches Tier haben wir denn hier vor uns?
2: Ich habe euch den kleinen Charlie mitgebracht, ein etwas kniehoher Mischling, geboren 2019.
1: Können Sie Charlie einmal beschreiben?
2: Ja, Charlie ist so ein kleiner Poser, würde ich sagen. Also er riskiert gerne eine große Klappe, so ein bisschen Terrier-Mix, aber das überdeckt eigentlich nur seine Unsicherheit. Sobald er jemanden hat, auf den er sich verlassen kann, sortiert er sich von selbst in die zweite Reihe.
1: Für wen ist Charlie besonders geeignet? Welche Menschen braucht Charlie?
2: Charlie braucht auf jeden Fall Menschen, die einen Plan haben, die ihm Sicherheit geben, an denen er sich orientieren kann, und er würde sich über ein ruhigeres Zuhause freuen, trotzdem aktiv.
1: Was für Eigenschaften hat Charlie?
2: Charlie ist lernbegierig, leichtführig, aber auch schnell aus der Ruhe zu bringen und ist einfach ein sehr lustiger Kerl.
1: Wenn sich ein Hörer nun für Charlie interessiert, wie kann man sich melden?
2: Gerne per Telefon, Messenger oder per Mail.
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1: 25 Grad sind es in Urmitz, 25 Grad sind es auch in Fallendar und in Koblenz-Stolzenfels. Da sind es auch 25 Grad. Sonnig geht's durch den Nachmittag. Höchstwerte liegen heute bei 26 Grad. So geht's rein bis in den Abend. Auch in der Nacht bleibt's klar. Da liegen die Tiefstwerte dann bei 12 Grad. Morgen auch da viel Sonne. Das Ganze nochmal wärmer bei bis zu 30 Grad.
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2: Ich bin Thomas Bleskin. Bundeskanzler Merz hat den angekündigten Umbau seiner Regierung begonnen, einzelne Personalentscheidungen aber vertagt. Neue Kanzleramtschefin wird Gesundheitsministerin Wagen.
3: Merz lobt sie als durchsetzungsstarke Politikerin.
4: Herr Wagen hat in den vergangenen Monaten in der Bundesregierung als Gesundheitsministerin gezeigt, dass sie ein Ministerium führen, dass sie Reformen auch gegen Widerstände durchsetzen kann.
3: Im Kanzleramt muss sie nun die Arbeit der Koalition und die Zusammenarbeit mit den Ländern koordinieren. In der Union hat Wagen einen steilen Aufstieg geschafft. 2021 wurde sie etwa parlamentarische Fraktionsgeschäftsführerin. Bei der Übernahme des wichtigen Postens im Kanzleramt soll sie nun aus familiären Gründen allerdings gezögert haben. Die neue Aufgabe will sie aber, wie sie sagt, mit voller Kraft angehen. Dirk Zeitler, Berlin.
2: Neuer Gesundheitsminister im Bundeskabinett wird CDU-Generalsekretär Linnemann. Digitalstaatssekretär Amthor wechselt als Bund-Länder-Beauftragter ins Kanzleramt. Unklar bleibt dagegen die Zukunft von Verkehrsminister Schnieder. Nach dpa-Informationen wollte Merz ihn entlassen, äußerte sich aber nicht dazu. Aus Unionskreisen hieß es, ein vorgesehener Nachfolger habe kurzfristig abgesagt. Der DFB hat nach dem WM-Aus die Nachfolge von Julian Nagelsmann geregelt. Wunschkandidat Jürgen Klopp soll die Nationalelf auf Erfolgskurs bringen. Ex-Weltmeister Per Mertesacker wird DFB-Geschäftsführer.
5: Leidenschaftlich und redselig präsentiert sich Klopp bei seinem ersten Auftritt als Bundestrainer im schwarzen T-Shirt. Es sei ein sehr besonderer Tag für ihn und der Höhepunkt seiner Karriere. Er will beim DFB alle Steine umdrehen, sagt er, und nimmt auch die Medien in die Pflicht. Wenn ihr euch daneben benehmt oder meine Familie nicht in Ruhe lasst, bin ich weg. Klopp will, dass das Land wieder Lust hat auf die deutsche Mannschaft. Alle Spieler, die Gas geben, würden mit ihm viel Spaß haben. In gut zwei Monaten steht Klopp erstmals an der Seitenlinie in der Nations League gegen die Niederlande. Thomas Bremser, Redaktion.
2: Der schwäbische Batteriehersteller Varta hat nach Angaben aus Finanzkreisen einen Antrag auf Insolvenz in Eigenverwaltung gestellt. Zuvor war in dieser Woche bekannt geworden, dass eine Zerschlagung des Unternehmens droht. Hintergrund: wichtige Geldgeber wollten das Geschäft mit Haushaltsbatterien aus dem Konzern herauslösen.
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6: Mit Lenz Göbels, guten Tag. Nach einem Badeunfall im Freibad Rengsdorf ermittelt die Polizeiinspektion Straßenhaus wegen des Verdachts der fahrlässigen Körperverletzung. Nach Angaben der Polizei wurde ein 9-jähriges Mädchen beim Sprung vom 5-Meter-Turm im Wasser von einem nachfolgenden Springer getroffen und dabei schwer verletzt.

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1: Um 16.03 Uhr mit dem Blick raus zu euch auf die Straßen. Auf die B42 Koblenz Richtung Bonn zwischen Urban fallen da. Hier dauert es aktuell so um die 10 Minuten länger.
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1: Geblitzt wird auf der B9, das Ganze in Koblenz gegenüber vom Bauhaus Fahrtrichtung Koblenz. 100 sind hier erlaubt. Und wenn ihr Staus, Blitzer oder Verkehrsbehinderungen habt, mehr damit, meldet's alles. Antenne Koblenz Hotline 0261 98 820 99 per Anruf oder WhatsApp direkt live zu mir im Studio.
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1: Der Freitagnachmittag, da schauen wir ja wieder auf Jugend forscht. Das Ganze mit Colin Esslinger vom Bischöflichen Cusanus-Gymnasium hier in Koblenz. In der letzten Stunde hat uns ja sein Projekt schon ein bisschen vorgestellt. Sein Roboter, der selbst in unbekannter Umgebung sich zurechtfinden und Gegenstände einsammeln kann. Und über den Bundeswettbewerb Jugend forscht sprechen wir gleich nach Michael Sambeo, Jason Derulo und Halli Humberstone mit To Love Somebody. Und ich bin Max Seemann. Schönen Freitag. Hallo.
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0: am Freitagnachmittag auf dem Weg ins Wochenende. Beim Bundeswettbewerb von Jugend forscht, da konnte Colin Esslinger vom bischöflichen Cosanus-Gymnasium in Koblenz wertvolle Erfahrungen sammeln. Mit seinem Roboter, welcher sich selbst in unbekannter Umgebung zurechtfindet und Gegenstände einsammeln kann, gewann er mehrere Preise und qualifizierte sich für den Bundeswettbewerb. Im Gespräch mit meiner Kollegin Lisa Tauchen erzählt er, wie er das geschafft hat.
1: Wie weit bist du denn bei Jugend forscht gekommen?
2: Ich habe auf der Regionalebene den ersten Platz mit meinem Projekt gemacht. Auf der Landesebene habe ich den ersten Preis für ein interdisziplinäres Projekt bekommen und bin damit dann bis zum Bundeswettbewerb Jugend forscht weitergeleitet worden.
1: Wie war denn dieser Prozess von Jugend forscht? Wie lief das denn ab? Hast du dich da selbst beworben oder wurde dir einfach gesagt, ey, probier doch mal?
2: Wir haben bei uns an der Schule eine Forscher-AG, in der darauf hingearbeitet wird, beim Wettbewerb Jugend forscht teilzunehmen. Das war auch meine 6. Teilnahme am Wettbewerb. Deshalb hatte ich da schon ein bisschen Erfahrung. Es hat mir jedes Mal unglaublich Spaß gemacht, da teilzunehmen. Und dieses Mal war das erste Mal, dass ich bei den älteren Jungforschern teilgenommen habe. Davor bei allen unter 15 Jahren. Früher hieß es Schüler experimentieren. Inzwischen heißt es Jugendforscht Junior. Konnte man nur bis zum Landeswettbewerb weitergeleitet werden. Jetzt aber konnte ich auch bis zum Bundeswettbewerb weitergeleitet werden und habe es tatsächlich geschafft, was mich unglaublich freut.
1: Und wie geht's denn jetzt für dich weiter? Hast du schon eine neue Idee für ein neues Projekt?
2: Ich werde jetzt wahrscheinlich erstmal eine kleine Pause machen, mich ein bisschen ausruhen. Aber es wird auf jeden Fall in Richtung Technik bei mir weitergehen. Ich habe mehrere Praktika angeboten bekommen, sowohl bei der BASF als auch an der Hochschule Koblenz, die ich höchstwahrscheinlich annehmen werde und da dann weitere Ideen sammeln werde, wie es für mich wahrscheinlich in Richtung Technik weitergeht.
0: Ein Beispiel dafür, wie aus einer Idee ein konkretes Projekt werden kann und vielleicht auch ein Anstoß für alle Schüler, die selbst mit dem Gedanken spielen, bei Jugend forscht mitzumachen. Hier gibt jetzt Teddy Swims mit Mr. Know-It-All an diesem Freitagnachmittag, 4:15. 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
1: 25 Grad sind es in Saffig, 25 Grad sind es auch in Urbar und in Koblenz-Rübenach sind es auch 25 Grad. Sonnig geht's durch den Nachmittag, auch am Abend und in der Nacht bleibt's klar. Die Tiefstwerte liegen dann bei 12 Grad. Morgen auch da viel Sonne, das Ganze nochmal wärmer bei bis zu 30 Grad. Am Sonntag zunächst sonnig, dann wolkiger, das Ganze bei 29 Grad. Vereinzelt kann es dann auch immer mal ein bisschen regnen.
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2: Mit Lenz Göbels, guten Tag. Nach einem Badeunfall im Freibad Rengsdorf ermittelt die Polizeiinspektion Straßenhaus wegen des Verdachts der fahrlässigen Körperverletzung. Nach Angaben der Polizei wurde ein 9-jähriges Mädchen beim Sprung vom 5-Meter-Turm im Wasser von einem nachfolgenden Springer getroffen und dabei schwer verletzt. Das Kind wurde zur medizinischen Versorgung in ein Neuwieder Krankenhaus gebracht. Die Polizei hat die Ermittlungen zum genauen Unfallhergang aufgenommen. Dazu sollen sowohl Zeugen als auch der mutmaßlich beteiligte Springer befragt werden. Mittlerweile konnte das Kind das Krankenhaus verlassen. Der Bahnübergang in Staudt wird ab kommender Woche vollgesperrt. Grund sind anstehende Arbeiten und Maßnahmen zur Verkehrssicherung. Die Sperrung gilt von Montag bis voraussichtlich 4. September innerhalb des Übergangs über die Bahnhofsstraße. Eine Umleitung ist ausgeschildert und führt über die Rolandstraße Richtung Würges, die K142 Steinerne Brücke und die L300 bis zum Knotenpunkt der Bahnhofsstraße und umgekehrt. In der Zulassungsstelle Andernach können Bürger den terminfreien Dienstag vorerst nicht nutzen. Grund ist eine landesweite Umstellung der Fachsoftware in den Zulassungsstellen von Rheinland-Pfalz. Dadurch kommt es derzeit zu Einschränkungen im Ablauf. Termine können aber weiterhin online über die Homepage der Stadt Andernach vereinbart werden. Junge Handwerker aus der Region Koblenz können sich noch bis zum 9. August für die Deutsche Meisterschaft im Handwerk anmelden. Darauf weist die Handwerkskammer Koblenz hin. Teilnehmen können Gesellen, die ihre Prüfung zwischen Winter 2025 und Sommer 2026 mindestens mit der Note gut bestanden haben. In mehr als 130 Berufen zeigen Nachwuchskräfte dabei ihr Können und kämpfen sich von regionalen Wettbewerben bis zum Bundesfinale vor. Die Handwerkskammer Koblenz ist in diesem Jahr für die Organisation in Rheinland-Pfalz zuständig. Erfolgreiche Teilnehmer können Preisgelder, Stipendien und weitere berufliche Chancen erhalten. Die Handwerkskammer betont, dass der Wettbewerb nicht nur für den Lebenslauf wichtig ist, sondern auch neue Erfahrungen und Kontakte ermöglicht. Die Masterruderer des Koblenzer Ruderclubs Rhenania haben bei den deutschen Meisterschaften in Krefeld mehrere Erfolge gefeiert. Die Koblenzer Athleten holten 2 Meistertitel und 4 Bronzemedaillen. Im Doppelvierer der Altersklasse 55 bis 59 gewann eine Renngemeinschaft mit Koblenzer Beteiligung souverän die Goldmedaille. Weitere Medaillen gab es in verschiedenen Gemeinschaften. Besonders bemerkenswert war der 3. Platz des 48-jährigen Klaus Opitz im Einer gegen deutlich jüngere Gegner.
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1: Um 16:33 Uhr mit dem Blick raus zu euch auf die Straßen, auf die B42 Koblenz Richtung Bonn. Zwischen Urbar und Fallendar, hier dauert es aktuell gerade so 5 bis 10 Minuten länger.
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1: Geblitzt wird in Koblenz an der B9. Das Ganze gegenüber vom Bauhaus. Fahrt Richtung Koblenz 100 hier erlaubt. Und wenn ihr Staus, Blitzer oder Verkehrsbehinderungen habt, immer her damit. Meldet's alles. Antenne Koblenz Hotline 0261 988 20 99 per Anruf oder WhatsApp direkt live zu mir ins Studio.
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1: Mit Lenz Göbels, hallo. Am kommenden Montag stehen mehrere Spendenorte zur Auswahl. Die Gemeinde Wolken öffnet die Goloringhalle in der Straße zur Wildwiese von 17 bis 19.30 Uhr. In Dieblich dient die Schulturnhalle in der Kirchstraße 30 bis 34 als Anlaufstelle. Dort kann von 16.30 Uhr bis 20 Uhr gespendet werden. Und auch in Montabaur Horessen könnt ihr Blut spenden. Die Turnhalle der Waldschule in der Straße an der Waldschule ist von 16 bis 20 Uhr geöffnet. Einen Tag später gibt es am Dienstag zwei weitere Möglichkeiten. In Ormitz könnt ihr in der Peter-Hering-Halle in der kalten Engerserstraße 5 von 16 bis 20 Uhr Blut spenden. In Ransbach-Baumbach öffnet die Stadthalle in der Rheinstraße 103 von 16.30 Uhr bis 20 Uhr ihre Türen. Am Mittwoch habt ihr dann gleich drei Spendenorte zur Auswahl. In der Koblenzer Innenstadt öffnet das Haus der Begegnungen an der Liebfrauenkirche 20 von 14 bis 19 Uhr. In Neuhäusel steht das Gemeindehaus St. Anna in der Gartenstraße von 16 bis 20 Uhr bereit. Und in Pleit könnt ihr in der Hummerichhalle am alten Kirchplatz 5 ebenfalls von 16 bis 20 Uhr Blut spenden. Zum Monatsende bietet Nickenich noch einmal eine Möglichkeit an. Am 30. Juli öffnen die Vereinsräume in der Kolpingstraße 18 von 16.30 Uhr bis 20 Uhr. Im neuen Monat geht es dann direkt weiter. Am 3. August öffnet der Kaisersaal in Rehns in der Bahnhofsstraße 11 von 16 bis 20 Uhr seine Türen. Und nur einen Tag später könnt ihr in Boppard Buchholz spenden. Die Grundschule in der Heidestraße 49 ist von 17 bis 20 Uhr geöffnet. Und wie immer, wenn eine Blutspende dabei ist in der nächsten oder in der übernächsten Woche, die wir noch nicht erwähnt haben, dann könnt ihr uns das gerne melden. Entweder per E-Mail an redaktion@antenne-koblenz.de oder per WhatsApp direkt live ins Studio unter 0261 988 20 99. Eure Blutspendetermine in der Region.
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1: 25 Grad sind es in Ransbach-Baumbach, 26 Grad in Rehens und in Koblenz im Rauntal, da sind es auch 26 Grad. Sonnig geht es in Richtung Wochenende, auch in der Nacht bleibt es klar, Tiefstwerte liegen bei 12 Grad. Morgen auch da wieder viel Sonne, nochmal wärmer bei bis zu 30 Grad. Am Sonntag dann sonnig, nachmittags wolkig bei 29 Grad, dann vereinzelt auch mit dem ein oder anderen Regenschauer.
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2: Ich bin Thomas Bleskin. Gut 14 Monate nach der Regierungsübernahme stellt Bundeskanzler Merz sein Kabinett neu auf, ausgelöst durch den Rücktritt von Unionsfraktionschef Spahn. Betroffen sind CDU-Positionen der Ministerriege, was wiederum Folgen für die CDU-Parteizentrale hat. Merz plant nach eigenen Worten auch noch weitere Umstellungen in der Regierung.
3: Nina Wagen als Chefin im Kanzleramt und Carsten Linnemann als neuer Gesundheitsminister. Nach einem verpatzten Jahr Schwarz-Rot ziehe Merz die Reißleine, kommentieren die grünen Fraktionsvorsitzenden Britta Hasselmann und Katharina Dröge den Kabinettsumbau bissig. Die Salamitaktik, mit der Kanzler sein Kabinett nun offenbar etappenweise umbauen wolle, sei nicht dazu geeignet, Ruhe in die Regierungsgeschäfte zu bringen. Und Linken-Fraktionschef Sören Pellmann sagte der Rheinischen Post, dieses Land brauche keinen Kabinettsumbau, sondern endlich eine andere Politik. Dirk Zeitler, Berlin.
2: TikTok gefährdet nach Ansicht der EU-Kommission Kinder und Jugendliche durch zu niedrige Schutzstandards. Die Behörde kritisiert, dass Fremde öffentliche Konten von Minderjährigen sehen und sie mit missbräuchlichen Absichten kontaktieren könnten.
4: 200 Millionen Nutzer hat TikTok in Europa. Kinder und Jugendliche brauchen mehr Schutz, meint die EU-Kommission. Bis jetzt könne jeder in die öffentlichen Nutzerkonten sehen. Das müsse sich ändern. Künftig sollten nur noch von den Jugendlichen selbst akzeptierte Nutzer in die Konten schauen dürfen. TikTok weist die Kritik zurück. Die EU-Kommission hat in den vergangenen Monaten schon ein Verfahren wegen Suchtrisiken gegen TikTok eingeleitet und von Snapchat, Facebook und Instagram verlangt, dass das Mindestalter von 13 Jahren besser kontrolliert wird. Dieter Ebeling, Brüssel.
2: Der Batteriehersteller Varta hat nach Angaben aus Finanzkreisen Insolvenz in Eigenverwaltung beantragt. Eine Gläubigergruppe begründete das Vorgehen mit der angespannten Finanzlage. Eine unabhängige Analyse habe ergeben, dass Varta kurzfristig zusätzliche Millionen benötige. Weitere Geldgeber hätten sich trotz intensiver Gespräche nicht gefunden. Zum Fußball, jetzt ist es offiziell, Jürgen Klopp übernimmt den Neuaufbau der deutschen Nationalmannschaft. Der 59-Jährige tritt die Nachfolge des bei der WM gescheiterten Julian Nagelsmann an. Offizieller Vertragsbeginn ist der 15. August. Der DFB hat ihn bis zur WM 2030 engagiert.
0: Und jetzt noch mehr Informationen aus unserer Region.
5: Mit Lenz Göbels, guten Tag. Im Landkreis Main-Koblenz fehlen zum neuen Schuljahr nach Angaben des Bildungsministeriums Plätze an weiterführende Schulen. Betroffene Familien müssten ihre Kinder teilweise an andere Schulen außerhalb der Region schicken, was den Alltag erschwere. Landesweit konnten rund 3.700 Anmeldungen an integrierte Gesamtschulen nicht berücksichtigt werden. In der Region waren unter anderem Gymnasien in Koblenz und Andernach betroffen. Besonders groß war der Andrang an den integrierten Gesamtschulen. Die kommunale Politik fordert deshalb, dass der Landkreis den Bedarf neu prüft und der Ausbau an Plätzen vorangetrieben wird. Außerdem in den Regionalnachrichten um halb. In Koblenz müssen sich Busfahrende ab Montag auf Änderungen einstellen und die Stadt Neuwied sammelt Ideen für die Zukunft der Stadt.
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1: Um 17.02 Uhr mit dem Blick raus zu euch auf die Straßen, auf die B42 Koblenz Richtung Bonn. Zwischen Urbar und Fallendar, hier dauert es aktuell so 5 bis 10 Minuten länger.
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1: Geblitzt wird in Koblenz an der B9 gegenüber vom Bauhaus, Fahrtrichtung Koblenz, 100 hier erlaubt. Und wenn ihr Staus, Blitz oder Verkehrsbehinderungen habt, immer damit, meldet alles Antenne Koblenz Hotline 0261 98 8 20 99 per Anruf.

0: Antenne Koblenz, der Supermix am Freitagnachmittag, kurz vor dem Wochenende. Im Lunapark in Heimbach-Weiß, da wurde der neue Dorfbackofen, der sogenannte Backes, feierlich eingeweiht. Dahinter steckt ein echtes Gemeinschaftsprojekt, das mit viel Engagement und zahlreichen Helfern umgesetzt wurde. Was genau ein Backes ist und wie die Idee dazu entstanden ist, darüber hat Projekthelfer Michael Bleit mit meinem Kollegen Lenz Göbitz gesprochen.
1: Vielleicht die Menschen, die jetzt noch keine Idee haben, was denn hinter dem Backes steckt. Vielleicht versuchen wir es einmal zu erklären. Wie ist die Idee denn überhaupt erst entstanden? Fangen wir vielleicht da an, so einen traditionellen Backes überhaupt zu bauen. Gab es da so einen konkreten Auslöser?
2: Also ich glaube, das steht und fällt immer mit den einzelnen Leuten, die so eine Idee treiben. Und da haben wir einfach mit Boris Vier einen Ofenbauer bei uns im Dorf, glücklicherweise. Der Ofenservice Vier, der baut schon lange Karlöfen und auch eben solche Projekte. Und der hat privat gesagt, lass uns doch einen Treffpunkt fürs Dorf bauen und so einen Ofen, wo man dann regelmäßig, einmal im Monat vielleicht, dann sich trifft und gemeinsam Brot backt. Und das braucht natürlich dann Zeit und in dieser Zeit kann man sich unterhalten. Und das war die Idee, die dahinter steckte. Und der hat das getrieben, hat ein paar Leute mobilisiert, die dann mit angefasst haben. Und dann muss man sagen, so ein halbes Jahr oder weniger eigentlich, also so 2-3 Monate, sind ja keine Zeit, um so ein Projekt mit allem drum und dran umzusetzen. Also da hängt es einfach an den Machern. Boris Vier war da der erste Mann an der Spitze. Und ansonsten waren halt noch ganz viele andere beteiligt, die mal hier und da angefasst haben, was gefahren haben, Material geholt haben. Und dann eine Dachbegrünung noch am Ende, ein Carport sozusagen da drüber gebaut, damit da ein Dach drüber ist. Und jetzt dann eben ins Backen einsteigen.
1: Gab es denn auch bei den Bauarbeiten einiges zu beachten? Sie haben schon mit der Zusammenarbeit der Stadt bisschen was gesprochen.
2: Ja, wir mussten ein bisschen was baggern. Das ist eine alte Sprunganlage von der Grundschule gewesen, also hier für Weitsprung. Ja. Da musste man ein bisschen was rausbaggern. Aber ansonsten muss man sagen, unser Bauamt hat sich da ganz unbürokratisch gezeigt. Haben gesagt, tolles Projekt und es ist auch relativ klein, sodass man da unter bestimmten Schwellenwerten ist. Und das hat einfach dann dazu geführt, dass eigentlich recht einfach war, das ganze Ding umzusetzen. Da wurde noch Material gespendet, es wurde noch Geld gespendet, damit man eben die Dinge überhaupt bauen kann. Und insofern war das eigentlich relativ unbürokratisch und einfach.
0: Ob Brot, Zwiebelkuchen oder sogar Lebkuchen, im Backes kann nahezu alles gebacken werden. Außerdem sind bereits weitere gemeinsame Backaktionen und Veranstaltungen geplant. Mehr Infos gibt's auf dem Instagram-Kanal osebackes, geschrieben mit 2 O. Am Anfang. Hier geht's jetzt weiter mit Olivia Rodrigo und Drop Dead am Freitag, 4:15.

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1: 26 Grad sind es im Pleit, 26 Grad sind es auch im Polch und in Koblenz auf der Pfaffendorfer Höhe sind es 25 Grad. Sonnig geht's rein in den Abend, der zeigt sich dann auch freundlich. Auch in der Nacht bleibt es klar, Tiefstwerte liegen bei 12 Grad. Morgen auch wieder viel Sonne, das Ganze auch nochmal wärmer bei bis zu 30 Grad.
0: Es ist 5:30. 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
2: Mit Lenz Göbels, guten Tag. Im Landkreis Main-Koblenz fehlen zum neuen Schuljahr nach Angaben des Bildungsministeriums Plätzen an weiterführende Schulen. Betroffene Familien müssten ihre Kinder teilweise an andere Schulen außerhalb der Region schicken, was den Alltag erschwere. Landesweit konnten rund 3.700 Anmeldungen an integrierte Gesamtschulen nicht berücksichtigt werden. In der Region waren unter anderem Gymnasien in Koblenz und Andernach betroffen. Besonders groß war der Andrang an den integrierten Gesamtschulen. Die kommunale Politik fordert deshalb, dass der Landkreis den Bedarf neu prüft und der Ausbau an Plätzen vorangetrieben wird. In Koblenz müssen sich Fahrgäste der Buslinie 10 und N9 auf Änderungen einstellen. Alle Informationen hat unsere Rhein-Mosel-Expertin Lisa Tauchen.
3: Grund ist eine Vollsperrung der Brentano-Straße wegen Bauarbeiten. Die Sperrung beginnt am Montag um etwa 7 Uhr und soll bis zum 7. August gegen 17 Uhr dauern. Während dieser Zeit fahren die Busse eine Umleitung über das Mühlental und die Hinterdorfstraße. Die Haltestellen Brentano-Straße auf der Eich-Klausenberg-Weg von Hommerstraße und Arzheimer Schanze entfallen. Im Mühlental wird in Höhe des Hauses Nummer 74 eine Ersatzhaltestelle Mühlenbach eingerichtet. Die Haltestelle Mühlental wird nur von der Nachtlinie N9 angefahren. Nach Abschluss der Bauarbeiten soll die Linie wieder regulär unterwegs sein. Aus der Nachrichtenredaktion Lisa Tauchen.
2: Die Stadt Neuwied lädt Bürger in den kommenden Wochen dazu ein, ihre Ideen zur Zukunft der Stadt einzubringen. Rund 1.300 Menschen haben sich bereits online an der neuen Stadtentwicklungsstrategie beteiligt. Ab dem 11. August geht der Austausch in den Stadtteilen weiter. Insgesamt 14 Werkstätten sind bis Mitte September geplant. Dort können die Menschen vor Ort sagen, was in ihrem Stadtteil gut läuft und wo es Verbesserungen geben sollte. Themen sind unter anderem Wohnen, Mobilität, Klima, Freizeit und das Zusammenleben. Die Stadtverwaltung möchte die Vorschläge sammeln und daraus weitere Schritte für die Entwicklung Neuwieds ableiten. Die Teilnahme an den Treffen ist kostenlos, eine Anmeldung ist nicht nötig. Bad Ems feiert heute Abend 5 Jahre als Teil der UNESCO-Welterbestätte Great Spa Towns of Europe. Ab 17 Uhr lädt die Stadt gemeinsam mit dem Staatsbad zum Sommerfest rund um den frisch sanierten Quellenturm ein. Besucher erwartet ein buntes Programm mit Live-Musik, Tanz, Lichtkunst und Mitmachaktionen. Der Eintritt ist frei. Mit dem Fest sollen die Geschichte des Welterbes und die Bedeutung des Thermalwassers erlebbar gemacht werden. Veranstaltungsort ist das linke Lahnufer am Quellturm in Bad Ems.
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1: Um 17.34 Uhr mit dem Blick raus zu euch auf die Straßen. Und ich habe aktuell keine Staus, keine Verkehrsbehinderungen und wünsche überall eine gute und sichere Fahrt.
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1: Geblitzt wird auf der B9, das Ganze hier in Koblenz gegenüber vom Bauhaus Fahrtrichtung Innenstadt. 100 dort erlaubt. Und wenn ihr Staus, Blitzer oder Verkehrsbehinderungen habt, immer her damit. Meldet alles an Tele Koblenz Hotline 0261 98 8 20 99 per Anruf oder WhatsApp direkt live zu mir ins Studio.
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1: Mit Max Dehmann aus der Sportredaktion. Hallo, der Lotto Supercup 2026 wirft seine Schatten voraus. Rheinlandmeister Ahrweiler BC, Aufsteiger in die Oberliga, trifft dabei auf den Bitburger Rheinland-Pokalsieger SV Eintracht Trier aus der Regionalliga. Beide Mannschaften wollen sich kurz vor Ligastart den ersten offiziellen Titel der neuen Spielzeit sichern und ein sportliches Ausrufezeichen setzen. Anstoß der Begegnung im Stadion in Konz ist morgen um 15.30 Uhr. Tickets sind im Online-Vorverkauf erhältlich. Zudem wird es am Spieltag eine Tageskasse geben. Auf der Tribüne herrscht freie Platzwahl. Steh- und Sitzmöglichkeiten gibt es ausschließlich auf der Tribünenseite. Der Innenraum sowie der Bereich um das Spielfeld sind für Zuschauer gesperrt. Der Zugang zur Anlage erfolgt ausschließlich über den ausgewiesenen Zuschauereingang. Rund um die Sportanlage sowie im Bereich des angrenzenden Schulzentrums stehen ausreichend Parkplätze zur Verfügung. Somit ist für eine bequeme Anreise gesorgt. Wer nicht vor Ort dabei sein kann, verpasst den Lotto Supercup dennoch nicht. Das Spiel wird kostenfrei und in voller Länge auf dem YouTube-Kanal des Fußballverbandes Rheinland gestreamt. Für Eintracht Trier startet die neue Ligasaison dann in der Regionalliga Südwest am 8. August zu Hause gegen die SG Barockstadt Fulda-Lehnaz. Und Oberliga-Aufsteiger Ahrweiler startet bereits am 2. August in die Ligasaison, dann gegen Schott Mainz. So war das Neueste vom Sport.
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1: 26 Grad sind es in Neuwied, 26 Grad sind es auch in Ochtendung und in Koblenz-Pfaffendorf, da sind es auch 26 Grad. Sonnig geht's durch den Abend, auch in der Nacht bleibt's klar, die Tiefstwerte liegen bei 12 Grad. Morgen auch viel Sonne, das Ganze nochmal wärmer, bei bis zu 30 Grad. Am Sonntag erst sonnig, dann wolkiger, teils auch Regen bei 29 Grad.
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2: Ich bin Thomas Bleskin. Bundeskanzler Merz hat den angekündigten Umbau seiner Regierung begonnen, die Neubesetzung des Verkehrsministeriums aber vorerst offen gelassen. Neue Kanzleramtschefin wird Gesundheitsministerin Warken, ihr Ministeramt übernimmt CDU-Generalsekretär Linnemann.
3: Als Merz am Morgen zu einem Statement kommt, sind an seiner Seite die neue Kanzleramtschefin Warken, der neue Gesundheitsminister Linnemann und der neue Bund-Länder-Koordinator Amthor. Einer aber fehlt, der neue Verkehrsminister. Dabei ist bereits klar, dass Schnieder gehen muss. Das hatte der CDU-Politiker selbst in einer SMS an Abgeordnete mitgeteilt. Der vorgesehene Nachfolger der CDU-Finanzpolitiker Günzler machte in den frühen Morgenstunden aber einen Rückzieher. Aus fachlichen Gründen, wie er sagte, er sei nicht der Richtige für diese Position. Dirk Zeitler, Berlin.
2: Der Batteriehersteller Varta hat nach Angaben aus Finanzkreisen Insolvenz in Eigenverwaltung beantragt. Eine Gläubigergruppe begründete das Vorgehen mit der angespannten Finanzlage. Eine unabhängige Analyse habe ergeben, dass Varta kurzfristig zusätzliche Millionen benötige. Weitere Geldgeber hätten sich trotz intensiver Gespräche nicht gefunden. In dieser Woche war bereits bekannt geworden, dass dem Unternehmen eine Zerschlagung droht. Nach dem tödlichen Angriff auf einen Bankmitarbeiter in Regensburg sitzt der mutmaßliche Täter in Untersuchungshaft. Der 20 Jahre alte Deutsche werde dringend des Mordes und der schweren räuberischen Erpressung verdächtigt, teilt Polizei und Staatsanwaltschaft bei einer Pressekonferenz mit.
4: Noch ist vieles unbekannt, einige neue Informationen gab es aber von den Ermittlern. So soll der mutmaßliche Täter schuldfähig sein, Drogen seien bei ihm nicht gefunden worden. Sein Motiv ist aber noch ziemlich unklar. Der getötete Bankmitarbeiter war wohl ein Zufallsopfer. Der 20-Jährige soll einen Zettel dabei gehabt haben, auf dem etwas von einem Überfall und einem Bankraub stand. Dann soll er plötzlich mit einem Messer auf den Bankangestellten eingestochen haben. Der 20-Jährige soll der Polizei auch wegen kleinerer Delikte schon bekannt gewesen sein. Thomas Wock, Redaktion.
2: Zum Sport. Jürgen Klopp übernimmt den Neuaufbau der deutschen Fußballnationalmannschaft. Der 59-Jährige tritt die Nachfolge des bei der WM gescheiterten Julian Nagelsmann an. Offizieller Vertragsbeginn ist der 15. August.
0: Und jetzt noch mehr Informationen aus unserer Region.
5: Mit Lenz Göbels, guten Abend. Nach einem Badeunfall im Freibad Rengsdorf ermittelt die Polizeiinspektion Straßenhaus wegen des Verdachts der fahrlässigen Körperverletzung. Nach Angaben der Polizei wurde ein 9-jähriges Mädchen beim Sprung vom 5-Meter-Turm im Wasser von einem nachfolgenden Springer getroffen und dabei schwer verletzt. Das Kind wurde zur medizinischen Versorgung in ein Neuwieder Krankenhaus gebracht. Die Polizei hat die Ermittlungen zum genauen Unfallhergang aufgenommen. Dazu sollen sowohl Zeugen als auch der mutmaßlich beteiligte Springer befragt werden. Mittlerweile konnte das Kind das Krankenhaus verlassen. Außerdem in den Regionalnachrichten um halb. Der Bahnübergang in Staudt wird ab kommender Woche vollgesperrt und die Handwerkskammer Koblenz ruft zur Teilnahme an den deutschen Handwerksmeisterschaften auf.
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1: Um 18.03 Uhr mit dem Blick raus zu euch auf die Straßen, auf die B42 Koblenz Richtung Bonn zwischen Urbau und Fallendar. Dauert es aktuell so 5 Minütchen länger.
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1: Geblitzt wird an der B9 hier in Koblenz gegenüber vom Bauhaus. Fahrt Richtung Innenstadt. 100 sind hier erlaubt. Und wenn ihr Staus, Blitzer oder Verkehrsbehinderung

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1: Mit Lenz Göbels, guten Tag. Auf der L306 zwischen Bendorf-Sein und Bendorf-Stromberg hat es am Samstagabend einen Verkehrsunfall gegeben. Dabei wurden zwei Menschen leicht verletzt. Nach Angaben der Polizei kam ihnen gegen 21.10 Uhr ein unbekanntes Auto entgegen, das auf der Mitte der Fahrbahn unterwegs war. Um einen Zusammenstoß zu vermeiden, wich der Fahrer des anderen Wagens aus und kam von der Straße ab. Das Auto prallte anschließend gegen einen Baumstumpf. Die beiden Verletzten wurden vom Rettungsdienst in ein Krankenhaus gebracht. Der Unfallverursacher fuhr weiter, ohne sich um den Schaden oder die Verletzte zu kümmern. Die Polizei in Bendorf sucht nun nach Zeugen, die den Unfall beobachtet haben oder Hinweise zum flüchtigen Fahrzeug geben können. In Lahnstein ist in der Nacht zum Sonntag ein Auto gestohlen worden. Der Wagen stand in der Straße im unteren Lagweg vor einem Wohnhaus. Der Besitzer hatte das Fahrzeug am Vorabend gegen 23.30 Uhr dort abgestellt. Am Sonntagvormittag gegen 11 Uhr bemerkte er, dass der Wagen nicht mehr da war. Die Polizei sucht nun nach Zeugen, die in der Nacht etwas Verdächtiges beobachtet haben. Besonders wichtig sind Hinweise aus der Zeit zwischen 0.20 Uhr und 0.30 Uhr. Wer in diesem Zeitraum einen Alarm gehört hat oder andere auffällige Beobachtungen gemacht hat, soll sich bei der Polizei in Lahnstein melden. Nach mehreren Flächen- und Vegetationsbränden im Bereich Mendig hat die Polizei einen Tatverdächtigen festgenommen. Wie die Kriminalinspektion Main mitteilt, wurde am 16. Juli eine Person aus Mendig vorläufig festgenommen. Der Verdacht besteht, dass die Brände vorsätzlich gelegt wurden. Ein Ermittlungsrichter des Amtsgericht Koblenz ordnete Untersuchungshaft an. Die weiteren Ermittlungen der Polizei laufen an. In Bendorf-Mühlhofen hat es in der Nacht zu Mittwoch zwei Mülltonnenbrände gegeben. Der erste Brand wurde gegen 1 Uhr in der Falkenstraße gemeldet. Rund 2,5 Stunden später brannte eine weitere Mülltonne in der Straße am Röttchenshammer. Beide Brandorte liegen nur wenige hundert Meter voneinander entfernt. Die Polizei geht deshalb von vorsätzlicher Brandstiftung aus. Verletzt wurde nach bisherigen Erkenntnissen niemand. Die Polizei Bendorf bittet Zeugen, die in der Nacht verdächtige Beobachtungen gemacht haben, sich zu melden.
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1: In Münstermaifeld sind 26 Grad, 25 Grad sind es in Nassau und in Koblenz auf dem Oberwert, da sind es auch 26 Grad. Sonnig geht's durch den Abend, auch in der Nacht bleibt's klar. Die Tiefstwerte liegen bei 12 Grad. Morgen auch wieder viel Sonne wie heute. Das Ganze nochmal wärmer bei bis zu 30 Grad.
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2: Mit Lenz Göbels, guten Abend. Nach einem Badeunfall im Freibad Rengsdorf ermittelt die Polizeiinspektion Straßenhaus wegen des Verdachts der fahrlässigen Körperverletzung. Nach Angaben der Polizei wurde ein 9-jähriges Mädchen beim Sprung vom 5-Meter-Turm im Wasser von einem nachfolgenden Springer getroffen und dabei schwer verletzt. Das Kind wurde zur medizinischen Versorgung in ein Neuwieder Krankenhaus gebracht. Die Polizei hat die Ermittlungen zum genauen Unfallhergang aufgenommen. Dazu sollen sowohl Zeugen als auch der mutmaßlich beteiligte Springer befragt werden. Mittlerweile konnte das Kind das Krankenhaus verlassen. Der Bahnübergang in Staudt wird ab kommender Woche vollgesperrt. Grund sind anstehende Arbeiten und Maßnahmen zur Verkehrssicherung. Die Sperrung gilt von Montag bis voraussichtlich 4. September innerhalb des Übergangs über die Bahnhofsstraße. Eine Umleitung ist ausgeschildert und führt über die Rolandstraße Richtung Würges, die K142 Steinerne Brücke und die L300 bis zum Knotenpunkt der Bahnhofsstraße und umgekehrt. In der Zulassungsstelle Andernach können Bürger den terminfreien Dienstag vorerst nicht nutzen. Grund ist eine landesweite Umstellung der Fachsoftware in den Zulassungsstellen von Rheinland-Pfalz. Dadurch kommt es derzeit zu Einschränkungen im Ablauf. Termine können aber weiterhin online über die Homepage der Stadt Andernach vereinbart werden. Junge Handwerker aus der Region Koblenz können sich noch bis zum 9. August für die Deutsche Meisterschaft im Handwerk anmelden. Darauf weist die Handwerkskammer Koblenz hin. Teilnehmen können Gesellen, die ihre Prüfung zwischen Winter 2025 und Sommer 2026 mindestens mit der Note gut bestanden haben. In mehr als 130 Berufen zeigen Nachwuchskräfte dabei ihr Können und kämpfen sich von regionalen Wettbewerben bis zum Bundesfinale vor. Die Handwerkskammer Koblenz ist in diesem Jahr für die Organisation in Rheinland-Pfalz zuständig. Erfolgreiche Teilnehmer können Preisgelder, Stipendien und weitere berufliche Chancen erhalten. Die Handwerkskammer betont, dass der Wettbewerb nicht nur für den Lebenslauf wichtig ist, sondern auch neue Erfahrungen und Kontakte ermöglicht. Die Masterruderer des Koblenzer Ruderclubs Rhenania haben bei den deutschen Meisterschaften in Krefeld mehrere Erfolge gefeiert. Die Koblenzer Athleten holten 2 Meistertitel und 4 Bronzemedaillen. Im Doppelvierer der Altersklasse 55 bis 59 gewann eine Renngemeinschaft mit Koblenzer Beteiligung souverän die Goldmedaille. Weitere Medaillen gab es in verschiedenen Gemeinschaften. Besonders bemerkenswert war der 3. Platz des 48-jährigen Klaus Opitz im Einer gegen deutlich jüngere Gegner.
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1: Um 18.33 Uhr mit dem Blick raus zu euch auf die Straßen. Da habe ich aktuell keine Staus, keine Verkehrsbehinderungen und wünsche überall eine gute und sichere Fahrt.
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1: Geblitzt wird an der B9 in Koblenz gegenüber vom Bauhaus. Fahrt Richtung Innenstadt. 100 hier erlaubt. Und wenn ihr Staus, Blitzer oder Verkehrsbehinderungen habt, immer her damit. Meldet alles Antenne Koblenz Hotline 0261 98 820 99 per Anruf oder WhatsApp direkt live zu mir ins Studio.
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1: Unsere heutige Koblenz-Zahl des Tages ist die 65. Denn so alt wurde die gebürtige Koblenzerin Lotte Meurer. 1938 in Koblenz-Neuendorf geboren, wuchs sie in einer künstlerisch geprägten Familie auf. Schon früh entdeckte sie ihre Leidenschaft für das Malen und Töpfern. In Hörgrenzhausen absolvierte sie eine Ausbildung im Keramikhandwerk und machte ihre Kreativität schließlich zum Beruf. 1970 eröffnete sie ihr erstes eigenes Atelier in der Jesuitengasse in Koblenz. In den folgenden Jahren zog ihr Atelier mehrfach um, blieb der Koblenzer Altstadt aber immer eng verbunden. Bekannt wurde Lotte Meurer vor allem durch ihre fröhlichen Bilder in sanften Pastelltönen. Besonders gern hielt sie ihre Heimat fest. Die verwinkelten Gassen und Häuser der Koblenzer Altstadt. Aber auch Blumen, Rheinmotive und mediterrane Landschaften gehörten zu ihren beliebten Motiven. Mit ihrer Kunst wurde sie auch über die Stadtgrenze hinaus bekannt. Doch Lotte Meurer verewigte sich nicht nur auf der Leinwand. Auch die Wände der Altstadt wurden zu ihrer Kunstfläche. Bis heute lassen sich einige ihrer Werke entdecken. In der Passage der Münzstraße hängt ihr Gemälde »Licht des Südens«. In der Florenz-Pfaffengasse ist eine Hauswerbung für einen Koblenzer Kupferschmied und Brunnenmeister zu sehen. In der Gemüsegasse erinnert außerdem ein Pinsel an die Künstlerin. Er soll der letzte gewesen sein, mit dem sie gemalt hat. Auch das Töpfern blieb ein wichtiger Teil ihres Schaffens. Von ihren selbstgestalteten und signierten Keramikobjekten sind heute allerdings nur noch wenige erhalten. Seit kurzem trägt außerdem ein Platz zwischen Münzplatz und Altenhof ihren Namen. Der Lotte-Meurer-Platz. Er erinnert an eine Künstlerin, die ihre Heimatstadt mit ihren farbenfrohen Werken geprägt hat. Lotte Meurer starb im Jahr 2004 im Alter von 65 Jahren und genau deshalb ist die 65 unsere heutige Koblenz-Zahl des Tages.
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1: 24 Grad sind es im Montabaur, 26 noch in Mülheim-Kärlich. In Koblenz-Niederberg sind es 25 Grad. Sonnig geht's durch den Abend, auch in der Nacht bleibt's klar. Die Tiefstwerte liegen bei 12 Grad. Morgen auch viel Sonne, das Ganze dann bei bis zu 30 Grad. Am Sonntag sonnig, dann wolkig und nachmittags auch ein bisschen Regen bei bis zu 29 Grad.
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2: Ich bin Thomas Bleskin. Bundeskanzler Merz hat den angekündigten Umbau seiner Regierung begonnen. Neue Kanzleramtschefin wird Gesundheitsministerin Warken. Ihr Amt übernimmt CDU-Generalsekretär Lindemann. Digitalstaatssekretär Amthor wechselt als Bund-Länder-Beauftragter ins Kanzleramt. Unklar bleibt dagegen die Zukunft von Verkehrsminister Schnieder. Nach dpa-Informationen wollte Merz ihn entlassen. Zu dieser Personalie äußerte sich der Kanzler aber nicht. Die EU-Kommission wirft TikTok vor, Kinder und Jugendliche nicht ausreichend zu schützen. Der Vorwurf, Fremde könnten öffentliche Profile Minderjähriger sehen und sie auch mit missbräuchlichen Absichten kontaktieren.
3: 200 Millionen Nutzer hat TikTok in Europa. Kinder und Jugendliche brauchen mehr Schutz, meint die EU-Kommission. Bis jetzt könne jeder in die öffentlichen Nutzerkonten sehen. Das müsse sich ändern. Künftig sollten nur noch von den Jugendlichen selbst akzeptierte Nutzer in die Konten schauen dürfen. TikTok weist die Kritik zurück. Die EU-Kommission hat in den vergangenen Monaten schon ein Verfahren wegen Suchtrisiken gegen TikTok eingeleitet und von Snapchat, Facebook und Instagram verlangt, dass das Mindestalter von 13 Jahren besser kontrolliert wird. Dieter Ebeling, Brüssel.
2: Schwere Waldbrände halten Frankreich und Spanien weiter in Atem. An der französischen Atlantikküste mussten jetzt Zehntausende weitere Touristen vorsorglich ihre Urlaubsquartiere räumen.
4: Schwierige Wetterbedingungen mit kräftigen Windböen erschweren für die Feuerwehr in beiden Ländern die Löscharbeiten. Über Tage wurden in Frankreich weitere Orte und tausende Urlauber evakuiert, teils auch per Schiff. In den Messehallen der Großstadt Bordeaux rüstet man sich auf die Aufnahme von bis zu 10.000 Evakuierten. Die Einsatzkräfte versuchen vor allem mit Löschflugzeugen dem Feuer Herr zu werden. Auch in Spanien wird mit weiteren Evakuierungen gerechnet, während Tausende bereits in Notunterkünften bei Angehörigen oder Freunden darauf warten, wann sie zurück können. Einen konkreten Termin gibt es noch nicht. Michael Evers, Paris.
2: Und zum Sport, Fußball. Jürgen Klopp ist mit klaren Botschaften in sein Amt als neuer Bundestrainer gestartet. Der 59-Jährige versprach keine schnellen Erfolge, rief aber zu einem gemeinsamen Traum vom WM-Titel 2030 auf. Zugleich warnte er vor Eingriffen in sein Privatleben. Wenn seine Familie nicht in Ruhe gelassen werde, höre er auf, sagte Klopp. Sein erstes Länderspiel als Bundestrainer ist Ende September in der Nations League gegen die Niederlande.
0: Und jetzt noch mehr Informationen aus unserer Region.
5: Mit Lenz Göbels, guten Abend. Die Master-Ruderer des Koblenzer Ruderclubs Renania haben bei den deutschen Meisterschaften in Krefeld mehrere Erfolge gefeiert. Die Koblenzer Athleten holten 2 Meistertitel und 4 Bronzemedaillen. Im Doppelvierer der Altersklasse 55 bis 59 gewann eine Renngemeinschaft mit Koblenzer Beteiligung souverän die Goldmedaille. Weitere Medaillen gab es in verschiedenen Gemeinschaften. Besonders bemerkenswert war der 3. Platz des 48-jährigen Klaus Opitz im Einer gegen deutlich jüngere Gegner.
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1: Um 19.03 Uhr mit dem Blick raus zu euch auf die Straßen. Und da habe ich aktuell keine Staus, keine Verkehrsbehinderungen und wünsche überall eine gute und sichere Fahrt.
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1: Blitzer habe ich einen, und zwar auf der B9 hier bei uns in Koblenz gegenüber vom Bauhaus. Statt einwärts 100 sind hier erlaubt. Und wenn ihr Staus, Blitzer oder Verkehrsbehinderungen habt, immer her damit, meldet's alles an Tele Koblenz Hotline 0261 98 820 99 per Anruf oder WhatsApp direkt live zu mir ins Studio.
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6: Hallihallo, herzlich willkommen zu den Top 20 Hörerhits. In dieser Ausgabe musikalisch wieder alles dabei. Pop aus Deutschland, R&B aus London, House aus Frankreich, große internationale Namen und natürlich 4 neue Hit-Tipps. Ja, und ganz oben an der Chartspitze bleibt die große Frage, landen Shakira und Burna Boy mit Die Die zum 6. Mal auf 1? Wir werden es erfahren, bevor wir gleich mit Platz 20 starten.

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0: Das war der einzige Neuanstieg in euren Top 20 dieser Woche. Katy Perry, Watch It Burn auf Platz 19.
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0: Ja, unser erster Hit-Tipp ist direkt eine ganz große Nummer. Martin Garrix zusammen mit U2. Martin Garrix aus den Niederlanden haben wir momentan mit Repeated und Ed Sheeran ganz hoch in den Charts. Jetzt will das aber wissen und legt gleich nach. Zusammen mit einer der größten 80er Jahre Rockbands der Welt, U2. Der gemeinsame Song heißt Fireflies. Unser erster Hit-Tipp.

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1: Harry Styles steht mit American Girls in dieser Woche auf Platz 17. Platz 13 in der Vorwoche, geht's also 4 Plätze runter. Wir sind mittendrin, hier sind eure Top 20, die meistgewünschten Hits der Woche, ermittelt aus euren Musikwünschen und eurem Voting der letzten Tage. Weiter geht es mit Platz 16, da kommt jetzt Nico Santos. Für ihn geht's 4 Plätze nach oben mit Why Don't You Stay.
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6: In Mayen haben wir aktuell 25 Grad gemessen. 25 Grad sind es auch in Mendig. Und in Koblenz-Neuendorf sind es noch 26 Grad. Sonnig geht's durch den Abend. Auch in der Nacht bleibt's dann klar. Durchlüften bei 12 Grad. Denn morgen auch wieder viel Sonne. Das Ganze nochmal heißer bei bis zu 30 Grad. Sonntag erst sonnig, dann wolkig. Das Ganze bei 29 Grad. Dann mancherorts mit auch ein bisschen Regen.
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6: Um 8:30 mit dem Blick raus zu euch auf die Straßen. Und ich habe aktuell keine Staus, keine Verkehrsbehinderungen und wünsche überall eine gute und sichere Fahrt.
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6: Geblitzt wird an der B9, das Ganze gegenüber vom Bauhaus, stadteinwärts. 100 sind hier erlaubt. Und wenn ihr Staus, Blitzer oder Verkehrsbehinderungen habt, immer her damit, meldet's alles. Antenne Koblenz, Hotline 0261 988 20 99. Per Anruf oder WhatsApp direkt live zu mir ins Studio.
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7: Die nächsten beiden Platzierungen: Tempest City, Self-Aware. In dieser Woche auf Platz 14 kommt gleich nach Tyler und Sarah Larsson

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1: Jahre geht's jetzt zurück. Es geht ums 1997. Im Februar wurde Michael Jackson zum ersten Mal Vater. Die Spice Girls standen regelmäßig in der Bravo und waren unglaublich angesagt. 1997

Im Kino lief Man in Black mit Will Smith, Platz 1 in den Kinocharts in den USA. Und auch bei uns war Will Smith 1997 mit Man in Black der erfolgreichste Schauspieler. Er liefert auch gleich den Soundtrack zum Film. Dieser landete auf Platz 1 der deutschen Verkaufscharts. 97 war ja auch das erfolgreichste Jahr für Aqua, eine Band aus Dänemark, die mit ihrem Hit Barbie Girl in 35 Ländern auf Platz 1 standen. Mattel, die Spielzeugfirma, bekannt für Barbie-Puppen, fand das gar nicht so lustig. Aqua benutzten ja den Namen Barbie und die Videos waren eindeutig zu sexy, meinte zumindest Mattel. Es kam zum Gerichtsstreit, der dauerte einige Jahre lang. Letztendlich hat Mattel gegen Aqua und Universal Music verloren. Ein Sommerhit in 97 gelang auch der Band Hanson aus Oklahoma. Das waren drei Jungs, die in 27 Ländern auf Platz 1 standen. Und zwar mit dieser Nummer hier, hatten danach nie wieder Erfolg, denn der Stimmbruch kam dazwischen. Hier sind die Hanson, 1997.

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1: Tokio Hotel aus Magdeburg wurden ja 2005 mit durch den Monsun quasi über Nacht zum riesigen Pop-Rock-Phänomen. Mittlerweile, 21 Jahre später, etliche Hits danach, sind sie immer noch gefragt, zum Beispiel vom ZDF für Wetten, dass im Herbst. Und da sind sie auch gleich noch auf Tour. Los geht's in Hamburg, dann weiter nach Frankfurt, Berlin, Nürnberg, Leipzig mit dabei. Die große Arena-Tour im November. Mit im Gepäck dann sicherlich auch dieser neue Song, Without You. Das war unser zweiter Hit-Tipp von Tokio Hotel. So, und hier die nächste Platzierung.
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1: Bebe Rexha und Faithless, New Religion.

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7: Ich bin Thomas Pleskin. Bundeskanzler Merz hat den angekündigten Umbau seiner Regierung begonnen, die Neubesetzung des Verkehrsministeriums aber vorerst offen gelassen. Neue Kanzleramtschefin wird Gesundheitsministerin Warken, ihr Ministeramt übernimmt CDU-Generalsekretär Linnemann.
8: Als Merz am Morgen zu einem Statement kommt, sind an seiner Seite die neue Kanzleramtschefin Warken, der neue Gesundheitsminister Linnemann und der neue Bund-Länder-Koordinator Amthor. Einer aber fehlt, der neue Verkehrsminister. Dabei ist bereits klar, dass Schnieder gehen muss. Das hatte der CDU-Politiker selbst in einer SMS an Abgeordnete mitgeteilt. Der vorgesehene Nachfolger der CDU-Finanzpolitiker Günzler machte in den frühen Morgenstunden aber einen Rückzieher aus fachlichen Gründen, wie er sagte. Er sei nicht der Richtige für diese Position. Dirk Zeitler, Berlin.
7: Der Batteriehersteller Varta hat nach Angaben aus Finanzkreisen Insolvenz in Eigenverwaltung beantragt. Eine Gläubigergruppe begründete das Vorgehen mit der angespannten Finanzlage. Eine unabhängige Analyse habe ergeben, dass Varta kurzfristig zusätzliche Millionen benötige. Weitere Geldgeber hätten sich trotz intensiver Gespräche nicht gefunden. In dieser Woche war bereits bekannt geworden, dass dem Unternehmen eine Zerschlagung droht. Nach dem tödlichen Angriff auf einen Bankmitarbeiter in Regensburg sitzt der mutmaßliche Täter in Untersuchungshaft. Der 20 Jahre alte Deutsche werde dringend des Mordes und der schweren räuberischen Erpressung verdächtigt, teilten Polizei und Staatsanwaltschaft bei einer Pressekonferenz mit.
9: Noch ist vieles unbekannt, einige neue Informationen gab es aber von den Ermittlern. So soll der mutmaßliche Täter schuldfähig sein, Drogen seien bei ihm nicht gefunden worden. Sein Motiv ist aber noch ziemlich unklar. Der getötete Bankmitarbeiter war wohl ein Zufallsopfer. Der 20-Jährige soll einen Zettel dabei gehabt haben, auf dem etwas von einem Überfall und einem Bankraub stand. Dann soll er plötzlich mit einem Messer auf den Bankangestellten eingestochen haben. Der 20-Jährige soll der Polizei auch wegen kleinerer Delikte schon bekannt gewesen sein. Thomas Brock, Redaktion.
7: Zum Sport. Jürgen Klopp übernimmt den Neuaufbau der deutschen Fußballnationalmannschaft. Der 59-Jährige tritt die Nachfolge des bei der WM gescheiterten Julian Nagelsmann an. Offizieller Vertragsbeginn ist der 15. August.
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11: Mittendrin im Jahr, im Sommer, in den Charts dieser Woche. Die erste Halbzeit liegt also hinter uns. Die Plätze 20 bis 11 sind gespielt und jetzt geht's in die Top 10. 5 Wochen lang hatten wir Shakira an der Chartspitze. Ob das so bleibt, erfahren wir in dieser Stunde. Hier kommen zunächst die Plätze 10 und 9. Chris Sarandi, Good Old Days, gleich nach Jennifer Lopez und David Guetta. Hier ist Save Me Tonight.
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1: Hit-Tipp. Unser dritter Hitvorschlag, Loy, lange nichts mehr von ihr gehört. Und David Puentes, DJ, für ihn ist es die erste Veröffentlichung in diesem Jahr. Er freut sich natürlich, dass Loy zugesagt hat, diesen Tracks zu singen.

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1: 19 Wochen schon bei uns. Fever Dream, Alex Warren hatten wir gerade gehört auf Platz 7. Und davor Becky G gemeinsam mit DJ Topic. Sorry Puppy in dieser Woche auf Platz 8. So, und jetzt kommt wieder der Sound nach dem Sonnenuntergang. Mehr Blick klingt einfach noch Kurzurlaub. Save My Love, Kaigo und Khaled.
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3: In den nächsten Minuten hier unser letzter Teil der Top 20 Charts dieser Woche mit euren 5 meistgewünschten Hits. Es kommt noch ein Hitvorschlag. Wir kennen ihn als Mr. Worldwide. Pitbull ist wieder da als Verstärkung. Huckepack, Jason Derulo, auch immer für einen Sommerhit gut. Kommt ihr gleich nach Olivia Rodrigo, Drop Dead. Das hier ist Teddy Swims, Mr. Know It All.

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1: Drop Dead, gerade gehört, Olivia Rodrigo auf Platz 4. Aufwärts geht's in dieser Woche für Repeated, Martin Garrix und Ed Sheeran.
0: Stay for the night. Platz 3.

0: da, wo die Sonne irgendwie 24 Stunden am Tag scheint, in Florida. Da sind sie zu Hause, Jason Derulo und Pitbull. Ihr erster gemeinsamer Song, Privacy, unser vierter Hitvorschlag.
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0: Und da hat sich nichts verändert. Auch in dieser Woche wieder Taylor Swift. I knew it, I knew it.

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1: Wir sind am Ende angekommen. Das waren eure 20 meistgewünschten Hits dieser Woche mit neuer Musik von Katy Perry, Jason Derulo, Loi, Pitbull, Martin Garrix und Tokyo Hotel. Hier kommt nun Platz 1. Unverändert zum 6. Mal in Folge Shakira und Burna Boy.
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1: Ich bin Thomas Bleskin. Bundeskanzler Merz hat den angekündigten Umbau seiner Regierung begonnen. Neue Kanzleramtschefin wird Gesundheitsministerin Warken, ihr Amt übernimmt CDU-Generalsekretär Lindemann. Digitalstaatssekretär Amthor wechselt als Bund-Länder-Beauftragter ins Kanzleramt. Unklar bleibt dagegen die Zukunft von Verkehrsminister Schnieder. Nach dpa-Informationen wollte Merz ihn entlassen, zu dieser Personalie äußerte sich der Kanzler aber nicht. Die EU-Kommission wirft TikTok vor, Kinder und Jugendliche nicht ausreichend zu schützen. Der Vorwurf, Fremde könnten öffentliche Profile Minderjähriger sehen und sie auch mit missbräuchlichen Absichten kontaktieren.
2: 200 Millionen Nutzer hat TikTok in Europa. Kinder und Jugendliche brauchen mehr Schutz, meint die EU-Kommission. Bis jetzt könne jeder in die öffentlichen Nutzerkonten sehen. Das müsse sich ändern. Künftig sollten nur noch von den Jugendlichen selbst akzeptierte Nutzer in die Konten schauen dürfen. TikTok weist die Kritik zurück. Die EU-Kommission hat in den vergangenen Monaten schon ein Verfahren wegen Suchtrisiken gegen TikTok eingeleitet und von Snapchat, Facebook und Instagram verlangt, dass das Mindestalter von 13 Jahren besser kontrolliert wird. Dieter Ebeling, Brüssel.
1: Schwere Waldbrände halten Frankreich und Spanien weiter in Atem. An der französischen Atlantikküste mussten jetzt zehntausende weitere Touristen vorsorglich ihre Urlaubsquartiere räumen.
3: Schwierige Wetterbedingungen mit kräftigen Windböen erschweren für die Feuerwehr in beiden Ländern die Löscharbeiten. Über Tage wurden in Frankreich weitere Orte und tausende Urlauber evakuiert, teils auch per Schiff. In den Messehallen der Großstadt Bordeaux rüstet man sich auf die Aufnahme von bis zu 10.000 Evakuierten. Die Einsatzkräfte versuchen vor allem mit Löschflugzeugen, dem Feuer Herr zu werden. Auch in Spanien wird mit weiteren Evakuierungen gerechnet, während Tausende bereits in Notunterkünften bei Angehörigen oder Freunden darauf warten, wann sie zurück können. Einen konkreten Termin gibt es noch nicht. Michael Evers, Paris.
1: Und zum Sport, Fußball. Jürgen Klopp ist mit klaren Botschaften in sein Amt als neuer Bundestrainer gestartet. Der 59-Jährige versprach keine schnellen Erfolge, rief aber zu einem gemeinsamen Traum vom WM-Titel 2030 auf. Zugleich warnte er vor Eingriffen in sein Privatleben. Wenn seine Familie nicht in Ruhe gelassen werde, höre er auf, sagte Klopp. Sein erstes Länderspiel als Bundestrainer ist Ende September in der Nations League gegen die Niederlande.
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1: Ich bin Thiele Klimach. Kanzler Friedrich Merz bildet sein Kabinett um, weil Thorsten Frey neuer Fraktionschef der Union werden soll. Das läuft aber alles andere als glatt. Jetzt hat sich Frey dazu geäußert.
2: Das Ganze sei einfach Pech gewesen, sagte Frey in Stuttgart. Das gäbe es auch in der Spitzenpolitik. Es geht um die Hängepartie bei der Besetzung des Verkehrsministeriums. Minister Schnieder hatte einigen Abgeordneten schon mitgeteilt, dass er entlassen wird. Als der Kanzler dann vor die Presse trat, passierte das aber nicht, weil der vorgesehene Nachfolger Günzler kurzfristig abgesagt hatte. Wie es nun weitergeht, ist offen. Klar ist aber, neue Kanzleramtschefin wird Gesundheitsministerin Warken und ihren Job soll CDU-Generalsekretär Herr Linnemann übernehmen. Aus Berlin Thomas Brockt.
1: US-Präsident Trump hat der Europäischen Union nach der Milliardenstrafe gegen Google mit neuen Zöllen gedroht. Auf seiner Plattform Truth Social kündigte er zunächst eine Untersuchung gegen die EU an. Diese solle klären, ob amerikanische Unternehmen benachteiligt würden. Anschließend könne ein erheblicher Zoll auf EU-Importe folgen. Die EU-Kommission hatte Google zuvor wegen Wettbewerbsverstößen zu einer Strafe von 890 Millionen Euro verurteilt. Die Polizei hat Details genannt zum tödlichen Angriff auf einen Bankangestellten gestern in Regensburg. Ein 20-Jähriger hatte den Mann niedergestochen. Er sitzt inzwischen in U-Haft.
3: Erst hatte der Tatverdächtige einen Zettel vorgezeigt, auf dem Bankraub stand. Dann hat er mit einem 12 cm langen Messer auf den Banker eingestochen. Der hätte gar kein Geld hergeben können. Das steckte im Automaten. Bei der Pressekonferenz wurde weiter bekannt, dass gegen den mutmaßlichen Täter ein Waffen- und Messerverbot verhängt war. Er wollte sich am Vorabend der Tat wegen Nichtigkeiten selbst bei einer Polizeiwache anzeigen, wurde aber laufen gelassen. Die Staatsanwaltschaft wirft ihm Mord aus Habgier vor. Es gibt bisher keine Hinweise auf Unzurechnungsfähigkeit, Drogen oder Alkohol. Aus Regensburg, Michael Hegele.
1: Der Hersteller Jutro Tiefkühlkost hat den Rückruf bei einer bei Lidl verkauften Bio-Bärenmischung wegen einer möglichen Verunreinigung mit Novoviren ausgeweitet. Verbraucher sollen das Tiefkühlprodukt der Marke Freshona nicht verzehren. Betroffene Ware kann in allen Lidl-Filialen auch ohne Kassenbon zurückgegeben werden. Novoviren können starken Brechdurchfall und erheblichen Flüssigkeitsverlust auslösen. Besonders für Säuglinge, ältere und kranke Menschen kann eine Infektion gefährlich werden.
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1: Ich bin Tine Klimach. Die bisherige Gesundheitsministerin Nina Warken wird neue Kanzleramtschefin. Das teilte Bundeskanzler Friedrich Merz in Berlin mit. Sie folgt auf Thorsten Frey, der an die Unionsfraktionsspitze wechseln soll. Für Warken übernimmt Carsten Linnemann das Gesundheitsressort. Merz kündigte für die kommenden Wochen weitere Veränderungen im Kabinett an.
2: Darüber werde ich zu gegebener Zeit Sie informieren, aber diese Entscheidungen brauchen nicht zuletzt angesichts der Sommerpause noch ein paar Tage und vielleicht auch mehr Zeit.
1: Damit ist auch eine weitere Nachbesetzung gemeint, auf die Kanzler Merz nicht einging. Eigentlich sollte auch Verkehrsminister Schnieder seinen Platz räumen. Sein geplanter Nachfolger Fritz Günzler, Finanzexperte der Union, hatte aber kurz vor knapp abgesagt. Bundesinnenminister Dobrindt hat die Ausweitung von Abschiebungen nach Afghanistan gegen Kritik verteidigt. Wer nach einem abgelehnten Asylverfahren ausreisepflichtig sei, müsse auch mit einer Abschiebung rechnen, sagte er. Zuvor war bekannt geworden, dass künftig nicht mehr nur Straftäter und Gefährder für Abschiebungen identifiziert werden sollen. Flüchtlingsrat und Linke kritisieren das als unverantwortlich bzw. als Vorstoß gegen den Menschenrechtsschutz. TikTok gefährdet Kinder und Jugendliche nach vorläufigen Ermittlungsergebnissen der EU-Kommission durch niedrige Schutzstandards. Die Brüsseler Behörde kritisiert unter anderem, dass Fremde die öffentlichen Benutzerkonten von Minderjährigen sehen und die jungen Nutzer auch mit missbräuchlichen Absichten kontaktieren könnten.
3: 200 Millionen Nutzer hat TikTok in Europa. Kinder und Jugendliche brauchen mehr Schutz, meint die EU-Kommission. Bis jetzt könne jeder in die öffentlichen Nutzerkonten sehen. Das müsse sich ändern. Künftig sollten nur noch von den Jugendlichen selbst akzeptierte Nutzer in die Konten schauen dürfen. TikTok weist die Kritik zurück. Die EU-Kommission hat in den vergangenen Monaten schon ein Verfahren wegen Suchtrisiken gegen TikTok eingeleitet und von Snapchat, Facebook und Instagram verlangt, dass das Mindestalter von 13 Jahren besser kontrolliert wird. Aus Brüssel, Dieter Ebeling.
1: Hunderttausende werden heute in Berlin zum Christopher Street Day erwartet. Die Demonstration soll mittags beginnen und dann an der Siegessäule vorbei zum Brandenburger Tor führen. Abends tritt Sängerin Sarah Connor auf. Schon einen Abend vorher war bereits Rapperin Icky Mel aufgetreten. Das Motto des CSD lautet dieses Mal: Haltung ist hot.
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1: Ich bin Tine Klimach. Kanzler Friedrich Merz bildet sein Kabinett um, weil Thorsten Frey neuer Fraktionschef der Union werden soll. Das läuft aber alles andere als glatt. Jetzt hat sich Frey dazu geäußert.
2: Das Ganze sei einfach Pech gewesen, sagte Frey in Stuttgart. Das gäbe es auch in der Spitzenpolitik. Es geht um die Hängepartie bei der Besetzung des Verkehrsministeriums. Minister Schnieder hatte einigen Abgeordneten schon mitgeteilt, dass er entlassen wird. Als der Kanzler dann vor die Presse trat, passierte das aber nicht, weil der vorgesehene Nachfolger Günzler kurzfristig abgesagt hatte. Wie es nun weitergeht, ist offen. Klar ist aber, neue Kanzleramtschefin wird Gesundheitsministerin Warken und ihren Job soll CDU-Generalsekretär Linnemann übernehmen. Aus Berlin Thomas Brockt.
1: US-Präsident Trump hat der Europäischen Union nach der Milliardenstrafe gegen Google mit neuen Zöllen gedroht. Auf seiner Plattform Truth Social kündigte er zunächst eine Untersuchung gegen die EU an. Diese soll erklären, ob amerikanische Unternehmen benachteiligt würden. Anschließend könne ein erheblicher Zoll auf EU-Importe folgen. Die EU-Kommission hatte Google zuvor wegen Wettbewerbsverstößen zu einer Strafe von 890 Millionen Euro verurteilt. Schwere Waldbrände halten Frankreich und Spanien weiter in Atem. Während bei Madrid und in einer anderen spanischen Region der Notstand ausgerufen wurde, mussten an der französischen Atlantikküste 10.000 weitere Touristen vorsorglich ihre Urlaubsquartiere räumen. In beiden Ländern sprechen die Behörden von ungünstigen Wetterbedingungen, die die Löscharbeiten erschweren. Zum Sport. Jürgen Klopp ist neuer Bundestrainer der Fußballnationalmannschaft. Der 59-Jährige tritt die Nachfolge des bei der WM gescheiterten Julian Nagelsmann an. Es sei ein sehr, sehr besonderer Tag für ihn, sagte Klopp bei seiner Vorstellung in Frankfurt.
3: Jürgen Klopp will beim DFB jeden Stein umdrehen und das dürfte ungemütlich werden für den Verband. Aber Klopp will langfristigen Erfolg, darum will er auch einige Strukturen verändern. In den kommenden Tagen und Wochen werde er viele Spieler anrufen und treffen. Beim Supercup zwischen Bayern und Dortmund wird dann auf der Tribüne sitzen. Im September bekommt Klopp dann gleich seine ersten 4 Spiele am Stück in der Nations League. Zwar verspricht er keine schnellen Erfolge, dennoch wollen die Fans da schon Fortschritte sehen. Thomas Bremser, Redaktion.
1: Der DFB hat Jürgen Klopp als Bundestrainer bis zur WM 2030 verpflichtet. Außerdem wird Per Mertesacker Geschäftsführer beim Deutschen Fußballbund.
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1: Ich bin Tine Klimach. Es ist ein ziemlich beispielloser Vorgang. Bundeskanzler Friedrich Merz will seinen Verkehrsminister Patrick Schnieder entlassen, steht aber ohne Nachfolger da. Schnieder bleibt nur deshalb vorerst im Amt. Nicht nur in der Opposition wird von einem Chaos gesprochen.
2: Als Merz am Morgen zu einem Statement kommt, sind an seiner Seite die neue Kanzleramtschefin Warken, der neue Gesundheitsminister Linnemann und der neue Bund-Länder-Koordinator Amthor. Einer aber fehlt, der neue Verkehrsminister. Dabei ist bereits klar, dass Schnieder gehen muss. Das hatte der CDU-Politiker selbst in einer SMS an Abgeordnete mitgeteilt. Der vorgesehene Nachfolger der CDU-Finanzpolitiker Günzler machte in den frühen Morgenstunden aber einen Rückzieher. Aus fachlichen Gründen, wie er sagte, er sei nicht der Richtige für diese Position. Aus Berlin, Dirk Zeitler.
1: VW-Chef Oliver Blume will sein Sparpaket für den Konzern noch in diesem Jahr verabschieden. Diesen Zeitplan nannte Blume im Interview mit der Deutschen Presseagentur. 4 Werke und bis zu 50.000 Stellen zusätzlich stehen auf der Kippe. Außerdem hat VW den nächsten Gewinneinbruch verkündet.
3: Vor allem Betriebsrat, Gewerkschaften und das Land Niedersachsen als Miteigentümer stemmen sich gegen noch mehr Jobabbau. Dass die Werke in Emden, Hannover, Zwickau oder der Tochter Audi in Neckarsulm ganz geschlossen werden, soll verhindert werden. Dass Handlungsbedarf besteht, zeigen erneut die Zahlen. Im zweiten Quartal ist der Konzerngewinn weiter um mehr als 30% auf 1,5 Milliarden Euro eingebrochen. Gegensteuern will VW-Chef Blume so: Verwaltung schrumpfen, Kapazitäten in den Werken abbauen, weniger Modelle anbieten. Jan-Henner Reitze, Nachrichtenredaktion.
1: TikTok gefährdet Kinder und Jugendliche nach vorläufigen Ermittlungsergebnissen der EU-Kommission durch zu niedrige Schutzstandards. Die Brüsseler Behörde kritisiert unter anderem, dass Fremde die öffentlichen Benutzerkonten von Minderjährigen sehen und die jungen Nutzer auch mit missbräuchlichen Absichten kontaktieren können. Die WHO ruft wegen mehrerer Erkrankungen an West-Nil-Fieber in Südeuropa zu verstärkter Wachsamkeit auf. Besonders in Griechenland und Italien ist die Zahl der Erkrankungen in den vergangenen Wochen gestiegen. In Griechenland wurden seit Jahresbeginn 21 Fälle bestätigt, in Italien ebenso viele. Das Virus wird durch Mücken übertragen. Die WHO rät deshalb, sich vor Mückenstichen zu schützen und bei hohem Fieber nach einem Mückenstich sofort ärztliche Hilfe zu suchen.
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